der regierenden Militärjunta in Mali getötet. In ganz Frankreich haben zehntausende Menschen gegen sexualisierte Gewalt und für einen besseren Schutz von Kindern demonstriert. Allein in Paris gingen laut den Organisatoren 100.000 Menschen auf die Straße. Auslöser der Proteste war das Schicksal eines 11-jährigen Mädchens, das vergewaltigt und getötet worden war. Der Fall hatte für Empörung gesorgt, da gegen den Verdächtigen seit 2025 eine Anzeige wegen Vergewaltigung einer Minderjährigen vorlag und er nicht einmal verhört worden war. Ein früheres Ermittlungsverfahren wegen Vergewaltigung Minderjähriger war eingestellt worden. Mehrere weitere Hinweise auf sexuelle Übergriffe blieben folgenlos. Ein Bündnis aus weit über 100 Verbänden fordert nun ein umfassendes Gesetz anstelle von Einzelmaßnahmen und Gesetzen, um sexuelle Gewalt auf allen Ebenen zu bekämpfen. An der Fußball-WM hat Frankreich den Einzug in den Viertelfinal geschafft. Frankreich gewann gegen Paraguay 1:0. Zuvor hat sich schon Marokko für den Viertelfinal qualifiziert, nach einem 3:0 gegen Co-Gastgeber Kanada. Und das Wetter heute Sonntag, es ist sonnig. Besonders über den östlichen Alpen bilden sich einige Quellwolken. Die Temperaturen steigen auf 27 bis 32 Grad. Das waren die Nachrichten von Radio SRF, verantwortlich Dominik Rolli.

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Die Nachrichten von SRF um 3 Uhr mit Dominik Rolli. US-Präsident Donald Trump sollte anlässlich des 250. Jahrestags der amerikanischen Unabhängigkeit in Washington eine Rede halten. Doch ob sie stattfinden kann, ist derzeit ungewiss. Das Gelände, die National Mall, ist wegen einer Sturmwarnung evakuiert worden. Die Menschen seien aufgefordert worden, in naheliegenden Gebäuden Schutz zu suchen. Mehrere Veranstaltungen zum Nationalfeiertag mussten zuvor bereits wegen der Hitze abgesagt werden. An der US-Ostküste herrschen Temperaturen von über 40 Grad. US-Präsident Donald Trump hat mit dem russischen Staatschef Wladimir Putin telefoniert. Das Gespräch habe fast 90 Minuten gedauert, hieß es danach von russischer Seite. Trump habe seine Hilfe angeboten bei der Beendigung des Krieges, sagte ein Berater von Putin. Trump habe das Angebot im Hinblick auf den nächsten NATO-Gipfel gemacht. Dieser findet nächste Woche in der Türkei statt. Zuvor hatte Trump mit dem ukrainischen Präsidenten Volodymyr Zelensky telefoniert. Zelensky sprach danach von einem sehr guten Gespräch. Es gebe eine echte Aussicht, diesen Krieg zu beenden, so Zelensky, und die amerikanische Entschlossenheit werde entscheidend sein. Trump und Zelensky hätten vereinbart, ihre Gespräche beim NATO-Gipfel fortzusetzen. Im westafrikanischen Mali haben islamistische Terroristen mehrere Städte angegriffen. Die Angriffe seien abgewehrt worden und die Lage sei unter Kontrolle, teilt die malische Armee mit. Nachrichtenagenturen melden allerdings, dass es den Terroristen gelungen sei, die Kontrolle über gewisse Stellungen zu übernehmen. Wie die Agentur Reuters meldet, handelt es sich bei den Angreifern um eine regionale Untergruppe des Terrornetzwerks Al-Qaida. Sie werden von Tuareg-Rebellen unterstützt. Erst im April gab es in Mali Angriffe von Islamisten auf mehrere Städte. Bei einer dieser Attacken wurde der Verteidigungsminister der regierenden Militärjunta in Mali getötet. An der Fußball-WM hat Frankreich den Einzug in den Viertelfinal geschafft. Frankreich gewann gegen Paraguay 1:0. Zuvor hat sich schon Marokko für den Viertelfinal qualifiziert, nach einem 3:0 gegen Co-Gastgeber Kanada. Das Wetter, heute ist es sonnig. Besonders über den östlichen Alpen bilden sich einige Quellwolken. Die Temperaturen steigen auf 27 bis 32 Grad. Das waren die Nachrichten von Radio SRF, verantwortlich Dominik Rolli. SRF Verkehrsinfo von 3.03 Uhr gleich. A1 Genf Richtung Lausanne zwischen Gland und Roll stockender Verkehr wegen eines Unfalls. Die Fahrbahn ist auf zwei Fahrstreifen verengt.

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Die Nachrichten von SRF um 4 Uhr mit Dominik Rolli. US-Präsident Donald Trump sollte anlässlich des 250. Jahrestags der amerikanischen Unabhängigkeit in Washington eine Rede halten. Doch ob sie stattfinden kann, ist derzeit ungewiss. Das Gelände, die National Mall, ist wegen einer Sturmwarnung evakuiert worden. Die Menschen seien aufgefordert worden, in naheliegenden Gebäuden Schutz zu suchen. Trump schrieb auf seiner Social-Media-Plattform, die Rede werde stattfinden, komme was wolle. Mehrere Veranstaltungen zum Nationalfeiertag mussten zuvor bereits wegen der Hitze abgesagt werden. An der US-Ostküste herrschen aktuell Temperaturen von über 40 Grad. In der albanischen Hauptstadt Tirana sind zehntausende Menschen auf die Straße gegangen. Sie fordern unter anderem den Rücktritt von Regierungschef Edi Rama. Es war bereits die 35. nächtliche Kundgebung in Folge und die bisher größte, seit die Proteste Ende Mai begonnen hatten. Auslöser war ein geplantes Hotelprojekt, das in einem Naturschutzgebiet gebaut werden soll. Hinter dem Projekt stecken die Tochter von US-Präsident Donald Trump, Ivanka Trump, und ihr Ehemann Jared Kushner. Die Protestierenden werfen der Regierung Korruption vor. Auf Transparenten stand etwa, Albanien stehe nicht zum Verkauf. Im westafrikanischen Mali haben islamistische Terroristen mehrere Städte angegriffen. Die Angriffe seien abgewehrt worden und die Lage sei unter Kontrolle, teilt die malische Armee mit. Nachrichtenagenturen melden allerdings, dass es den Terroristen gelungen sei, die Kontrolle über gewisse Stellungen zu übernehmen. Wie die Agentur Reuters meldet, handelt es sich bei den Angreifern um eine regionale Untergruppe des Terrornetzwerks Al-Qaida. Sie werden von Tuareg-Rebellen unterstützt. Erst im April gab es in Mali Angriffe von Islamisten auf mehrere Städte. Bei einer dieser Attacken wurde der Verteidigungsminister der regierenden Militärjunta in Mali getötet. An der Fußball-WM hat Frankreich den Einzug in den Viertelfinal geschafft. Frankreich gewann gegen Paraguay 1:0. Zuvor hatte sich schon Marokko für den Viertelfinal qualifiziert, nach einem 3:0 gegen Co-Gastgeber Kanada. Und zum Schluss das Wetter. Heute Sonntag, es ist sonnig. Besonders über den östlichen Alpen bilden sich einige Quellwolken. Die Temperaturen steigen auf 27 bis 32 Grad. Das waren die Nachrichten von Radio SRF, verantwortlich Dominik Rolli.

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1: Die Nachrichten von SRF um 5 Uhr mit Dominik Rolli. Das Wetter macht den Feierlichkeiten zur Unabhängigkeit der USA einen Strich durch die Rechnung. Und unbekannte Drohnen sind über einen Schweizer Militärstützpunkt geflogen. Jetzt ist offenbar klar, welche Einrichtung betroffen ist. Das Wetter heute sonnig, im Osten teils größere Quellwolken, das Ganze bei 27 bis 32 Grad. US-Präsident Donald Trump sollte anlässlich des 250. Jahrestags der amerikanischen Unabhängigkeit in Washington eine Rede halten. Doch ob sie stattfinden kann, ist noch immer ungewiss. Das Gelände, die National Mall, ist wegen einer Sturmwarnung evakuiert worden. Die Menschen seien aufgefordert worden, in naheliegenden Gebäuden Schutz zu suchen. Auf seiner Social-Media-Plattform schrieb Trump, die Rede werde stattfinden, komme was wolle. Mehrere Veranstaltungen zum Nationalfeiertag mussten zuvor bereits wegen der Hitze abgesagt werden. An der US-Ostküste herrschen derzeit Temperaturen von über 40 Grad. Medienminister Albert Rösti ist gegen ein Social-Media-Verbot für Kinder und Jugendliche. In einem Interview mit dem Sonntagsblick sagt der Bundesrat, er fände Verbote schwierig, weil junge Menschen Wege finden würden, sie zu umgehen. Gleichzeitig sagt der Rösti, es könne nicht sein, dass Teenager plötzlich gefälschte Nacktfotos von sich im Netz finden würden. Anstelle eines Verbots spricht sich Rösti für einen kritischeren Umgang mit Social Media aus. Der Bundesrat hatte letztes Jahr einen Gesetzesentwurf zum Thema präsentiert, der Online-Plattformen stärker in die Pflicht nehmen will. Derzeit würden die Antworten aus der Vernehmlassung ausgewertet, so Rösti. Mehrere unbekannte Drohnen sind über einen Schweizer Militärstandort geflogen. Das hat Armeechef Pirmin Roos letzte Woche bekannt gegeben. Nun schreibt die Sonntagszeitung, es handle sich um die Kaserne Jasbach im Emmental. Dort befindet sich ein Ausbildungszentrum der Armee für Cyberabwehr und Funkaufklärung. Armeechef Roos hatte von Drohneninformation gesprochen und dass man keine Ahnung habe, wer das war. Auch beim Luftwaffenstützpunkt Meiringen gab es wiederholt Drohnenvorfälle, gemäß dem Sonntagsblick häufiger als bisher bekannt. Die Armee vermutet, dass es dabei um Spionage geht. In der albanischen Hauptstadt Tirana sind zehntausende Menschen auf die Straße gegangen. Sie fordern unter anderem den Rücktritt von Regierungschef Edi Rama. Es war bereits die 35. nächtliche Kundgebung in Folge und die bisher größte, seit die Proteste Ende Mai begonnen hatten. Auslöser war ein geplantes Hotelprojekt, das in einem Naturschutzgebiet gebaut werden soll. Hinter dem Projekt stecken die Tochter von US-Präsident Donald Trump, Ivanka Trump, und ihr Ehemann Jared Kushner. Die Protestierenden werfen der Regierung Korruption vor. Auf Transparenten stand etwa, Albanien stehe nicht zum Verkauf. Im westafrikanischen Mali haben islamistische Terroristen mehrere Städte angegriffen. Die Angriffe seien abgewehrt worden und die Lage sei unter Kontrolle, teilt die malische Armee mit. Nachrichtenagenturen melden allerdings, dass es den Terroristen gelungen sei, die Kontrolle über gewisse Stellungen zu übernehmen. Wie die Agentur Reuters meldet, handelt es sich bei den Angreifern um eine regionale Untergruppe des Terrornetzwerks Al-Qaida. Sie werden von Tuareg-Rebellen unterstützt. Erst im April gab es in Mali Angriffe von Islamisten auf mehrere Städte. Bei einer dieser Attacken wurde der Verteidigungsminister der regierenden Militärjunta in Mali getötet. Zum Sport. An der Fußball-WM hat Frankreich den Einzug in den Viertelfinal geschafft. Frankreich gewann gegen Paraguay 1:0. Und zuvor hatte sich schon Marokko für den Viertelfinal qualifiziert, nach einem 3:0 gegen Co-Gastgeber Kanada. Das Wetter. Heute Sonntag ist es sonnig. Besonders über den östlichen Alpen bilden sich einige Quellwolken. Die Temperaturen steigen auf 27 bis 32 Grad. Das waren die Nachrichten von Radio SRF. Verantwortlich Dominik Rolli.

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1: Die Nachrichten von SRF um 6 Uhr mit Manuela Burgermeister. Die Feiern zum 250. Geburtstag der USA. Nach einigen Verzögerungen durch das Wetter hielt der US-Präsident doch noch eine Rede in Washington. Der Umgang mit Social Media. Bundesrat Albert Rösti hält ein Verbot für Kinder und Jugendliche für den falschen Weg. Und unbekannte Drohnen über Schweizer Militärstandorten. Das kommt offenbar häufiger vor, als bisher bekannt war. Das Wetter heute gibt es viel Sonne bei 28 bis 32 Grad. Gegen den Abend hat es im Osten teils dichtere Wolken. In der US-Hauptstadt Washington hat Präsident Donald Trump am späten Abend die Bühne betreten und seine Rede begonnen, anlässlich der Feierlichkeiten zum 250. Unabhängigkeitstag der USA. Bis zuletzt war unklar, ob Trump die Rede wie geplant halten kann oder nicht. Mehrere Veranstaltungen in der Hauptstadt mussten wegen der Hitze abgesagt werden. Und als sich die Menschen auf dem Gelände der National Mall versammelten, gab es eine Sturmwarnung. Die Menschen waren zwischen zeitlich aufgefordert, in umliegenden Gebäuden Schutz zu suchen. Das war dann auch zuerst Thema in Trumps Rede.
2: Good evening, America. If you think that was easy, it wasn't.
1: Seine Mitarbeiter hätten ihm gesagt, man könne den Anlass auch verschieben. Er habe gesagt, dass das nicht funktioniere.
2: Tonight we come together for one of the most joyous and glorious milestones of all time, the 12. And you know what that is, 250, the 250th anniversary. And I do have to say this. One of my very brilliant people backstage said, don't worry about it, sir. We can do it maybe next week. I said, it doesn't work next week. This is the big day.
1: Heute sei mit dem 250. Unabhängigkeitstag schließlich einer der größten und freudigsten Meilensteine für die USA, so Trump. Zuvor sorgten Mitglieder einer rechtsextremen Gruppierung für Aufsehen. Sie zogen maskiert durch die US-Hauptstadt. Wie die Washington Post berichtet, handelte es sich dabei um Mitglieder der neonazistischen Vereinigung Patriot Front. Die Polizei griff nicht ein und teilte mit, der Aufmarsch sei von der Meinungsäußerung Freiheit gedeckt. Medienminister Albert Rösti ist gegen ein Social-Media-Verbot für Kinder und Jugendliche. In einem Interview mit dem Sonntagsblick sagt der Bundesrat, er fände Verbote schwierig, weil junge Menschen Wege finden würden, sie zu umgehen. Gleichzeitig, sagte Rösti, könne es nicht sein, dass Teenager plötzlich gefälschte Nacktfotos von sich im Netz finden. Anstelle eines Verbots spricht sich Rösti für einen kritischeren Umgang mit Social Media aus. Der Bundesrat hatte letztes Jahr einen Gesetzesentwurf zum Thema präsentiert, der Online-Plattformen stärker in die Pflicht nehmen will. Derzeit würden die Antworten aus der Vernehmlassung ausgewertet, so Rösti. Mehrere unbekannte Drohnen sind über einen Schweizer Militärstandort geflogen. Das hat Armeechef Pirmin Ruß letzte Woche bekannt gegeben. Nun schreibt die Sonntagszeitung, es handele sich um die Kaserne Jasbach im Emmental. Dort befindet sich ein Ausbildungszentrum der Armee für Cyberabwehr und Funkaufklärung. Armeechef Ruß hatte von Drohneninformation gesprochen und dass man nicht wisse, wer das war. Auch beim Luftwaffenstützpunkt Meiringen gab es wiederholt Drohnenvorfälle, gemäß dem Sonntagsblick häufiger als bisher bekannt. Die Armee vermutet, dass es dabei um Spionage geht. In der albanischen Hauptstadt Tirana sind Zehntausende Menschen auf die Straße gegangen. Sie fordern unter anderem den Rücktritt von Regierungschef Edi Rama. Es war bereits die 35. nächtliche Kundgebung in Folge und die bisher größte, seit die Proteste Ende Mai begonnen hatten. Auslöser war ein geplantes Hotelprojekt, das in einem Naturschutzgebiet gebaut werden soll. Hinter dem Projekt stehen die Tochter von US-Präsident Donald Trump, Ivanka Trump, und ihr Ehemann Jared Kushner. Die Protestierenden werfen der Regierung Korruption vor. Auf Transparenten stand etwa, Albanien stehe nicht zum Verkauf. Im westafrikanischen Mali haben islamistische Terroristen mehrere Städte angegriffen. Die Angriffe seien abgewehrt worden und die Lage sei unter Kontrolle, teilt die malische Armee mit. Nachrichtenagenturen melden allerdings, dass es den Terroristen gelungen sei, die Kontrolle über gewisse Stellungen zu übernehmen. Wie die Agentur Reuters meldet, handelt es sich bei den Angreifern um eine regionale Untergruppe des Terrornetzwerks Al-Qaida. Sie werden von Tuareg-Rebellen unterstützt. Erst im April gab es in Mali Angriffe von Islamisten auf mehrere Städte. Bei einer dieser Attacken wurde der Verteidigungsminister der regierenden Militärjunta in Mali getötet. Zum Sport. An der Fußball-WM der Männer haben Frankreich und Marokko den Einzug in den Viertelfinal geschafft. Die Franzosen gewannen gegen Paraguay mit 1:0. Marokko hatte zuvor gegen Kanada gewonnen mit 3:0. Das Wetter heute ist es sonnig. Gegen den Abend gibt es vor allem im Osten teils dichtere Wolken. Vereinzelt kann es auch kurz nass werden. Im Norden gibt es etwa 29, im Süden 32 Grad. Das waren Nachrichten von Radio SRF. Verantwortlich Sandro Peter.
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1: Die Nachrichten von SRF um 7 mit Manuela Burgermeister. Feuerwerk und Feiern zu 250 Jahren USA. Nach einigen Verzögerungen durch das Wetter hielt der US-Präsident doch noch eine Geburtstagsrede. Und sein Verbot hält er für den falschen Weg. Bundesrat Rösti will Kindern und Jugendlichen Social Media nicht verbieten, aber besser regulieren. Das Wetter heute gibt es viel Sonne bei 28 bis 32 Grad. Gegen den Abend hat es im Osten teils dichtere Wolken. In der US-Hauptstadt Washington hat Präsident Donald Trump am späten Abend die Bühne betreten und seine Rede gehalten, anlässlich der Feierlichkeiten zum 250. Unabhängigkeitstag der USA. Aus Washington berichtet Nina Barth von der ARD.
2: Knapp 40 Minuten hat die Rede von US-Präsident Donald Trump zum 250. Geburtstag der USA gedauert. Er ließ die US-Geschichte Revue passieren, holte Veteranen und Familienangehörige getöteter Soldaten auf die Bühne. Auch die Astronauten der Artemis-2-Mission. Und Trump wurde politisch, warnte erneut vor einer angeblich drohenden Übernahme der USA durch Kommunisten. Er spielte damit auf Wahlsiege linksgerichteter Demokraten an. Trump warnte vor Betrug bei Wahlen und forderte den Kongress dazu auf, ein Gesetz zur Ausweispflicht bei Wahlen zu verabschieden. Und der Präsident betonte, wie erfolgreich der Krieg gegen den Iran gewesen sei und kündigte an, es sei erst der Anfang des goldenen Zeitalters für die USA. Trumps Rede fing etwa 1,5 Stunden später an als geplant. Aufgrund einer Unwetterwarnung war die Festmeile auf der National Mall zwischen Capitol und Lincoln Memorial vorübergehend evakuiert worden. Die Veranstalter riefen die Besucher auf, in umliegenden Gebäuden, unter anderem Museen, Unterschlupf zu suchen. Das Wetter hatte auch dafür gesorgt, dass die für den 4. Juli geplante Parade in der Hauptstadt abgesagt wurde. In Washington lag die gefühlte Temperatur bei deutlich über 40 Grad.
1: Zuvor sorgten Mitglieder einer rechtsextremen Gruppierung für Aufsehen. Sie zogen maskiert durch die US-Hauptstadt. Wie die Washington Post berichtet, handelte es sich dabei um Mitglieder der neonazistischen Vereinigung Patriot Front. Die Polizei griff nicht ein und teilte mit, der Aufmarsch sei von der Meinungsäußerungsfreiheit gedeckt. Medienminister Albert Rösti ist gegen ein Social-Media-Verbot für Kinder und Jugendliche. In einem Interview mit dem Sonntagsblick sagt der Bundesrat, er fände Verbote schwierig, weil junge Menschen Wege finden würden, sie zu umgehen. Gleichzeitig sagte Rösti, könne es nicht sein, dass Teenager plötzlich gefälschte Nacktfotos von sich im Netz finden. Anstelle eines Verbots spricht sich Rösti für einen kritischeren Umgang mit Social Media aus. Der Bundesrat hatte letztes Jahr einen Gesetzesentwurf zum Thema präsentiert, der Online-Plattformen stärker in die Pflicht nehmen will. Derzeit würden die Antworten aus der Vernehmlassung dazu ausgewertet, so Rösti. Mehrere unbekannte Drohnen sind über einen Schweizer Militärstandort geflogen. Das hat Armeechef Benedikt Roos letzte Woche bekannt gegeben. Nun schreibt die Sonntagszeitung, es handelt sich um die Kaserne Jasbach im Emmental. Dort befindet sich ein Ausbildungszentrum der Armee für Cyberabwehr und Funkaufklärung. Armeechef Roos hatte von Drohneninformation gesprochen und dass man keine Ahnung habe, wie er das war. Auch beim Luftwaffenstützpunkt Meiringen gab es wiederholt Drohnenvorfälle, gemäss dem Sonntagsblick häufiger als bisher bekannt. Die Armee vermutet, dass es dabei um Spionage geht. In der albanischen Hauptstadt Tirana sind Zehntausende Menschen auf die Straße gegangen. Sie fordern unter anderem den Rücktritt von Regierungschef Edi Rama. Es war bereits die 35. nächtliche Kundgebung in Folge und die bisher größte, seit die Proteste Ende Mai begonnen hatten. Auslöser war ein geplantes Hotelprojekt, das in einem Naturschutzgebiet gebaut werden soll. Hinter dem Projekt stehen die Tochter von US-Präsident Trump, Ivanka Trump, und ihr Ehemann Jared Kushner. Die Protestierenden werfen der Regierung Korruption vor. Auf Transparenten stand etwa, Albanien stehe nicht zum Verkauf. Zu weiteren Meldungen in der Übersicht. Nach den schweren Erdbeben in Venezuela ist die Zahl der Toten auf fast 3.000 gestiegen. Wie die Übergangsregierung in Venezuela mitteilt, wurden zudem über 16.000 Menschen verletzt. Die beiden Erdbeben der Stärke 7,2 bzw. 7,5 hatten vor allem den nördlichen Bundesstaat La Guaira verwüstet. Mehr als 16.000 Menschen haben ihr Zuhause verloren. Hunderte Gebäude wurden komplett zerstört. Im westafrikanischen Mali haben islamistische Terroristen mehrere Städte angegriffen. Die Angriffe seien abgewehrt worden und die Lage sei unter Kontrolle, teilt die malische Armee mit. Nachrichtenagenturen melden allerdings, dass es den Terroristen gelungen sei, die Kontrolle über gewisse Stellungen zu übernehmen. An der Fußball-WM der Männer haben Frankreich und Marokko den Einzug in den Viertelfinal geschafft. Die Franzosen gewannen gegen Paraguay 1:0. Marokko hatte zuvor gegen Kanada gewonnen mit 3:0. Soweit die Meldungen. Das Wetter. Heute ist es sonnig. Gegen den Abend gibt es vor allem im Osten teils dichtere Wolken. Vereinzelt kann es auch kurz nass werden. Im Norden gibt es 29, im Süden 32 Grad. Das waren Nachrichten von Radio SRF. Verantwortlich Sandro Peter.
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1: Die Nachrichten von SRF um 8 mit Manuela Burgermeister. Eine Feier mit Unterbrüchen und Verzögerungen. In den USA wurde der 250. Unabhängigkeitstag gefeiert, trotz Hitze und Unwettern. Ein Verbot würde nichts nützen, sagt Bundesrat Albert Rösti zum Umgang von Kindern und Jugendlichen mit Social Media. Und Zehntausende fordern umfassende Gesetze. In Frankreich haben die Menschen gegen sexualisierte Gewalt demonstriert. Das Wetter heute viel Sonnenschein bei 28 bis 32 Grad. Gegen den Abend gibt es im Osten teils dichtere Wolken. In der US-Hauptstadt Washington hat Präsident Donald Trump am späten Abend die Bühne betreten und eine Rede gehalten, anlässlich der Feierlichkeiten zum 250. Unabhängigkeitstag der USA. Aus Washington berichtet Nina Barth von der ARD.
2: Knapp 40 Minuten hat die Rede von US-Präsident Donald Trump zum 250. Geburtstag der USA gedauert. Er ließ die US-Geschichte Revue passieren, holte Veteranen und Familienangehörige getöteter Soldaten auf die Bühne. Auch die Astronauten der Artemis-2-Mission. Und Trump wurde politisch, warnte erneut vor einer angeblich drohenden Übernahme der USA durch Kommunisten. Er spielte damit auf Wahlsiege linksgerichteter Demokraten an. Trump warnte vor Betrug bei Wahlen und forderte den Kongress dazu auf, ein Gesetz zur Ausweispflicht bei Wahlen zu verabschieden. Und der Präsident betonte, wie erfolgreich der Krieg gegen den Iran gewesen sei und kündigte an, es sei erst der Anfang des goldenen Zeitalters für die USA. Trumps Rede fing etwa 1,5 Stunden später an als geplant. Aufgrund einer Unwetterwarnung war die Festmeile auf der National Mall zwischen Kapitol und Lincoln Memorial vorübergehend evakuiert worden. Die Veranstalter riefen die Besucher auf, in umliegenden Gebäuden, unter anderem Museen, Unterschlupf zu suchen. Das Wetter hatte auch dafür gesorgt, dass die für den 4. Juli geplante Parade in der Hauptstadt abgesagt wurde. In Washington lag die gefühlte Temperatur bei deutlich über 40 Grad.
1: Zuvor sorgten Mitglieder einer rechtsextremen Gruppierung für Aufsehen. Sie zogen maskiert durch die US-Hauptstadt. Wie die Washington Post berichtet, handelte es sich dabei um Mitglieder der neonazistischen Vereinigung Patriot Front. Die Polizei griff nicht ein und teilte mit, der Aufmarsch sei von der Meinungsäußerungsfreiheit gedeckt. Medienminister Albert Rösti ist gegen ein Social-Media-Verbot für Kinder und Jugendliche. In einem Interview mit dem Sonntagsblick sagt der Bundesrat, er fände Verbote schwierig, weil junge Menschen Wege finden würden, sie zu umgehen. Gleichzeitig sagte Rösti, könne es nicht sein, dass Teenager plötzlich gefälschte Nacktfotos von sich im Netz finden. Anstelle eines Verbots spricht sich Rösti für einen kritischeren Umgang mit Social Media aus. Der Bundesrat hatte letztes Jahr einen Gesetzesentwurf zum Thema präsentiert, der Online-Plattformen stärker in die Pflicht nehmen will. Derzeit würden die Antworten aus der Vernehmlassung dazu ausgewertet, so Rösti. Mehrere unbekannte Drohnen sind über einen Schweizer Militärstandort geflogen. Das hat Armeechef Benedikt Rost letzte Woche bekannt gegeben. Nun schreibt die Sonntagszeitung, es handle sich um die Kaserne Jasbach im Emmental. Dort befindet sich ein Ausbildungszentrum der Armee für Cyberabwehr und Funkaufklärung. Armeechef Rost hatte von Drohnen in Formation gesprochen und dass man keine Ahnung habe, wer das war. Auch beim Luftwaffenstützpunkt Meiringen gab es wiederholt Drohnenvorfälle, gemäß dem Sonntagsblick häufiger als bisher bekannt. Die Armee vermutet, dass es dabei um Spionage geht. In Frankreich haben Zehntausende Menschen gegen sexualisierte Gewalt und für einen besseren Schutz von Kindern demonstriert. Allein in Paris gingen gestern laut den Organisatoren 100.000 Menschen auf die Straße. Auslöser der Proteste ist das Schicksal eines 11-jährigen Mädchens, das vergewaltigt und getötet worden war. Der Fall hatte für Empörung gesorgt, da gegen den Verdächtigen seit 2025 eine Anzeige wegen Vergewaltigung einer Minderjährigen vorlag. er aber nicht verhört worden war. Ein früheres Ermittlungsverfahren wegen Vergewaltigung Minderjähriger war eingestellt worden. Mehrere weitere Hinweise auf sexuelle Übergriffe blieben folgenlos. Ein Bündnis aus weit über 100 Verbänden fordert nun ein umfassendes Gesetz anstelle von Einzelmaßnahmen und Gesetzen, um sexuelle Gewalt auf allen Ebenen zu bekämpfen. Zu weiteren Meldungen in der Übersicht. Nach den schweren Erdbeben in Venezuela ist die Zahl der Toten auf fast 3.000 gestiegen. Wie die Übergangsregierung mitteilt, wurden zudem über 16.000 Menschen verletzt. Die beiden Erdbeben der Stärke 7,2 bzw. 7,5 hatten vor allem den nördlichen Bundesstaat La Guaira verwüstet. Mehr als 16.000 Menschen haben ihr Zuhause verloren. Hunderte Gebäude wurden komplett zerstört. Im westafrikanischen Mali haben islamistische Terroristen mehrere Städte angegriffen. Die Angriffe seien abgewehrt worden und die Lage unter Kontrolle, teilt die malische Armee mit. Nachrichtenagenturen melden allerdings, dass es den Terroristen gelungen sei, die Kontrolle über gewisse Stellungen zu übernehmen. Zum Sport. An der Fußball-WM der Männer haben Frankreich und Marokko den Einzug in den Viertelfinal geschafft. Die Franzosen gewannen gegen Paraguay 1:0. Marokko hatte zuvor gegen Kanada gewonnen mit 3:0. Soweit die Meldungen. Das Wetter. Heute ist es sonnig. Gegen Abend gibt es vor allem im Osten dichtere Wolken. Vereinzelt kann es auch kurz nass werden. Im Norden gibt es etwa 29, im Süden 32 Grad. Das waren Nachrichten von Radio SRF. Verantwortlich Sandro Peter.
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1: Die Nachrichten von SRF um 10 Uhr mit Manuela Burgermeister. Gegen das Schweizer Fußballnationalteam gibt es vermehrt Hasskommentare in den sozialen Medien, das sagt der Schweizer Fußballverband. Oft müssten die Kommentarspalten deaktiviert werden, erklärte ein Sprecher des Verbands der Nachrichtenagentur Keystone SDA. Dies sei etwa beim enttäuschenden WM-Auftakt gegen Katar der Fall gewesen. Das 1:1 habe viele diskriminierende Nachrichten nach sich gezogen, auch solche, bei denen es um die Hautfarbe oder die Herkunft der Spieler gegangen sei. Kommentare, die die Rassismusstrafnorm erfüllten oder anderweitig strafbar seien, würden jeweils den zuständigen Strafverfolgungsbehörden weitergeleitet, so der Sprecher. Auch die FIFA hatte vor einigen Tagen mitgeteilt, dass rassistische Kommentare in dieser WM zugenommen haben. Weitere Meldungen in der Übersicht. Es geht um Brände. Im Süden Frankreichs ist ein größeres Feuer ausgebrochen in der Nähe der Stadt Perpignan. Das Feuer sei am Abend ausgebrochen und habe sich in der Nacht auf eine Fläche von fast 1000 Hektar ausgebreitet. Das ist etwa die Fläche des Flughafens Zürich. Die ganze Nacht seien Menschen in Sicherheit gebracht worden, schreibt Frankreichs Innenminister. Bislang gebe es keine Opfer. Und auch in der Nähe der zweitgrößten griechischen Stadt Thessaloniki brennt es. Das Feuer habe unter anderem zwei Fabriken erfasst, berichtet das öffentlich-rechtliche Fernsehen. Eine davon sei eine Recyclinganlage. Aus dieser steige viel giftiger Rauch auf, der in die Stadt geweht werde. Ein 76-Jähriger wurde verhaftet wegen des Verdachts auf Brandstiftung. Ein Kreuzfahrtschiff mit LGBTQ-Reisenden darf in der Türkei nicht anlegen. Das haben die türkischen Behörden mitgeteilt. Sie begründen dies unter anderem mit den moralischen Werten des Landes. Es komme absolut nicht in Frage, dass das Schiff in der Türkei anlege. Die Kreuzfahrt für LGBTQ-Reisende hat eine US-Firma organisiert. Sie bestätigte das Anlegeverbot in der Türkei. Man habe deshalb die Route des Schiffs angepasst. Statt zwei Stopps in der Türkei ist nun ein Halt in Ägypten geplant. Das Schiff plane auch Stopps in Griechenland, Kroatien und Italien. Das Wetter bleibt sonnig. Im Osten ziehen mit der Zeit einige Wolken auf. Gegen Abend kann es vereinzelt auch kurz nass werden. Im Norden gibt es etwa 29, im Süden 33 Grad. Das waren Nachrichten von Radio SRF. Verantwortlich Sandro Peter.
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0: Der Sonntagvormittag auf der SRF Musikwelle heissen Sie herzlich willkommen hier bei uns. In unserer Radiopredigt geht es topaktuell um KI, um künstliche Intelligenz. Und wir machen uns Gedanken darüber, was soll man eigentlich machen mit dem ganzen Wissen, das die hat und das wir eben abfragen können. Die Radiopredigt jetzt gerade. Am Mikrofon Christian Salzmann. Grüezi miteinander.

0: SRF Musikwellen und das ist Radio Predigt. Wir leben in einer Zeit, wo das Wissen quasi unendlich ist, wenn man das Wort nicht mehr weiss oder wenn man nicht mehr weiss, wann ist jetzt eigentlich genau der heutige Uhr gewesen oder wenn man will wissen, wenn man Pflanzen am besten gießt, wenn es so eine Hitze ist, wie wir jetzt gerade haben. Ja, dann kann man KI fragen. Aber was sollen wir eigentlich mit all dem Wissen machen? Wie gehen wir verantwortungsvoll damit um? Auf diese Frage hat schon die Bibel eine Antwort gehabt, sagt unsere heutige Radiopredigerin, das ist Andrea Anker, sie ist evangelisch reformierte Pfarrerin zu Tüfen in Appenzell.
1: Liebe Hörerinnen und Hörer, zwischen Gut und Bös zu unterscheiden, ist mir als Kind einfacher gefallen als jetzt. In den Märchen- und Abenteuergeschichten ist mir schnell klar gewesen, wer auf der richtigen und wer auf der falschen Seite steht. Die Guten sind gut, die Bösen sind bös. Und am Ende siegt nach einem langen Kampf und vielen Prüfungen das Gute über das Böse. Mit den Jahren ist mir diese Gewissheit aber ein bisschen abhanden gekommen. Nicht, weil es das Gute und das Böse nicht gäbe, sondern weil sich das Leben meistens irgendwo zwischen ihnen abspielt. Und erstaunlich oft entpuppt sich, was vielversprechend ausgesehen hat, später als hochproblematisch. Während sich die vermeintliche Notlösung im Nachhinein als goldrichtig erweist. Bei Konflikt und ja, auch bei Abstimmungen verfügen nicht selten beide Seiten über gewichtige Argumente. Und alle Beteiligten sind überzeugt, sich fürs Gute einzusetzen. In Familien zum Beispiel wird manchmal über Monate darum gerungen, wenn es an der Zeit ist, dass die alternden Eltern ins Alters- oder Pflegeheim zügeln. Die einen wünschen sich Sicherheit und Entlastung, der anderen ist es wichtig, dass möglichst lange ein selbstständiges und selbstbestimmtes Leben möglich ist. Kontrovers diskutiert werden auch verschiedene Ansätze in der Kindererziehung. Soll man dem Kind möglichst viel Freiheit lassen oder ihnen klare Grenzen setzen? Soll man sie vor Enttäuschungen bewahren oder ihnen zutrauen, an Schwierigkeiten zu wachsen? Es ist nicht einfach, alle Pros und Kontras gegeneinander abzuwägen und eine gute Entscheidung zu treffen. Es verwundert darum nicht, dass sich der König Salomo, der für seine Weisheit berühmt war, von Gott nicht Reichtum, Macht oder Erfolg gewünscht hat, sondern gab, sicher zwischen Gut und Bös zu unterscheiden. Der König Salomo, davon erzählt das dritte Kapitel vom ersten Königsbuch, steht am Anfang seiner Regentschaft. Er ist jung und unerfahren und ziemlich überfordert. Da erscheint ihm Gott im Traum und sagt, «Was soll ich dir geben? Was ist deine Bitte?» Und der Salomo hat genau einen einzigen Wunsch. Er bittet Gott um ein Herz, das zuhören kann, damit er zugunsten von seinem Volk gerechte Entscheidungen treffen und zwischen Gut und Bös unterscheiden kann. Gott ist begeistert. Er lobt den Salomo und schenkt ihm auch das, was er nicht darum gebeten hat. Reichtum und Ehre. Da ist ein Mensch, der weiss, was er nicht weiss. Und eben darum wirklich gescheit ist. Die Geschichte steht in der Bibel in einer merkwürdigen Spannung zu einer anderen, noch bekannteren Bibelstelle, wo es auch um die Unterscheidung von Gut und Bös geht. Im paradiesischen Garten Eden hat der Mensch alles, was er braucht. Nur von einem bestimmten Baum soll er nicht essen. Da flüstert die Schlange der Eva zu. Wenn ihr davon esst, werdet ihr sein wie Gott und Gut und Böse erkennen. Die Eva sieht die Frucht. Sie sieht begehrenswert aus und erscheint verlockend, weil sie Erkenntnis schenkt. Adam und Eva essen davon. Und tatsächlich stellt Gott später fest, siehe, der Mensch ist geworden wie unser einer, da er Gut und Böse erkennt. Die Verheißung der Schlangen ist also nicht einfach eine Lüge, sondern fast noch schlimmer, nur die halbe Wahrheit. Das Wissen um Gut und Böse hat der Mensch Gott ähnlich gemacht. Aber Gott geworden ist er nicht. Die Fähigkeit zu erkennen, entfremdet den Menschen im Gegenteil weiter von Gott. Mit seinem Misstrauen gegenüber Gott und seinem Unwillen auf ihn zu hören, hat er sich quasi selber aus dem Paradies vertrieben. Während Gott sich beim Salomo freut, dass er um ein Herz bittet, das hören kann und wo Gut und Böse unterscheiden kann, scheint er bei Adam und Eva genau das zu verhindern. Darum verbietet er ihnen, von dieser einen Frucht zu essen. Ist das nicht ein Widerspruch? Naja, das Problem im Garten Eden ist ja nicht die Erkenntnis von Gut und Böse an sich, die der Mensch tatsächlich erlangt. Das Problem ist vielmehr, dass der Mensch die Fähigkeit nicht empfangen, sondern an sich reissen will. Der Adam und Eva handeln eigenmächtig und im Misstrauen gegen Gott. Sie wollen nicht von ihm lernen, nicht auf ihn hören, sondern an seine Stelle treten. Der Salomo hingegen weiss um seine Grenzen. Er weiss, dass er Gott braucht. Beide wünschen sie sich die gleiche Fähigkeit. Aber die eine greift nach ihr, während der andere sie erbittet. Da liegt in meinen Augen eine überraschend aktuelle Pointe von dieser uralten Gegenüberstellung. Noch nie in der Menschheitsgeschichte haben wir über so viel Wissen wie heute verfügt. Computer und künstliche Intelligenz können uns heutzutage sekundenschnelle Wissen liefern, wo wir früher mühsame, riesige Bibliotheken zusammensuchen mussten. Aber mehr Wissen bedeutet noch lange nicht mehr Weisheit. Entscheidend ist, was man nachher damit macht, wofür man das Wissen braucht und wie es anderen Menschen und dem gemeinsamen Leben kann dienen kann. Das Salomo zeigt uns, dazu braucht es Demut. Es braucht das Bewusstsein, dass die Aufgabe gross ist. Und es braucht ein Herz, das sich aufs Zuhören versteht. Ein Herz, das offen bleibt für Gottes Wort, für Orientierung von außen, für Korrektur. Die entscheidende Frage ist heute nicht mehr, wie man zu mehr Wissen kommt, sondern vor allem, wie man mit dem umgeht, was man eigentlich schon weiss. In der Bibel wird immer wieder darauf hingewiesen. Im Grunde genommen weiss der Mensch, was gut ist. Der Prophet Micha meint, es ist der gesagte Mensch, was gut ist. Recht tun, gütig sein und demütig mit deinem Gott unterwegs sein. Das Problem ist also nicht, dass wir zu wenig wissen. Der Paulus sagt, das Gute, das ich eigentlich tun möchte, das tue ich nicht. Und das Böse, das ich nicht tun möchte, das tue ich. Wenn ich das höre, fühle ich mich ertappt. Und es kommt mir das Gespräch in den Sinn, das ich dringend hätte suchen sollen, aber immer wieder aufgeschoben habe. Und umgekehrt denke ich an die unangenehme Situation, wo ich in der Wut an einem Menschen einen Vorwurf an den Kopf geworfen habe, der einfach nicht fair war. Und mich nachher nicht einmal entschuldigt habe. Das Schwierige ist, das, was man als richtig erkannt hat, auch wirklich zu tun. Ein Herz, das hören kann, nimmt uns diese schwierige Aufgabe nicht ab. Es macht uns nicht fehlerfrei und bewahrt uns nicht vor falschen Entscheidungen. Aber es erinnert uns daran, dass wir nicht alles überblicken und verhindert so, dass wir uns verrennen. Gerade wenn nicht so klar ist, was gut und was böse ist. Und das ist ja oft der Fall. Hilft es uns, nicht zu schnell zu urteilen und nicht zu meinen, wir hätten alles im Griff. Ein Herz, das zuhören kann, bringt uns in ein vertrauensvolles Verhältnis zu Gott. Wir dürfen von Gott empfangen, was wir brauchen. Orientierung, Vergebung, Mut und Kraft für den nächsten Schritt. Amen.

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Die ist gehalten worden von Andrea Anker. Sie ist evangelisch reformierte Pfarrerin zu Tüfen in Appenzell. Die Radiopredigt, die können Sie nochmal nachhören auf radiopredigt.ch.

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Das ist der Sonntagmorgen auf der SRF Musikwelle. Und jetzt hören wir gerade eine Stimme wieder, die wir manches Jahr gehört haben hier bei uns. Und auch jetzt immer wieder, nämlich wenn sie singt. Sie war eine Zeit lang Moderatorin, aber gesungen hat sie natürlich immer. Wissen Sie wer? Die Maya Brunner. Genau, das machen wir aus gutem Grund, haben wir sie eingeladen im Brunch, wo es jetzt gerade gibt, weil sie wird 75. Und Maya Brunner erzählt über ihre Zeit, bevor sie berühmte Sängerin war, wo sie es denn geworden ist und was sie jetzt so macht und wie es ihr jetzt so geht und was sie noch für Pläne hat. Der Brunch mit der Maya Brunner, gerade nach den Elfen.

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1: Die Nachrichten von SRF um 11 mit Manuela Burgermeister. Gegen das Schweizer Fußballnationalteam gibt es vermehrt Hasskommentare in den sozialen Medien. Das sagt der Schweizer Fußballverband. Oft müssten die Kommentarspalten deaktiviert werden, erklärte ein Sprecher des Verbands der Nachrichtenagentur Kisten SDA. Dies sei etwa beim WM-Auftakt gegen Katar der Fall gewesen. Das 1:1 habe viele diskriminierende Nachrichten nach sich gezogen, auch solche, bei denen es um die Hautfarbe oder die Herkunft der Spieler gegangen sei. Kommentare, die die Rassismusstrafnorm erfüllten oder anderweitig strafbar seien, würden jeweils den zuständigen Strafverfolgungsbehörden weitergeleitet, so der Sprecher. Auch die FIFA hatte vor einigen Tagen mitgeteilt, dass rassistische Kommentare in dieser WM zugenommen haben. Weitere Meldungen in der Übersicht. Es geht um Brände. Im Süden Frankreichs ist ein größeres Feuer ausgebrochen in der Nähe der Stadt Perpignan. Das Feuer sei am Abend ausgebrochen und habe sich in der Nacht auf eine Fläche von fast 1000 Hektar ausgebreitet. Das ist etwa die Fläche des Flughafens Zürich. Die ganze Nacht seien Menschen in Sicherheit gebracht worden, schreibt Frankreichs Innenminister. Bislang gebe es keine Opfer. Auch in der Nähe der zweitgrößten griechischen Stadt Thessaloniki brennt es. Das Feuer habe unter anderem zwei Fabriken erfasst, berichtet das öffentlich-rechtliche Fernsehen. Eine davon sei eine Recyclinganlage. Aus dieser steige viel giftiger Rauch auf, der in die Stadt geweht werde. Ein 76-Jähriger wurde verhaftet wegen des Verdachts auf Brandstiftung. In der österreichischen Hauptstadt Wien hat eine Explosion ein Einfamilienhaus vollständig zerstört. Die Polizei schreibt, sie verdächtige den 93-jährigen Bewohner, er soll absichtlich eine Gasexplosion verursacht haben. Der Mann sei verletzt aus den Trümmern des Hauses geborgen und festgenommen worden, er werde im Spital bewacht. Ermittlungen seien eingeleitet worden, so die Polizei. Wegen der Explosion in der Nacht seien auch angrenzende Häuser teils schwer beschädigt. Es seien auch weitere Personen verletzt worden. Zwei von ihnen mussten ins Spital. Zum ORF sagte die Polizei, das Motiv sei noch unklar. Das Wetter, es bleibt sonnig. Im Osten ziehen mit der Zeit einige Wolken auf. Gegen Abend kann es vereinzelt auch kurz nass werden. Im Norden gibt es etwa 29, im Süden 33 Grad. Das waren Nachrichten von Radio SRF. Verantwortlich Sandro Peter.

0: Das ist der Brunch von der SRF Musikwelle und ich freue mich sehr. Bei uns zu Gast ist eine ebenso bekannte wie beliebte Sängerin und Schauspielerin. Die Maya Brunner, ganz herzlich willkommen.
1: Hallo Christian, grüezi miteinander.
0: Morgen feierst du den 75. Geburtstag. Und wenn ich jetzt dich so vor mir sitzen sehe, ich bekomme es nicht ganz zusammen. Ich könnte jetzt sagen, es kommt mir spanisch vor. Wie geht es dir?
1: Mir geht es hervorragend. Und 75 ist wirklich eine Zahl, wo ich manchmal, wenn ich darüber nachdenke, denke ich, ist das Menschen möglich, dass es wirklich schon so fortgeschritten ist mit meinem Alter. Aber ich glaube, man sagt ja immer, man ist so alt, wie man sich fühlt. Und es ist ein Geschenk, es ist ein riesiges Geschenk, wenn man gesund sein darf, auch ein bisschen im fortgeschrittenen Alter. Und das Geschenk habe ich und ich schätze das auch sehr. Und darum, es geht mir einfach eigentlich nicht anders als mit 50 und mit 60 und mit 70. Der einzige Unterschied ist, früher hat man Geburtstag die grossen Runden, die Runde so alle 10 Jahre gefeiert. Jetzt fängt man 5 Jahre Schritt an und das zeigt doch, dass der Countdown läuft.
0: Jawohl, aber jetzt genießen wir es einfach mal noch zusammen am Vortag von deinem 75. Das ist der Brunch mit der Maya Brunner. Natürlich auch mit viel Musik von ihr und mit Musik, die ihr viel bedeutet. Redaktion und Moderation Christian Klemm. Viel Vergnügen.

0: Die Maya Brunner mit einer Frage, die wir uns, glaube ich, alle ab und zu mal stellen. Wo sind auch all die Jörli hin? Ja, Maya, fragst du dich das manchmal auch?
1: Das frage ich mich oft. Und gerade jetzt, beim 75. kommen natürlich eben, ich darf da ein Interview machen mit dir, dann Medien, also Printmedien, Heftli, kommen und machen Interview mit mir. Und dann ist das auch immer ein Anlass, wo ich so ein bisschen grabe. Ich kann Fotoschachteln, ich kann so Sachen von früher, wo ich aufbewahre. Und dann gehe ich immer dort ein bisschen graben und ein bisschen schauen, ob mir etwas erzählen können. Und da finde ich einmal wirklich Sachen, die ich völlig vergessen habe, wo ich dann drin wieder versinken und sagen, Jesus, das ist ja auch noch gewesen. Und Zeb ist ja auch noch gewesen. Und dann merkt man eigentlich in einem Leben, was man alles erlebt, was man vielleicht vergessen hat oder sogar zum Teil verdrängt hat und dann wieder vorkommt. Und ich glaube, wenn man dann zurückschauen darf und sagen, mal, ich habe ein paar Sachen falsch gemacht, aber ich habe ganz viele Sachen auch richtig gemacht, dann ist es schön zum Zurückschauen. Und man merkt dann auch, wie reich ein Leben kann sein, aber gleich, wie schnell das vorbeigeht. Also mir kommen gewisse Sachen, die mir eben wieder in den Sinn kommen, denke ich, ja, aber das war doch erst gestern gewesen. Also mir geht es zum Beispiel auch so, wenn ich Menschen, die so ein bisschen in meinem Alter sind, wenn man mir dann sagt, ja, du, der ist auch 80 oder 85, ich sage, nein, niemals, der ist doch noch, und dann kommt mir in den Sinn, ja, Moment, ich bin ja auch 75, und der ist, wo ich 20 war, war doch schon 30 gewesen.
0: Stimmt eben doch.
1: Ja, es stimmt eben doch, und das sind so die Sachen, die einem dann in den Sinn kommen, aber ja, wenn man glaubt, mit ein bisschen Wehmut und aber gleich auch mit viel Freude kann zurückschauen kann, dann ist es gut.
0: Ich glaube ja, wer so aktiv ist, eben auch wie du, für den geht ja die Zeit wahrscheinlich noch viel schneller vorbei. Das ist auch noch eindrücklich bei dir auf der Webseite mayabrunner.ch. Da gibt es ja die detaillierte Biografie, wo man wirklich sieht, was du alles gemacht hast und immer noch machst. Das ist sehr spannend. Jetzt mal abgesehen von deinem Durchbruch ins grosse Business mit «Das kommt uns Spanisch vor», da reden wir später noch drüber. Gibt es jetzt, wenn du zurückschaust, so etwas wie einen Karrierehöhepunkt?
1: Nein, ich glaube, das ist eine konstante Weiterentwicklung gewesen. Also, es ist der Punkt X gewesen. Das ist der, ich glaube, der 27. Juni ist es gewesen, im 87. oder, ich weiss nicht mehr ganz genau das Datum, wo der Sieg am Grand Prix der Volksmusik war. Und dort habe ich eine Chance bekommen. Und aus dieser Chance, man kann nicht entweder etwas machen daraus oder einfach nichts. Und ich glaube, ich habe aus dieser Chance etwas gemacht. Ich habe dann meinen Gesang ausbauen. Wir haben gerade eine CD produziert damals, eine Langspielplatte noch, mein Bruder Carlo Brunner und ich. Und die ist sehr gut angekommen und ich bin plötzlich in der Öffentlichkeit gewesen, habe einen Haufen Auftritt bekommen, habe ja damals noch als Sekretärin geschafft, habe ein halbes Jahr weiter geschafft, weil ich habe gefunden, ja, ich weiss nicht so recht. Ich bin doch schon 36 gewesen, also nicht mehr 18, die gefunden hat, ja, jetzt bin ich ein grosser Star. Und das hat dann funktioniert. Ich habe dann aufgehört, als Sekretärin zu arbeiten. Und das ist kontinuierlich, ist das immer weitergegangen. Man hat mich angefragt, man hat mich gesehen. Ich bin gut angekommen. Es ist eine zweite, eine dritte, eine vierte CD dann erschienen. Und so ist das langsam immer aufgebaut worden. Und später ist ja dann noch das Schauspiel dazugekommen. Und das hat mir alles viel eröffnet, Moderation, Radiomoderationen. Zuerst beim Radio Eviva, wo ich war, beim Engsjahr. Nachher hier in der Musikwelle, wo ich Hitwelle moderieren. Und so hat sich das alles zueinander gefügt. Und bis heute dauert das an.
0: Ich habe ein Interview mit dir gesehen, das ist noch nicht so alt. Da hast du auch ein bisschen darüber sinniert, dass du dir auch schon überlegt hast, ob vielleicht noch etwas Grösseres möglich gewesen wäre, aber dass du halt nie so den ganz grossen Ehrgeiz gehabt hast. Ist das immer noch etwas, was du so ein bisschen mit dir drehst oder hast du völlig zufrieden gemacht?
1: Das ist absolut richtig und das bereue ich auch keine Sekunde. Aha. Weil eben, es wäre ja grösser, es wäre natürlich Deutschland gewesen, wäre der ganz deutschsprachige Raum gewesen. Aber das bedeutet auch unglaublich viel Arbeit. Also das muss man sehen. Es ist nicht dann nur der Erfolg und der Ruhm. Und das bedeutet wirklich sieben Tage, sieben 24, also 7 Tage, 24 Stunden, musst du parat sein, musst du einfach gehen und machen und tun und dir auch sagen lassen, was du musst tun. Ich meine, da gehört Management dazu und alles und das habe ich nie wollen.
0: Also das wäre so Beatrice Egli heute? Oder?
1: Genau, wo ganz für das genau. Entschieden wenn hat. Ich manchmal, ich sehe ihre Karriere und ich finde das unglaublich toll und ich ziehe den Hut vor der Beatrice. Mhm. Aber wenn man auch sieht, ich sehe ja, was es bedeutet, sie ist heute da, sie ist morgen dort. Und ich weiss, was das im Hintergrund bedeutet. Mhm. Und das bin ich nie bereit gewesen zu machen. Ich habe immer mein Gärtli gepflegt, mein schönes Gärtli, hier in der Schweiz. Und ich konnte selber bestimmen. Ich hatte nie ein Management gehabt. Ich habe mit Agenturen zusammengearbeitet, aber immer frei. Und habe immer bei Herr und Meister gewesen von mir selber. Mhm. Und das hätte ich nie anders wollen. Und das bereue ich auch im Rückblick nicht.
0: Ich glaube, das Wichtigste ist für dich einfach gesehen, Musik ja, können zu
1: immer,
0: machen.
1: Immer.
0: Das hättest du auch gemacht, wenn jetzt wenn der Durchbruch nicht gekommen wäre.
1: Genau. Und mit Herz, ich war ja 20 Jahre vorher mit Bands gespielt. Ja. Erstens war das finanziell nicht sehr interessant. Gewesen. Und das war auch nicht der grosse Raum. Gewesen, aber man hat einfach den Leuten Freude gemacht. Und das war immer der Hauptmotor von mir, Herz. Musik, weil ich einfach Musik liebe. Auch heute noch, über alles.
0: Und das ist gerade der Moment, wo wir eine absolute Rarität hören aus deinen jungen Jahren. Du bist mit 20 zusammen mit dem Radioorchester vor dem Mikrofon
1: Bero gestanden. Münster.
0: Entschuldigung, Radioorchester Bero Münster. Gerade mir passiert das. Genau. Hast du dürfen singen? Wie ist es überhaupt zu dem gekommen?
1: Der Viktor Burkhardt war ein Musiker vom Radioorchester Bero Münster damals. Und der hat mich gehört an einem Auftritt. Ich war mit Bands unterwegs und der hat gefunden, ich sei eine gute Sängerin. Er würde ein Stück schreiben für mich, ob ich wette, einmal ins Radiostudio kommen. Und ich bin fast durchgetrüllt, oder? Und dort habe ich wirklich gedacht, jetzt wirst du ein Star. Und dann bin ich in das Radiostudio gekommen und da sind dann all die wunderbaren Musiker vom Radioorchester gesessen. Und dort war ja noch nicht so, dass man einfach ins Studio ist und etwas gesungen hat und der Computer hat es dann gerichtet, sondern man hat mit dem Orchester zusammen das Lied dann eingesungen. Und der Hans Möckel hat das geleitet, ein ganz liebenswerter Mensch, habe ich dann dort auch gemerkt, wie liebenswürdig er wirklich war, weil ich bin so nervös gsi, weil das war so etwas Wahnsinniges für mich und ich habe wirklich 2-3 Mal einen Anlauf gebraucht, habe einen Riesenschmarrn zusammen gesungen und er hat mich aber immer getröstet und all die tollen Musiker haben wahrscheinlich innerlich auch ein bisschen in den Kopf geschüttelt, aber äußerlich haben sie sich nichts anmerken lassen, sie sind alle äußerst freundlich und liebenswürdig gewesen. Sie ist dann auch gut rausgekommen. Und Hans Möckel hat mir wirklich am Schluss gesagt, schau, Maja, jetzt gehst du heim und tust noch ein bisschen üben und dann kommt das gut. Und eigentlich finde ich es fast schade, dass er das, wo ja, mein sogenannter Durchbruch nicht mehr erlebt hat, er ist ja, glaube ich, im 85 ist er gestorben und im 87 ist das gewesen. Aber er hat recht gehabt, es ist dann gut gekommen.
0: Und jetzt hören wir die Nummern. Also aus dem 71, die Maja Brunner mit dem Radioorchester Bero Münster, Leitung Hans Möckel und das Lied heisst
1: «Sommerwind».

0: Komm, hau jetzt auf der Rigi, die Maya Brunner zu Gast heute hier bei uns im Brunch auf der SRF Musikwelle am Tag vor ihrem 75. Geburtstag. Maya, wenn du dich selber so hörst, jetzt gerade mit diesem Lied, heimelt's dich an?
1: Ja, das heimelt mich unglaublich an, weil das ist eine wunderschöne Zeit gewesen. Auf der Rigi ist übrigens das Liedtitel ist ja eigentlich falsch, da haben sie mich jemand darauf angesprochen. Es heisst ja nicht der Rigi, sondern es heisst die Rigi. Und also ist der Titel, komm, wir hauen jetzt auf der Rigi leider nicht richtig. Ich weiss es, also im Fall hier also Zuschriften
0: nicht. Spruchpolizei hat sich gemeldet.
1: Ja, okay. Aber es ist einfach musikalisch nicht anders gegangen. Nein, es war eine wunderschöne Zeit gewesen. Auf dieser Rigi. Das war eine freie Lichtaufführung. 30 Mal haben wir gespielt auf der Rigi oben. Und das war ein Stück von Hans Gmür, das er geschrieben hat. Der Gottfried Keller ist auf die Erde gekommen. Das war zur 700-Jahr-Feier von der Schweiz im 91. Und dort durfte ich das erste Mal auch Schauspielern. Also der Hans Gmür hat mich eigentlich engagiert und der Sepp Trütsch war dort auch noch involviert, ohne dass sie gewusst haben, ob ich das überhaupt kann oder nicht. Und es hat sich dann herausgestellt, dass ein gewisses Talent da ist. Und das war der Start für mich zu meiner zweiten, zu meinem zweiten Standbein, wo ich ja jetzt seit 35 Jahren sehr aktiv mache, nämlich auf der Theaterbühne stehe. Und das macht mir auch ganz grossen Spass. Und dort ist das Lied, dort habe ich das Lied zuerst mal gesungen. Und darum hat es für mich wunderschöne Erinnerungen.
0: Und jetzt kommen wir zu deinem Durchbruch mit dem ersten Standbein, zum grossen Durchbruch als Sängerin. Das war 1987. Das war heute, würde man sagen, der Game Changer in der Dortmunder Westfalenhalle, Finale vom Grand Prix der Volksmusik, zweite Ausgabe. Und du gewünschst. Das hat dich in ein total neues Leben katapultiert.
1: Ja, das ist natürlich von 0 auf 100 gegangen. Natürlich ist es ja so gewesen, dass ich 20 Jahre vorher schon Musik gemacht habe. Also ich bin nicht in die Musik reingekommen, ganz neu. Aber es ist ein neuer Genre gewesen, weil bis dort habe ich eigentlich nur rockige Sachen, nur bluesige und Rhythm and Blues vor allem habe ich sehr gerne gehabt, also schwarze Musik. Und, ja, volkstümliche Musik ist für mich schon ein ganz neues Revier gewesen. Und dann, ich weiss noch, in dieser Nacht in Dortmund hat der Carlo zu mir gesagt, was willst du jetzt machen? Bist du Sängerin seit 20 Jahren? Willst du jetzt das beruflich machen oder willst du etwas daraus machen? Und ich sagte, ich weiss eigentlich nicht so recht. Und wir haben dann wirklich ein LP damals noch produziert. Das ist ein riesen Knaller geworden. Und natürlich der Name Brunner ist in der volkstümlichen Szene nicht ganz unbekannt gewesen, weil der Carlo ja schon einen rechten Namen gehabt. Und jetzt ist die Schwester gekommen. Mich hat man eigentlich mit offenen Armen empfangen. Und dann habe ich noch ein halbes Jahr weiter gearbeitet als Sekretärin. Und bis mein Chef mir dann wirklich neu geleitet hat, weil ich wirklich fast immer eingeschlafen bin am Pult, weil ich einen Auftritt gemacht habe. Ich bin am Morgen um 8 Uhr im Büro. Er hat gesagt, Frau Brunner, Sie können jederzeit zurückkommen, aber tun Sie es doch einmal probieren. Und ich habe es dann probiert und es ist gut gegangen bis heute. Und es hat mein Leben schon total verändert. Das ist, mein Hobby ist zum Beruf geworden. Und eben, ich konnte viele, viele Beindchen noch aufbauen nebenzu. Und das ist wirklich ein grosses Glück.
0: Eben über Nacht eigentlich von der Sekretärin zur professionellen Sängerin in einem neuen Business. Also du hast vorher gesungen, aber jetzt ist es etwas anderes, wenn man dann, das als Beruf macht. Was mich interessiert, du bist ja ein extrem positiver Mensch. Du lachst gerne, du lachst auch sehr gerne über dich. Das finde ich, macht dich wirklich aus. Das hast du dir bewahrt. Ich habe immer ein bisschen Angst um so einen schönen Zug, weil ich denke, auf der Bühne bist du ja exponiert. Da bist du eben auch in einem Business, da gibt es Erwartungen, da gibt es ein Management, da gibt es alles Mögliche, oder? Und die Unbefangenheit und auch die Fröhlichkeit, das könnte ja eigentlich Schaden nehmen.
1: Ich habe etwas mitbekommen, einen Charakterzug. Ich verstelle mich nicht. Ich bin auf der Bühne immer Maya Brunner gewesen, wo ich vorher war und wo ich auch privat bin. Ich sage auch manchmal Sachen, die vielleicht nicht immer so gut ankommen. Aber es hat sich jetzt, wenn ich eben jetzt rückblickend denke, es ist schon gut gewesen, bist dir immer treu geblieben und hast gesagt, was du gedacht hast. Auch wenn sie im Moment vielleicht einmal ein bisschen, ja, vielleicht einmal die Leute ein bisschen vor den Kopf gestossen haben, mit einer Ehrlichkeit. Manchmal denke ich auch, Maya, bist doch ein bisschen diplomatischer, aber lustigerweise nimmt das im Alter nicht zu, Diplomatie, sondern es wird noch direkter. Aber das hat sich bewährt und ich glaube auch, die Fröhlichkeit, die ist nie gespielt gewesen. Natürlich, es gibt Momente, im Leben von jedem, wo man muss auf die Bühne und man nicht wirklich gestimmt ist. Das ist völlig klar, das tue ich überhaupt nicht absprechen. Aber ich habe immer so viel Handwerk gehabt, dass ich gesagt habe, du machst Handwerk, die Leute können nichts dafür, wenn es dir nicht gut geht. Die haben etwas zu gut, was sie von dir erwartet. Profi. Und in der Regel macht es mir aber bis heute sehr grossen Spass, weil ich sehe, wenn die Leute, wenn du einen Beruf hast, wo du merkst, du kannst den Leuten etwas geben, was sie tut. Im Moment vergessen sie ihren Kummer, ihre Sorgen, die Weltlage, alles. Das ist unglaubliches Geschenk, das man damit bekommt. Und das ist mir immer wieder bewusst. Und darum, glaube ich, habe ich auch meine Erdung, wie man so schön sagt, immer behalten bis heute.
0: Jetzt hören wir natürlich die grossen Durchbruch. Das kommt uns spanisch vor. Und ja. Da muss ich jetzt aber einfach noch etwas fragen. Wir haben nämlich gerade, das ist lustig, im Team letztens beim Mittagessen über das Lied geredet. Ja. Und dann war so ein bisschen die Frage, ist das eigentlich ein ironischer Text? Weil es ist ja so, also die Aussage, es gibt jetzt nur noch Pizza statt Cervelas, es gibt Martini Dry statt Most. Also so das eigene Schweizerische ist im Rückzug, es kommt viel anders. Ist das für dich dann so eins zu eins die Botschaft gewesen? Oder hat das Lied irgendwie einen doppelten Boden für dich? Ist da irgendeine Ironie dabei? Weil ich meine, vom Musikalischen her ist es ja total spanisch auch, also bewusst. Also dort lässt man ja das andere rein.
1: Also ich muss ganz ehrlich sagen, damals, als ich den Text gelesen habe, habe ich eigentlich überhaupt keinen doppelten Boden gesehen. Ich habe einfach gefunden, das ist lässig, das lässt sich gut singen, das ist schlüpfig, das ist alles. Ich habe dann erst im Nachhinein, wo ich dann ganz viel damals, also das Lied war ja auf der schwarzen Liste beim DRS1. Das dürfen wir auch nicht vergessen. Mhm. Weil das ist rassistisch und der rassistisch und Fluchen, das ist nicht gespielt worden. Also es ist erst nach dem Grand Prix-Sieg ist es dann wieder...
0: Hätten wir müssen.
1: Aber es war auf der schwarzen Liste. Und ich habe auch Zuschriften bekommen. Ich sage eben rassistisch. Und ob ich auch wüsste, dass ich einmal vor dem Herrgott müsse stehen mit dem Gottfried Deckel. Und das ist erst 40 Jahre her. Musst du dir mal überlegen, was heute alles gesungen wird. Und dort habe ich angefangen zu studieren, was singe ich überhaupt da? Und heute, wenn ich es heute im 2026 singe, hat ja das Lied noch viel die grössere Bedeutung als vor 40 Jahren. Weil das ist ja lächerlich, was ich singe, weil das ist ja viel grösser geworden.
0: Richtig, und Pizza ist eigentlich schon...
1: Jesus Gott, das ist ja etabliert.
0: Genau, oder?
1: Also,
0: das ist ja nicht mehr...
1: Es hat wirklich... Ja. Aber an Bedeutung hat es ja nie verloren. Und ich glaube, die Thematik von eben Schweiz bleibt Schweiz und so, ist ja heute stärker als je zuvor. Aber ich habe es damals wirklich rein musikalisch angeschaut und mir ist der Sinn erst später wirklich bewusst worden.

0: Alter Fox, hast Zeit? Gespielt vom Carlo Brunner seiner Superländlerkapelle und komponiert vom Vater von der Maya und vom Carlo, vom Ernst Brunner. Das ist der Brunch auf der SRF Musikwelle. Zu Gast ist Maya Brunner am Tag vor ihrem 75. Geburtstag. Und jetzt, Maya, jetzt gehen wir in deine Kindheit. Kindheit in den 50er Jahren, zu Küsnacht am Zürichsee. Da haben wir deine Mutter, Alice, gebürtige Italienerin. Der Vater, der Ernst, später dann auch der kleine Carlo. Und da bist du. Und jetzt nehmen wir es doch einmal ein bisschen mit in die Zeit. Wie ist sie denn gesehen, die kleine Maya?
1: Also ich hatte eine schöne Kindheit. Wenn ich heute zurückdenke, wir haben nicht viel gehabt. Eben wenn man manchmal so redet, auch mit Altersgenossinnen und Genossen, und sagt, Jesus, weisst noch, wir haben das und dieses und wir haben gar nichts gehabt. Aber wir haben eben nicht gar nichts gehabt. Wir haben gleich alles gehabt. Also ich habe ja irgendwann dann einmal ein kleines Radioli bekommen, wo Occasion irgendwo meine Eltern gekauft haben und mir auf die Weihnacht geschenkt haben. Ich habe irgendwann einmal ein Velo bekommen, das Occasion war, wo aber wunderbar gefahren ist. Es hat zwei Rädchen gehabt und es ist alles tipptopp. Wir mussten nie müssen hungern. Oder die Mami ist arbeiten, der Papi selbstverständlich. Und ich hatte nicht das Gefühl, uns hat etwas gefehlt. Weil die anderen haben ja auch nicht, die meisten haben auch nicht mehr gehabt. Wir haben natürlich, gerade in Küsnacht, hat es schon ein Gefälle gegeben von den Almenden, wo die Reichen gewohnt haben und am See unten. Und wir waren so in der Genossenschaftswohnung gewesen. Aber ich habe das als Kind, habe ich das eigentlich, nicht einmal nur eigentlich, ich habe das nie so empfunden. Ich habe höchstens einmal, weiss ich noch, bin ich eingeladen gewesen, so bei einer Familie von einem Schulkameradli in der Almend oben. Und mir hat das gefallen und ich hätte gern mehr, ich gern nochmal dort angegangen, bin aber nie mehr eingeladen worden. Ich kann mir es vorstellen heute. Das hat einfach geheißen, das ist ein Arbeiterkind, das ist nicht unser Umgang. Aber mich hat das eigentlich nicht gross gekümmert. Das ist einfach so gewesen. Und meine Eltern, sind gute Eltern gewesen und ich erinnere mich einfach an eine schöne Kindheit, an eine zufriedene Kindheit. Ich bin dann vielleicht so ein bisschen als Teenager, da bin ich nicht mehr ganz so zufrieden gewesen. Ich bin rebellisch gewesen. Ich bin auch ein sehr mummeliges Kind gewesen. Mummelig will sagen dick. Und wenn du einfach, du bist nicht ganz so in der Norm hinein, wie die anderen Kinder. Ich bin nicht gemobbt worden. Das kann ich nicht sagen so. Aber ich bin halt immer so ein bisschen die in der Turnstunde, die niemand hat wollen in der Gruppe haben und so. Und das war ein bisschen traurig für mich. Und ich glaube, heute ein grosser Impuls, dass ich angefangen habe mit Singen in diesen Bands und alles, das hat mit dem zu tun gehabt. Ich war zwar ein hässliches Entchen gewesen, aber wenn ich gesungen habe, bin ich akzeptiert worden. Dann hat man mich, hey Maya, du bist super und so. Und das war ein grosser Antrieb gewesen. Und ist aber eben auch ein Teil von meiner Rebellion gewesen, weil ich habe dann gefunden, ich werde Sänger, ich muss gar nichts lernen und überhaupt. Und das war für meine Eltern auch nicht immer ganz einfach gewesen.
0: Und natürlich Wert gelegt haben auf eine solide...
1: Absolut, absolut. Es ist dann ja gleich, ich habe dann die Handlung gemacht und ich habe dann gleich einen normalen Weg gemacht. Und mit der Sängerin hat es dann ja erst 20 Jahre später eigentlich wirklich geklappt. Aber gleich im Rückblick denke ich, es war eine schöne Zeit gewesen.
0: Eine Zeit, wo die Musik auch schon eine sehr grosse Rolle gespielt hat. Dein Vater hat eine Ländlerkapelle geleitet. Du hast als Mädchen Klarinetten und Saxophon gelernt. Und Musik sonst bei euch daheim? Ist auch viel Musik gelost worden im Jahr?
1: Also, Musik war natürlich eben ein grosser Teil. Der Papi war ja der Harmonie Eintracht in Küsnacht, der Musikverein. Er hat mit seinen Seebuben, er hat ja nicht nur Ländlermusik, er hat auch allgemeine Unterhaltungsmusik haben sie gemacht. Also, richtig, so ein Tanzorchester, wie man sie in den 50er Jahren kennt hat. Dann war natürlich der Carlo, der Ländlermusik geübt hat, wo mir damals, sagen wir mal, Mittelfreude gemacht hat, weil ich bin wirklich total auf den Beatles und all auf dem Level gsi. Ich han alle Popmusik gern gehabt. Und er hat Ländler geübt, wie ein Wahnsinniger, was sich ja auch sehr gelohnt hat für ihn. Und auf musikalisch sind wir damals nicht auf der gleichen Bühne gehabt. Und du hast erwähnt, ich habe Saxophon, Tenorsaxophon, ich habe Klarinette gelernt gehabt. Das habe ich nie wahnsinnig gern gemacht. Ich habe es einfach gemacht, weil eben der Papi hat gefunden, ja, es wäre ja noch schön, wenn du in Knabenmusik gängst, so hat die damals noch geheissen. Und ich hatte auch bei ihm Stunden gehabt, was auch nicht so schön ist, wenn du beim Vater Stunden hast, dann solltest du die Beste sein. Und ich war bei weitem nicht die Beste gewesen. Und hat dann das auch aufgegeben. Mit 18, wo ich konnte, habe ich sofort aufgehört mit dem Instrument, weil ich eben lieber wollte singen. Und zum Glück aber der Carlo und ich haben uns ja dann gefunden, musikalisch, mit dem, das kommt uns Spanisch vor. Und heute ist es wirklich so, er ist natürlich nach wie vor sehr in der traditionellen Ländermusik auch daheim. Das bin ich weniger. Ich habe dann meine grosse Liebe, die ich noch auslebe, in der Rockmusik nach wie vor. Aber wir haben zwischen denen so einen Streifen Musik, einen grossen Streifen, wo wir uns überlappt mit dem Geschmack von der Musik. Und wir sind gerade letztens mit Pepe Lienhardt auf seiner Tournee in Rapperswil. Und es war fantastisch. Und die Liebe natürlich, da können wir miteinander diskutieren über den Abend und was war und wie toll das ist, dass es noch das Live-Musik gibt,
0: ja,
1: oder?
0: Ja.
1: Weil heute müssen wir nicht reden über KI, was das alles kann ersetzen kann. Aber Live-Musik kannst du nicht ersetzen. Und darum ist so ein Abend mit einem so einem fantastischen Orchester, mit fantastischen Sängerinnen und Sängern, einfach ein Genuss. Und das geniessen der Carlo und ich bis heute sehr miteinander. Und ich geniesse inzwischen auch seine Musik sehr, wie zum Beispiel Klarinettenträumereien.

0: Der Traufer und die Maya Brunner, die heute bei uns zu Gast ist, hier im Brunch von der SRF Musikwelle, am Tag vor ihrem 75. Geburtstag. Der Traufer und Maya Brunner, zu jung für mich, haben sie gesungen. Maya, das haben sie zusammen gesungen im Hallenstadion in Zürich. Zwei Auftritte von 13.000 Zuschauerinnen und Zuschauern. Da ist ein Traum in Erfüllung gegangen für dich, Maya.
1: Ja, das ist schon etwas ganz Spezielles. Also Hallenstadion, ich habe schon zwei, dreimal gesungen im Hallenstadion, aber das sind immer Events gsi, also Veranstaltungen, nicht einfach die Halle füllen. Und ich hätte mich nie getraut, allein ein Konzert zu machen im Hallenstadion. Aber mit dem Traufer zusammen, er hat mich letztes Jahr angefragt. Er hat gesagt, weisst, ich bin, seit ich ein kleiner Bub war, seit ich dich am Grand Prix der Volksmusik das erste Mal gesehen habe, bin ich Fan von dir. Das hat er also ganz offiziell verkündet. Und ich möchte mal mit dir zusammen singen. Dann ist also für ihn ein Traum in Erfüllung gegangen und für mich natürlich auch, weil vor zweimal an einem ausverkauften Hallenstadion dort singen, das ist etwas ganz, ganz Spezielles und Grossartiges.
0: Klingt wirklich super. Es ist vielleicht ein grosses Wort, aber was sind deine Träume, die noch könnten in Erfüllung gehen in der nächsten Zeit?
1: Also es sind schon so viel in Erfüllung gegangen und ich habe jetzt auch wieder Produktionen, die anstehen und das sind nicht einmal Träume, das sind Realitäten. Also das Jahr ist kein Theater mehr, aber ich bin viel auf der Gesangsbühne das Jahr, was ich auch wieder sehr, sehr gerne habe, weil Singen ist halt immer noch meine Grundliebe. Und dann nächstes Jahr bin ich in Verhandlungen für ewige Liebe. Und im Herbst kommt dann auch «Mord im Orient Express» im Bernhard-Theater, eine wunderbare Produktion. Und im Frühling, also sogar Anfangs Jahr, wird «Mensch Läppli» nochmal aufgenommen. Dort touren wir wieder durch die ganze Schweiz. Und sonst, wenn ich wirklich darf, es ist vielleicht mehr ein Wunsch als ein Traum, dass ich gesund und vital bleibe, wie ich es jetzt bin, zu meinem 75. Dann ist eigentlich die Welt in Ordnung, weil dann kann ich noch alles machen, was ich will. Und da bin ich auch sehr, sehr dankbar dafür.
0: Man soll ja nicht zu viel wünschen vor dem Geburtstag, aber das kann ich schon mal sagen, das wünsche ich dir natürlich auch. Jetzt, bevor wir dich hier in die Geburtstag mehr oder weniger entlönen, hätte ich noch ein kleines Spiel für dich, nämlich Oha. So 12 Fragen nach dem Muster Bergtour oder Strandtag.
1: Aha.
0: Ist gut.
1: Das ist prima.
0: Also, Maya Brunner. Pasta oder Pastetli?
1: Pasta.
0: Hose oder Rock? Zum Tragen.
1: Hose?
0: Ja.
1: Hose oder Rock?
0: Genau.
1: Hose.
0: Einfach machen oder gut planen?
1: Einfach machen.
0: Blumengesteck oder Magerwiese?
1: Blumengesteck.
0: Brettspiel oder Videogame?
1: Brettspiel.
0: Güppli oder Stange?
1: Beides nicht.
0: Sondern?
1: Wasser oder Tee oder Kaffee.
0: Sehr vorbildlich. Arthur Boyle oder Susan Boyle?
1: Arthur Boyle.
0: Sparsam oder spendabel?
1: Ja, spendabel.
0: Rosarot oder Knallrot?
1: Beides.
0: Mhm. Was fällt dir bei Rosarot?
1: Rosarot ist für kleine Kinder schön und für ältere Damen, weil es macht einen weichen Teint.
0: Und das Knallrot passt?
1: Das bedeutet Kraft und Energie und Angriff. Achtung, Vorsicht, sie kommt.
0: Putzteufel oder, Entschuldigung, der Ausdruck, Puffmutter?
1: Ein Putzteufel.
0: Velo oder E-Bike?
1: Velo.
0: Ah doch, aber du bist die Schindellegi ein bisschen auf dem Hocker oben.
1: Oder? Ja, aber ich habe ja weder ein E-Bike noch ein Velo, Aha. Ich habe ein Auto.
0: Ah, das ist Theorie gewesen.
1: Ja.
0: In der Theorie begeistert die Velofahrerin. Gut, haben wir notiert.
1: Zu Fuß oder mit dem Auto?
0: Und jetzt wird es noch ganz philosophisch. Zufall oder Schicksal?
1: Ich glaube an Schicksal.
0: Danke vielmals, Maya, dass du bei uns im Brunch gewesen bist. Das war eine ganz lässige Stunde.
1: Danke gleichfalls, es hat mir auch sehr Spass gemacht.
0: Ich wünsche dir jetzt trotzdem schon alles Gute morgen zum 75. Mach weiter so, bleib gesund und zweg.
1: Danke vielmals, Christian.
0: Und wir hören auf mit dieser Stunde.
1: Mit einem ganz entspannten, schönen Lied, das mein Bruder komponiert hat, «Quante Belle».

0: Questa sera. Wie schön ist auch der Abend.
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Die Nachrichten von SRF um 12 Uhr mit Patrick Seiler. Guten Tag. Gegen das Schweizer Fußballnationalteam gibt es vermehrt Hasskommentare in den sozialen Medien. Das sagt der Schweizer Fußballverband. Oft müssten die Kommentarspalten deaktiviert werden, erklärte ein Sprecher des Verbandes, der Nachrichtenagentur Keystone SDA. Dies sei etwa beim enttäuschenden WM-Auftakt gegen Katar der Fall gewesen. Das 1:1 habe viele diskriminierende Nachrichten nach sich gezogen, auch solche, bei denen es um die Hautfarbe oder die Herkunft der Spieler gegangen sei. Kommentare, die die Rassismusstrafnorm erfüllen oder anderweitig strafbar seien, würden jeweils den zuständigen Strafverfolgungsbehörden weitergeleitet, so der Sprecher. Auch die FIFA hatte vor einigen Tagen mitgeteilt, dass rassistische Kommentare in dieser WM zugenommen haben. Zwei Meldungen aus dem Kanton Aargau in der Übersicht nun. Im Vordenwald hat die Polizei einen TÜV-Fahrer gestoppt. Er sei gestern mit fast 190 Kilometern pro Stunde unterwegs gewesen, sagt die Polizei. Also mit mehr als 100 Kilometern pro Stunde zu viel. Erlaubt gewesen wären 80. Der 40-jährige Schweizer habe auch nach Alkohol gerochen. Seinen Fahrausweis musste er sofort abgeben. Und in einem Restaurant im Bahnhof Aarau ist ein Mann gestorben. Mehrere Personen haben laut der Polizei beobachtet, dass der 51-jährige Schweizer gestern Mühe mit der Atmung hatte. Trotz Hilfemaßnahmen durch Personen vor Ort und die Reanimationsversuche der Ambulanz verstarb er noch vor Ort. Eine Untersuchung wurde eingeleitet. Die Polizei geht nicht von Dritteinwirkung aus. In der österreichischen Hauptstadt Wien hat eine Explosion ein Einfamilienhaus vollständig zerstört. Die Polizei schreibt, sie verdächtige den 93-jährigen Bewohner. Er soll absichtlich eine Gasexplosion verursacht haben. Der Mann sei verletzt aus den Trümmern des Hauses geborgen und festgenommen worden. Er werde im Spital bewacht. Ermittlungen seien eingeleitet worden, so die Polizei weiter. Wegen der Explosion in der Nacht seien auch angrenzende Häuser teils schwer beschädigt worden. Es seien auch weitere Personen verletzt worden. Zwei von ihnen mussten ins Spital. Zum ORF sagte die Polizei, das Motiv sei noch unklar. Das Wetter. Es ist vielerorts sonnig. Im Osten gibt es einige Wolken. Die Temperaturen erreichen im Norden 29 Grad, im Süden 33. Auch morgen wird es oft sonnig. Das waren Nachrichten von Radio SRF. Verantwortlich ist heute Morgen Sandro Peter.

Der Musikpavillon am Sonntagmittag. Grüezi miteinander, willkommen. Wir machen 2 Stunden Sonntagsmusik. Das heisst, es kommt das bei uns, was sonst unter der Woche nicht so läuft. Operetten, Musical-Melodien und leichte Klassik. Am Mikrofon ist Franzi Haller und Musik von den nächsten beiden Stunden, die hat der Guido Rüegge zusammengestellt. Wir starten mit dem Stück «Nach Herzenslust». Ein Stück vom Wiener Karl-Michael Zierer, gespielt vom Karl-Michael Zierer Orchester.

Der Fritz Wunderlich ist das gsi, begleitet von der Berliner Symphonika. Ich bin nur ein armer Wandergesell. Das ist aus der Operette Der Vetter aus Dingstar. Und das da, das ist der Musikpavillon auf der SRF Musikwelle. Ich hoffe, Sie haben einen gemütlichen Sonntag. Schön verbringen Sie den ein Stückchen weit mit uns. Jetzt gibt's Musik vom Bremer Kaffeehausorchester. Stück heisst Lockenköpfchen.

Nico Fidenco, Legata und Granello di Sabbia. Tönt für mich nach Sommerferien in Italien. Ja, und die Sommerferien, die sind ja tatsächlich an der einen und anderen Ort gestern schon losgegangen. Also die Schulsommerferien meine ich natürlich. Sie sind offenbar nicht am Strand, sondern am Radio hören. Wobei sich die beiden Sachen ja rein theoretisch nicht ausschliessen. Man könnte ja auch am Strand Musik hören. Jetzt gibt es Musik aus der Operette «Die Fledermaus» und um 12:30 gibt es dann ausführliche Nachrichten. Und nachher verbringen wir zusammen, wenn Sie mögen, nochmal 1,5 Stunden im Musikpavillon. Da kommt es wie ein Opernballorchester mit «Glücklich ist, wie vergisst».

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1: Die Nachrichten von SRF um 12.30 Uhr mit Patrick Seiler, die Schlagzeilen. Die Spieler der Schweizer Nationalmannschaft werden immer wieder Ziel von Hasskommentaren im Internet. So sehr, dass der Fußballverband immer wieder die Kommentarfunktion bei Posts in den sozialen Medien deaktiviert. Dann, das Kinderspital in Luzern hat als erstes in der Schweiz einen Mechanismus eingeführt, bei dem Eltern eine Zweitmeinung einfordern können. Die Idee dazu kommt aus Großbritannien. Und Venezuela vermeldet fast 3000 Todesopfer nach dem Erdbeben vor knapp zwei Wochen und geht von weiterhin steigenden Zahlen aus. Das Wetter vielerorts sonnig, im Osten einige Wolken, 29 bis 33 Grad. Gegen das Schweizer Fußballnationalteam gibt es vermehrt Hasskommentare in den sozialen Medien. Das sagt der Schweizer Fußballverband. Seine Aussage deckt sich mit jener der FIFA, die an dieser Weltmeisterschaft ebenfalls mehr rassistische Kommentare beklagt. Manuela Burgemeister, wie sind die Schweizer Nationalspieler von Hasskommentaren denn konkret betroffen?
2: Ja, offenbar so häufig, dass der Schweizer Verband mittlerweile abschätzen kann, wann es besonders häufig solche Kommentare gibt. Dann würden nämlich jeweils die Kommentarspalten deaktiviert, sagte ein Verbandssprecher der Nachrichtenagentur Kirsten Estia. Das sei zum Beispiel beim WM-Auftakt gegen Katar der Fall gewesen. Das 1:1 habe viele diskriminierende Nachrichten nach sich gezogen, auch solche, bei denen es um die Hautfarbe oder die Herkunft der Spieler gegangen sei. Kommentare, die Rassismusstrafnorm erfüllen oder anderweitig strafbar sein, würden jeweils den zuständigen Strafverfolgungsbehörden weitergeleitet, so der Sprecher.
1: Nun sagt ja auch die FIFA, dass rassistische Kommentare an dieser WM zugenommen haben.
2: Während der Gruppenphase seien Zehntausende übergriffige Beiträge entdeckt worden. Das hat die FIFA vor einigen Tagen bekannt gegeben. Dabei hätten rassistische Beleidigungen zugenommen. Sie machten mit rund 10% den größten Teil der übergriffigen Einträge aus. Das seien mehr als während der Gruppenphase der letzten Weltmeisterschaft. Die FIFA habe rund 1000 Konten den jeweils zuständigen Strafverfolgungsbehörden gemeldet.
1: Manuela Burgemeister, herzlichen Dank. Mehrere unbekannte Drohnen sind über einen Schweizer Militärstandort geflogen. Das hat Armeechef Benedikt Roos letzte Woche bekannt gegeben. Nun schreibt die Sonntagszeitung, es handle sich um die Kaserne Jasbach im Emmental. Dort befindet sich ein Ausbildungszentrum der Armee für Cyberabwehr und Funkaufklärung. Armeechef Roos hatte von Drohneninformation gesprochen und dass man keine Ahnung habe, wer das war. Auch beim Luftwaffenstützpunkt Meiringen gab es wiederholt Drohnenvorfälle, gemäß dem Sonntagsblick häufiger als bisher bekannt. Die Armee vermutet, dass es dabei um Spionage geht. Wenn Eltern das Gefühl haben, ihre Sorgen würden vom Spitalpersonal ignoriert, haben sie im Kinderspital Luzern neue Möglichkeiten. Als erstes Spital in der Schweiz führt es die sogenannte Martha's Rule ein. Das berichtet die NZZ am Sonntag. Eltern können eine Zweitmeinung fordern von einem unabhängigen Team, wenn sie sich nicht ernst genommen fühlen. Das Kinderspital Luzern hat die Regel versuchsweise eingeführt, nachdem im letzten Jahr ein Kind verstorben war. Dieses war von den Ärzten wieder nach Hause geschickt worden, obwohl die Mutter auf den kritischen Zustand hingewiesen haben soll. Nun führt das Spital die Martha's Rule permanent ein. Die Regel stammt aus Großbritannien, wo sie mittlerweile in jedem Akutspital gilt. Drei regionale Meldungen. Nun, in Vordemwald im Kanton Aargau hat die Polizei einen TÜV-Fahrer gestoppt. Er sei gestern mit fast 190 Kilometern pro Stunde unterwegs gewesen, sagt die Polizei. Also mit mehr als 100 Kilometern pro Stunde zu schnell. Erlaubt gewesen wären 80. Der 40-jährige Schweizer habe auch nach Alkohol gerochen. Seinen Fahrausweis musste er sofort abgeben. Und auch in Elsau bei Winterthur hat die Polizei einen Raser aus dem Verkehr gezogen. Der 30-jährige Portugiese sei mit seinem Auto mit 184 statt den erlaubten 80 Kilometern pro Stunde unterwegs gewesen. Das schreibt die Kantonspolizei Zürich. Der Mann sei vorübergehend festgenommen worden. Auch er musste seinen Fahrausweis abgeben. Und noch was in den Kanton Aargau. In einem Restaurant im Bahnhof Aarau ist ein Mann gestorben. Mehrere Personen haben laut der Polizei beobachtet, dass der 51-jährige Schweizer gestern Mühe mit der Atmung hatte. Trotz Hilfemaßnahmen durch Personen vor Ort und trotz Reanimationsversuchen der Ambulanz verstarb er noch vor Ort. Eine Untersuchung wurde eingeleitet. Die Polizei geht nicht von Dritteinwirkung aus. In der österreichischen Hauptstadt Wien hat eine Explosion ein Einfamilienhaus vollständig zerstört. Die Polizei schreibt, sie verdächtige den 93-jährigen Bewohner. Er soll absichtlich eine Gasexplosion verursacht haben. Der Mann sei verletzt aus den Trümmern des Hauses geborgen und festgenommen worden. Er werde im Spital bewacht. Ermittlungen seien eingeleitet worden, so die Polizei weiter. Wegen der Explosion in der Nacht seien auch angrenzende Häuser teils schwer beschädigt worden, seien auch weitere Personen verletzt worden, zwei von ihnen mussten ins Spital. Zum ORF sagte die Polizei, das Motiv sei noch unklar. Ein Kreuzfahrtschiff mit LGBTQ-Reisenden darf in der Türkei nicht anlegen. Das haben die türkischen Behörden mitgeteilt. Sie begründen dies unter anderem mit den moralischen Werten des Landes. Es komme absolut nicht in Frage, dass das Schiff in der Türkei anlege. Die Kreuzfahrt für LGBTQ-Reisende hat eine US-Firma organisiert. Sie bestätigte das Anlegeverbot in der Türkei. Man habe deshalb die Route des Schiffs angepasst. Statt zwei Stopps in der Türkei ist nun ein Halt in Ägypten geplant. Das Schiff plane auch Stopps in Griechenland, Kroatien und Italien. Nach den schweren Erdbeben in Venezuela ist die Zahl der Toten auf fast 3000 gestiegen. Die beiden Beben der Stärke 7,2 bzw. 7,5 hatten vor allem den nördlichen Bundesstaat La Guaira verwüstet. Aus Venezuela berichtet Anne Demmer von der ARD.
3: Wie die Regierung mitteilte, wurden zudem rund 16.600 Menschen verletzt. 190 Gebäude stürzten ein, weitere 856 wurden stark beschädigt. Besonders schwer betroffen ist der Bundesstaat La Guaira nördlich der Hauptstadt Caracas. 1,5 Wochen nach den Erschütterungen vom 24. Juni bergen Einsatzkräfte noch immer Opfer aus den Trümmern. Obwohl die Hoffnung auf Überlebende schwindet, läuft die Suche unermüdlich weiter. Nach Angaben der Vereinten Nationen werden nach wie vor bis zu 50.000 Menschen vermisst.
1: Soweit Anne Dämmer. Es bleibt die Wetterprognose. Es ist heute vielerorts sonnig, außer im Osten, da ziehen einige Wolken auf, die am Abend lokal etwas Regen bringen können. Die Temperatur 29 Grad im Norden und 33 Grad im Süden. Morgen gibt es einige Wolkenfelder, sonst wird es sonnig. Das waren die Nachrichten von Radio SRF, verantwortlich Sandro Peter.

Der Musikpavillon auf der SRF Musikwelle. Welcome back. Das ist unsere Spezialsonntagssendung, wo jetzt gerade die Wiener Philharmoniker den Marsch Fidele Brüder spielen. Ich hoffe, Sie sind auch Fidel. Am Mikrofon Fidel, wenn auch ein bisschen heiser, Frenzi Haller.

Gerhard Wendland, «Wenn mein Herz Heimweh hat». Das ist eine Aufnahme aus dem Jahr 1955. Und jetzt machen wir einen Gump in die 80er Jahre. Da hat es am deutschen Fernsehen eine Serie gegeben mit einem herzigen Mädchen, mit dem Nesthäkchen. Eine Serie nach dem gleichnamigen Buch «Nesthäkchen». Die Anne-Marie ist eben die jüngste von drei Geschwistern von der Arztfamilie Braun, wo zu Berlin daheim ist. Und in 6 Folgen kann man ihre grösseren und kleineren Abenteuer mitverfolgen. Ich habe die Serie hier leider nicht gesehen und auch Bücher nicht gelesen, aber ich erinnere mich noch daran, dass meine Schulkolleginnen einmal über das Nesthäkchen geredet haben und ich nicht auch mitreden konnte. Da kommt jetzt die Titelmelodie. Vielleicht kommen bei Ihnen ja jetzt Erinnerungen führen.

Feine Musik, gerade richtig für einen Sonntag, finde ich. Das war der Schweizer Pianist Mischa Damev. Stück «Kleiner Tanz» von Josef Haydn. Jetzt geht es hier im Musikpavillon etwas zackiger weiter. Aber auch mit einer Prise Melancholie, finde ich. Wir hören das Salonensemble Prima Carezza mit dem Stück «Hallo Budapest».

Quartets, die vier singenden Amerikanerinnen mit Doris Day, ihrem Riesenhit «Gesera». Ja, was in ferner Zukunft mal sein wird, das kann ich Ihnen nicht sagen, aber was jetzt gerade kommt, das schon. Und zwar Filmmusik aus dem Film «Brassed Off». Da geht es um eine Mine in England, also genauer gesagt geht es um Brassband, wo viele von diesen Minenarbeitern dabei sind und mitspielen. Und wo die Mine dann geschlossen wird, steht auch Brassband vor dem Aus. Wie das die Geschichte geht, ob es ein halbwegs ein Happy End gibt oder nicht, das kann ich Ihnen nicht sagen, aber wie die Musik aus dem Film tönt, das schon. Das lassen wir jetzt. Spielen tut hier Grimethorpe Colliery Band Pomp and Circumstance.

Die französische Sängerin Jacqueline Boyer, «Comme au premier jour». Und jetzt von Frankreich auf Österreich. Schöne, typische Wiener Schrammelmusik gibt es bei uns. Talia Schrammeln spielt den Otakringer Marsch.

0: Haben Sie die Musik kennt? Ist aus einem Comic. The Fat Cat Watts aus dem Garfield-Comic. Der Garfield, das ist ja da die rote, dicke, faule Comic-Katze gsi. Wenn Sie wünschen könnten, in welches Alter würden Sie sich zurückwünschen? Ich, wenn ich müsste, wenn überhaupt, dann so in die späten 20er, frühen 30er. Ist eine recht unbeschwerte Zeit gsi, da meine ich mich zurückzuerinnern. Meistens verklärt man ja aber die Vergangenheit ein bisschen. Der deutsche Sänger Willi Schneider, der singt jetzt «Man müsste noch mal 20 sein».
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Das Orchester vom Hessischen Rundfunk war das mit der Tarantella «Festa dei Fiori». Das ist der Musikpavillon am Sonntagmittag, wo gar nicht mehr so lange geht. Noch bis am 2, aber wenn Sie irgendwann plötzlich Lust haben auf so Musik, die wir jetzt hier spielen, die gibt es ja auch zum Abonnieren oder den Musikpavillon oder jederzeit hören als Podcast. Oder auf srfmusikwelle.ch einfach suchen unter Sendungen. Oder Sie googeln einfach Musikpavillon und SRF, dann finden Sie es sicher. Jetzt kommt nochmal ein Radioorchester, nämlich die Philharmonie vom NDR, vom Norddeutschen Rundfunk, mit dem romantischen Walzer von Willy Mattes.

Original Schurike TZ ist das gsi. Ganz leis erklingt Musik. Ja, Musik erklingt bei uns eigentlich immer. Manchmal leis, manchmal laut. Nur die Musik, Pavillon-Musik, die erklingt jetzt nur noch bis zu den zwei Nachrichten. Nachher gibt's dann ihre gewünschte Musik im Wunschkonzert vom 2 bis am 5. Ich wünsche Ihnen jetzt ganz einen schönen, unterhaltsamen und vor allem friedlichen Sonntag. Vielen Dank fürs Zuhören. Musik von den letzten beiden Stunden zusammengestellt, die hat uns der Guido Rüegge. Am Mikrofon verabschiedet sich Franzi Haller. Ade.

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1: Die Nachrichten von SRF um 14 Uhr mit Patrick Seiler, die Schlagzeilen. Problematische Hasskommentare. Die Fußballer der Schweizer Nationalmannschaft sind immer häufiger davon betroffen. Der Fußballverband zieht Konsequenzen. Dann mysteriöse Drohnenüberflüge an verschiedenen Standorten beschäftigen die Schweizer Armee. Nun schreibt die Sonntagszeitung, wo diese Überflüge stattgefunden haben sollen. Und das Wetter. Vielerorts sonnig, im Osten einige Wolken, 29 bis 33 Grad. Gegen das Schweizer Fußballnationalteam gibt es vermehrt Hasskommentare in den sozialen Medien. Das sagt der Schweizer Fußballverband. Seine Aussage deckt sich mit jener der FIFA, die an dieser Weltmeisterschaft ebenfalls mehr rassistische Kommentare beklagt. Nachrichtenredaktor Kevin Gahannes, wie sind die Schweizer Nationalspieler von Hasskommentaren betroffen?
2: Ja, sie sind offenbar so häufig betroffen, dass der Schweizer Verband mittlerweile abschätzen kann, wann es besonders häufig solche Kommentare geben wird. Dann werden nämlich jeweils die Kommentarspalten abgeschaltet, das sagt ein Verbandssprecher. Das sei etwa beim WM-Auftakt gegen Katar der Fall gewesen. Das 1:1 damals habe viele diskriminierende Nachrichten nach sich gezogen, auch solche, bei denen es um die Hautfarbe oder die Herkunft der Spieler gegangen sei. Kommentare, die Rassismusstrafnorm erfüllen oder anderweitig auch strafbar sein, würden jeweils den zuständigen Strafverfolgungsbehörden weitergeleitet, das sagt der Sprecher.
1: Auch die FIFA sagt ja, dass rassistische Kommentare an dieser WM zugenommen haben.
2: Ja, während der Gruppenphase seien zehntausende übergriffige Beiträge entdeckt worden. Das hat die FIFA schon vor einigen Tagen bekannt gegeben. Dabei hätten rassistische Beleidigungen zugenommen. Sie machten mit rund 10% den größten Teil der übergriffigen Einträge in Social Media aus. Das seien mehr als während der Gruppenphase der letzten Weltmeisterschaft. Die FIFA habe rund 1000 Konten den jeweils zuständigen Strafverfolgungsbehörden gemeldet.
1: Kevin Gahannes, herzlichen Dank. Mehrere unbekannte Drohnen sind über einen Schweizer Militärstandort geflogen. Das hat Armeechef Benedikt Roos letzte Woche bekannt gegeben. Nun schreibt die Sonntagszeitung, es handle sich um die Kaserne Jasbach im Emmental. Dort befindet sich ein Ausbildungszentrum der Armee für Cyberabwehr und Funkaufklärung. Armeechef Roos hatte von Drohnen in Formation gesprochen und dass man keine Ahnung habe, wer das war. Auch beim Luftwaffenstützpunkt Meiringen gab es wiederholt Drohnenvorfälle, gemäß Sonntagsblick häufiger als bisher bekannt. Die Armee vermutet, dass es dabei um Spionage geht. Drei regionale Meldungen nun in der Übersicht. In Vordemwald im Aargau hat die Polizei einen TÜV-Fahrer gestoppt. Er sei gestern mit fast 190 Kilometern pro Stunde in einer 80er-Zone unterwegs gewesen, sagt die Polizei. Der 40-jährige Schweizer habe auch nach Alkohol gerochen. Seinen Fahrausweis musste er sofort abgeben. Und auch in Elsau bei Winterthur hat die Polizei einen Raser aus dem Verkehr gezogen. Der 30-jährige Portugiese sei mit seinem Auto mit 184 Kilometern pro Stunde unterwegs gewesen, schreibt die Kantonspolizei Zürich. Erlaubt gewesen wäre 80. Der Mann sei vorübergehend festgenommen worden. Auch er musste seinen Fahrausweis abgeben. Und in Zürich sind bei einer Auseinandersetzung in der Nacht auf heute zwei Männer verletzt worden, einer von ihnen schwer. Der Vorfall geschah in einer Unterführung an der Langstraße. Gemäß ersten Erkenntnissen der Polizei kam es zu einem Streit zwischen einer Gruppe Afghanen und einem 40-jährigen Mann iranischer Herkunft. Die Polizei hat mehrere Personen festgenommen. Dem Grasfrosch geht es in den tieferen Lagen der Schweiz schlechter als bislang angenommen. Die Zahl der Frösche ist seit Anfang der 90er Jahre um gut 75% zurückgegangen. Das hat eine Langzeitstudie aus der Region Basel ergeben. Für die Studie hat ein Biologe seit 1988 auf dem Bruderholz südlich von Basel jedes Jahr die Laichballen einer Grasfroschpopulation gezählt. Der Forscher sagt, in den tieferen Lagen der Schweiz sei der Grasfrosch aus seiner Sicht gefährdet. Er fordert eine neue Einschätzung, denn bislang gilt der Grasfrosch offiziell als nicht bedroht. Die Wetterprognose, es ist heute vielerorts sonnig, außer im Osten, da ziehen einige Wolken auf, die am Abend lokal etwas Regen bringen können. Die Temperatur 29 Grad im Norden und 33 Grad im Süden. Morgen gibt es einige Wolkenfelder, sonst wird es sonnig.
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4: So, da sind jetzt Nachrichten also fertig gewesen. So hört es sich immer mit der Zeitansage auf. Anyway, jetzt haben wir uns ja gefunden. Und das ist schön. Heisst Sie herzlich willkommen hier bei uns zu 3 Stunden Wunschkonzert. Und anfangen tun wir mit einem Klassiker, mit dem Polo Hofer und seiner Schmetterband und Blumen. Das wünscht sich Chantal Telebach von Büren an den Aare. Und sie grüßt Hans Telebach von Meiringen und schreibt: Deine Kind, Grosskind auf 2 und 4 Beinen. Jetzt habe ich nicht recht gewusst, dass das gibt, Grosskind auf 4 Beinen. Aber ist ein anderes Thema. Freddy und Matthias wünschen dir alles Gute zu deinem 66. Geburtstag und wir haben dich gern.

Koch in Völlinsdorf. Grüezi miteinander. Ich wünsch vom Hansi Straub sei glücklich. Mein Mann hat eine super Augenprognose bekommen. Vielen Dank. Ade mit

Grüß dich, Ari, ist Marina. Ich wünsche mir von der Monika Martin später, wann ist das? Ist ein sehr schönes Lied. Ich wünsche das für alle, die so wie ich im Schatten nachgehen, wo es schon jetzt bald wieder zu warm ist. Und meine Kollegin, die an die Schwingen gegangen, mal an die Schwingen gegangen ist, denen wünsche ich wirklich ganz, ganz einen schönen Nachmittag. Und soll genug trinken. Also, macht's gut und am Wunschkonzert danke vielmals. Einen schönen Abend und einen schönen Tag noch. Adieu.

0: Monika Martin, später, wann ist das? Wir gehört am 17.02. Wenn Sie wollen, und es ist also definitiv nicht Sport jetzt, wenn Sie wollen, dann können Sie gerade jetzt etwas wünschen. In unserem Expresswunsch im ersten, den wir hier machen. Läuten Sie an, wünschen Sie etwas, wir schwätzen ein bisschen miteinander und ich lasse Ihnen dann das Wunschlied laufen und Sie schicken noch liebe Grüße hinterher. Etwa so. 0848 531 531 0848 531 531.
1: Kürzlich hat unsere Mami, Grossmami und Urgroßmami Marlies Opresnik den 85. Geburtstag können feiern. Dazu gratuliert dir die ganze Familie nachträglich noch einmal ganz herzlich. Wir wünschen dir weiterhin alles Gute und vor allem gute Gesundheit. Und das mit dem Musikwunsch, das kleine Dörflein, so friedlich und schön. Danke vielmals, dein Sohn Reinhard aus Zürich mit der ganzen Familie.

0: Tomaros, ein kleines Dörflein.
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0: Jetzt reden wir mit der Paula Rölli. Frau Rölli ist ja, eben nicht Zaltbüren, nicht mehr, sondern zu Reiden. Vor 3 Jahren sind sie gezögert mit ihrem Mann. Grüezi, Frau Rölli.
2: Grüezi, Herr Salzmann.
0: Warum sind sie denn gezögert? Warum?
2: Eben, weil wir haben vorher einen Bauernhof gehabt und weil die Kinder niemand hat können oder wollen weitermachen, haben wir es dann müssen verkaufen und dann haben wir uns nachher entschieden, auch zu zügeln.
0: Okay. Ich meine, ist beides natürlich nicht einfach, wenn sie mit den Hof verkaufen und nachher noch zügeln. Das war schon ein bisschen schwer, oder?
2: Ja, eigentlich zügeln weniger. Einfach den Hof verkaufen, das ist schon schwieriger gewesen, weil man hat dann Herzblut reingesteckt und aufbauen und gehofft, dass irgendjemand weitermacht. Und ja.
0: Geht ganz vielen so, das ist so. Aber jetzt sind Sie, habe ich das Gefühl, auch ein bisschen angewachsen, um mal beim Bild zu bleiben, zu reiten. Und es ist ja nicht so, dass Sie jetzt nur in Ihrer Wohnung sind, sondern Sie haben die Beere abgelesen heute Morgen, haben Sie mir gesagt.
2: Also wir haben noch Garten und jetzt im Moment sind wir ganz fest an der Beere. Und einfach am Tränken, weil es halt so heiß ist und trocken und ist man ständig am Kämpfen.
0: Voilà. Aber jetzt sind Sie drin, meine, jetzt könnte man auch draußen sein. So. Sind Sie jetzt drin oder draußen?
2: Jetzt bin ich drin, weil ich bin jetzt gerade vorhin noch schnell etwas gewesen, organisieren, dass es Dessert gibt.
0: Ah, dann, ja. Schön. Sei Ihnen gegönnt. Also, ja, Frau Rölli, jetzt lassen wir Geschwister die Weber an mit auf hohen Bergen. Wer tünt Sie denn grüssen mit dem?
2: Ich möchte eigentlich erstens den Niklaus Rölli, der in Lenzburg, also in Schaffisheim wohnt. Ihm ist auch nicht immer so gut. Und mein Mann, seine Geschwister der Röli-Seite und auch meine Geschwister auf der Niederösch-Seite und einfach alle, die uns können.
0: Wunderbar. Dann wünsche ich Ihnen einen ganz schönen Nachmittag.
2: Ja, danke Ihnen auch und in der ganzen Schweiz einen schönen Nachmittag und nicht zu heiß.
0: Ganz genau. Machen Sie es gut. Ade, Frau
2: Röli. Danke, ade, Salzmann.

Geschwister, die Weber auf hohen Bergen, haben wir gehört auf der SRF Musikwelle am Sonntagnachmittag. Der nächste Wunsch hat Peter Eschmann aufgegeben. Er ist Zeven im Kanton Schweiz zuhause und er schickt liebe Grüße einmal an Cecil Eschmann von Zeven und Johnny Koller von Altstetten. Herzliche Gratulation zum Geburtstag. Alles Gute und gesund bleiben. Geniessen euren Tag in diesem schönen Sommer. Gehören immer Biermüsel, Blossen und Landler für Harfe in Estur.

0: Da ist der Bassgemeinde aus Seesach. Letztes Wochenende ist in Basel das Theaterfest über die Bühne gegangen, was sehr, sehr, sehr schön war. Ich bin Moderatorin von der Musikwelle. Ich habe dort auch mega, mega gut moderiert. Und ihr habt mega tolle Musikwünsche erfüllt. Ein riesiges Kompliment an euch. Und ich habe auch mega, mega schön gefunden, dass am Sonntag auch ganz kurzfristig der Kinderjodelchöri Motnang vorbeigekommen ist und vor Ort ein Lied gesungen hat. Aber ich habe so stark gefunden, dass ich dort nicht, wie es Lieblingslied, auf den Alpen oben gespielt haben. Liebes SF Musikwelle Team. Damit sowohl ich, auch alle anderen SF Musikwelle und Musikwelle-Hörerinnen, die auch das Jodelfest besucht haben, wäre es mega schön, wenn ihr am Sonntagwünschen was, wo ihr zwischen 2 und 5 habt, das wunderschöne Bergerlied auf den Alpen oben ist es herrlich selber. Auf den Alpen oben möchte sie vom Kinderjodelchöri aus Dank spielen können, weil das auch bei mir so viele Erinnerungen geweckt hat.
1: Ja, da haben wir nicht gross fehlen können, so Pascal Meyer schon so vorsingt. Das Kinderchörli Mosnang ist parat mit «Auf den Alpen oben».

0: Das Kinderchor Le Mansnang und auf den Alpen oben. Das ist SRF Musikwähler und wir erfüllen Musikwünsche erfüllen bis am 5. Und dann machen wir eine Wunschpause und dann machen wir morgen am Nachmittag weiter. Und wenn Sie für morgen am Nachmittag noch etwas wünschen wollen, dann machen Sie es doch am besten gerade jetzt, dann ist es gemacht. 0848 086 086 0848 086 086. Und das bitte nur für morgen am Nachmittag. Man könnte Telefonwünsche nicht weitergeben auf andere Tage. Was man aber könnte und auch machen, sind schriftliche Wünsche weitergeben. Also wenn Sie bei uns auf dem Internet etwas abgeben, dann kommt das dann einfach an einem von den nächsten paar Tagen. Ausser Sie schreiben drauf, es muss unbedingt dann und dann sein, weil zum Beispiel ein Geburtstag ist. Gehen Sie auf srfmusikwelle.ch und dort Wunschkonzerte suchen.
1: Hallo Musikwelle-Team. Da ist Sonja Schmid im Buchberg Altersheim Fisisbach. Ich habe eine Kollegin, die immer sehr, sehr lieb und gut ist. Und sie hat gesagt, sie hätte noch gar nie einen Wunsch bekommen. Und jetzt hätte ich für die Ruth Rölli in Fisisbach einen Wunsch aufgeben. Das wäre super. Also, ich wünsche einfach für sie einen geschenkten Tag. Und lasse ganz herzlich grüßen. Sie ist nämlich für mich ganz eine liebe, tolle Frau. Danke vielmals.

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1: Da ist Lisbeth Leuenberger in Füllinsdorf. Ich möchte gerne für heute Nachmittag die schöne, von der Lisa Stoll, die schönen Alphorntöne wieder einmal hören. Und grüßen möchte ich die Sonja Rodriguez von Füllinsdorf. Ade, merci vielmals.

Lisa Stoll, Tanz der Kühe, haben wir gehört auf der SRF Musikwelle am Sonntagnachmittag im Wunschkonzert. Lisa Käser von Thun hat geschrieben, sie möchte gerne Patricia Mattis hören, und zwar mit Neuanfang. Das sei für sie, ich brauche ein bisschen Energie, schreibt sie. Und das Lied von der Patricia ist genau richtig. Es ist auch für alle anderen gedacht, die wie ich ein bisschen Energie möchten tanken möchten.

Mütter, das täte ich. Ich wünsche mir ganz herzlich, ganz wie los von John Denver. Ich habe das Lied so wahnsinnig gern. Das erinnert mich immer noch an meine Jugend. Danke vielmals. Ade.

Für John Denver, Take Me Home, Country Roads. Der zweitletzte Wunsch in dieser Stunde, bevor wir die Nachrichten gehen. Aber nach den drei Nachrichten, da übernehmen wir dann direkt wieder eben in die zweite Stunde. Also, der letzte Wunsch, der kommt von der Katja Oberholzer von Reichenburg. Sie grüßt Hans Fuchs von Samstageren und schreibt, liebe Daddy, Grass-Daddy, Mann und Freund, gestern bist du 70 geworden. Auf deinen runden Geburtstag nur das Allerbeste und viel Glück und viel Gesundheit. Bleib genau so, wie du bist. Schweizer Örgeli Trio Raphael Fuchs und Co. ist gewünscht mit dem Feurobiglied.

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1: Die Nachrichten von SRF um 15 Uhr mit Patrick Seiler. Die Stadt Thun hat zum ersten Mal eine Stadtpräsidentin. Evelyn Salzmann von der SVP setzt sich im zweiten Wahlgang gegen Andrea de Meuron von den Grünen durch. Salzmann erhielt 6.304 Stimmen, de Meuron brachte es auf 5.490 Stimmen. Die Wahlbeteiligung lag bei 38,7%. Der Ersatzwahl in Thun wurde nötig, weil der bisherige Amtsinhaber Raphael Lanz von der SVP im März in die Berner Kantonsregierung gewählt worden ist. Evelyn Salzmann sitzt seit Anfang 2023 in der Thuner Stadtregierung. Die ehemalige Gerichtspräsidentin steht der Abteilung Sicherheit und Soziales vor. Weitere Themen des Sonntags in Kürze. Gegen das Schweizer Fußballnationalteam gibt es vermehrt Hasskommentare in den sozialen Medien. Das sagt der Schweizer Fußballverband. Oft müsse die Kommentarfunktion abgeschaltet werden. Es gäbe viele diskriminierende Nachrichten, auch solche, bei denen es um die Hautfarbe oder die Herkunft der Spieler geht. Und in Zürich sind bei einer Auseinandersetzung in der Nacht auf heute zwei Männer verletzt worden, einer von ihnen schwer. Der Vorfall geschah in einer Unterführung an der Langstrasse. Gemäß ersten Erkenntnissen der Polizei kam es zu einem Streit zwischen einer Gruppe Afghanen und einem 40-jährigen Mann iranischer Herkunft. Die Polizei hat mehrere Personen festgenommen. Und nun... Der Schweiz steht die nächste Hitzewelle bevor. Ab Dienstag steigt die Temperatur wieder verbreitet auf 31 bis 36 Grad. Das sagt SRF Meteo. Auch die Trockenheit gehe weiter. Ein Ende sei vorerst nicht absehbar. Im Tessin seien nur sogar Tropennächte zu erwarten. Wer auf Linderung durch eine mobile Klimaanlage oder Ventilatoren hofft, dürfte enttäuscht werden. Die Lager in Europa seien größtenteils leer gekauft, schreibt der größte Online-Händler des Landes Digitec Galaxus. Für Nachschub aus Asien werde es bis Ende Saison nicht reichen. Einen Vorgeschmack auf diese Hitzewelle gibt es schon heute. Es ist nämlich vielerorts sonnig, außer im Osten. Da ziehen einige Wolken auf, die am Abend lokal etwas Regen bringen können. Die Temperatur 29 Grad im Norden und 33 Grad im Süden. Das waren die Nachrichten von Radio SRF, verantwortlich Kevin Gehannes.
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0: Heißen Sie herzlich willkommen hier in der zweiten Stunde. Und die eröffnen wir mit dem Wunsch von der Regula Heller von Willisau. Sie grüßt Willi Künzli von Zell. Und sie schreibt: Liebe Willi, wir wollen dir Danke sagen, dass du der Alain in seiner Lehre als Schreiner so gut betreut hast, dass er jetzt sogar eine Ehrenmeldung geschafft hat. Der Alain gratuliert dir auch. Die beiden hören auf der Arbeit immer Musikwelle, so steht es noch da. Ja, da machen sie nichts verkehrt. Das Ländler-Trio-Napf-Gruss ist gewünscht mit dem Schäferfest am Gerät.

Das ist Tanni. Ich wünsche allen im Schützengarten, Augarten und im Dörfli viel Glück, Gesundheit mit dem Lied vom Heimtier. Es kann nicht immer Sonne scheinen. Es muss auch mal der Regen weinen. Und ich wünsche vor allem in der Lucia in Horn vielen Dank für die schöne WhatsApp, was man immer schickt. Grüß, Tanni, Roro. Ade, danke vielmals, einen schönen Tag.

Anni Bieler von Gleis. Sie ist das Grosse von der Julie Bieler von Bern. Und Anni schreibt, ich hoffe, dass dein Arm wieder gut ist und dass du ihn wieder richtig kannst bewegen und dass du keine Schmerzen mehr hast. Alles Gute wünsche ich dir. Liebe Grüße von deiner Grossmama. Der Joe im Winkel ist bereit mit «Ich schenke dir die Sonne».

Ja, der Städit und der Rolf von Schütz. Ich hätte einen Wunsch gern geäussert für alle Bekannten, liebe Freunde, Geschwister, die Birrer, nein, die Wasser, in ihrem Gartösch. Ein schönes Liedli vom Jodelclub Wiesiberg. Ist gleich was. Danke vielmals, wiederhören.

0: Der Jodelkopf Wieseberg und ewige Liebe.
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0: Tina Kraus von Donauwörth, das ist irgendwo im grossen Kanton. Sie schickt liebe Grüße an Cornelia Welti zu Biel und schreibt, ich freue mich schon sehr auf meine Ferien am Bieler See. Und offenbar kommt sie nicht allein, weil liebe Grüße sendet Tina, Gabi und Nico. Und spielen sollen wir Kapfer und Kapfer mit Lieblingsradio.

0: Ja, grüezi, da ist Hautle Lydia von Gummiswald. Unser Sohn hat am 6. Juli Geburtstag und ich möchte ihm auf dem Weg alles Gute wünschen und ein schönes Fest und danke für das, was er macht. Und den Wunsch hätte ich etwas von der Queen. We will rock you, oder wie das heisst. Dankeschön. Ade.
1: We will rock you. Ja gut, das wäre jetzt eher ein Fall für das SRF 1 oder das SRF 3 sogar. Ganz so gleich gehen wir nicht rein, aber Freddie Mercury ist natürlich immer auch bei uns erwünscht. Das ist ja klar. Also der Leadsänger von der Queen, den er war. Er hat eine Wahnsinnsnummer gemacht mit der Opernsängerin Monserrat Caballé. Barcelona. Und das lassen wir jetzt.

Hohoho, da läuft es mir jedes Mal kalt den Rücken ab. Barcelona. Ja, und jetzt, wenn Sie etwas hören wollen, wo Ihnen den kalten Rücken abläuft, oder auch vielleicht nicht, einfach etwas, was Ihnen gefällt und wo Sie sicher wissen, dass jemand anderem gefällt, wo Sie grüssen wollen, ja, dann rufen Sie rasch an hier im Studio. Und dann schauen wir, ob wir das Lied haben und wahrscheinlich haben wir es ja. Und dann spielen wir es und wir reden noch ein bisschen zusammen. Und dann schicken Sie noch liebe Grüße über den Sender. Irgendwie so. An der Reihenfolge tun wir dann noch ein bisschen arbeiten. 0848 531 531 0848 531 531. Und während dass ich das Telefon abnehme, kann ich den Wunsch von der Ursula Wenger von Heftigen erfüllen. Sie grüßt das Vreni Messerli von Oberbalm. Liebes Vreni, schreibt sie, wir gratulieren dir herzlich zu deinem Geburtstag. Bergjodler Sigriswil sind gewünscht, wir sollen einen schönen Jodel spielen und das machen wir. Da kommt nämlich das Rigi-Sennerlied.

0: Bergjodler Sieger Iswil und das Rigi-Sennenlied um 3:30 Uhr. Martina Salutz habe ich am Telefon. Sie ist von Zürich Oerlikon. Grüezi, Frau Salutz.
1: Grüezi, Herr Salzmann.
0: Sie haben den schönen Namen. Also Martina ist auch schön, aber Salutz finde ich schon noch lässig. Woher kommt das?
1: Das ist von Chur. Wir sind von Chur.
0: Mhm.
1: Also eben, es gibt welche in Domtems und glaube ich Mengadin noch, aber der, mein Vater war von Chur.
0: Voilà. Und Sie haben von dem Bündner Dialekt, haben Sie als Kind das nachher übernommen vom Vater, oder ist das...
1: Nein, weil ich bin in Zürich-Oberland geboren. Also ich könnte, wenn ich würde, wählen, mhm. aber ach, was kommt drauf an? Gell? Mir fallen alle Dialekte und mir gefällt der Bündner und der Zürcher und was weiß ich. Nein, also meine Eltern haben natürlich, meine Mutter ist romanisch aufgewachsen. Die hat zuerst müssen Deutsch lernen.
0: Aha.
1: Und von dem her hätte ich schon können, aber es geht, also es tut auch nicht. Weil, eben.
0: Aber das war schon noch eine Herausforderung, stelle ich mir vor. Also beide verwurzelt im Kanton Graubünden kommen dann da ins Unterland.
1: Das war wirklich ein Schritt gewesen. Was weiß ich, warum dass die das gemacht haben. Die sind einfach an einem Tag auf, glaube ich, auf Wiel als erstes, in Wiel, und dann sind sie da gewesen.
0: Mhm.
1: Von, einfach weg von dort oben.
0: Also hat nicht irgendeinen Grund gehabt?
1: Ja, das war wahrscheinlich die Arbeit von meinem Vater. Ich war dort natürlich noch viel zu klein gewesen. Mhm. Und wenn überhaupt schon da, das weiß ich gar nicht mehr. Und von das wird es einfach gewesen sein, dass er da einen Job gehabt hat und dort oben eben nicht.
0: Mhm. Weil ich weiss, freiwillig geht dort niemand weg. Also von niemandem, den ich wüsste.
1: Nein, aber nein. Meine Mutter hat zwar immer Heimweh gehabt bis zum Abwinken, aber sie sind auch nie mehr zurück.
0: Mhm.
1: Sie sind auch nie mehr zurück. Gut, der Vater hat dann nicht mehr können, der ist früh gestorben. Aber auch sie ist nicht mehr zurück. Nein, sie sind da geblieben.
0: Haben Sie denn noch Kontakt in die alte Heimat?
1: Ach, nein. Ich habe keinen Kontakt mehr. Wissen Sie, sterben alle. Mhm. Also ich hätte noch einen Bruder, aber der will irgendwie gar nichts wissen.
0: Mhm.
1: Und das ist der Einzige. Und die anderen, die ich gesehen habe, die sterben einfach.
0: Mhm.
1: Ist niemand mehr rum.
0: Wie es so, wie er so ist, der Lauf der Zeit.
1: So ist es ganz genau. Es bleibt schon niemand ewig da.
0: Ja, aber jetzt sind wir noch da. Jetzt lassen wir schöne Musik an.
1: Jetzt sind wir da, jetzt lassen wir schöne Musik. Genau.
0: Von Angelo Branduardi und Pietra Montecorvino. Und
1: ja.
0: Ich kann immer genau sagen, ob das auf Französisch gesagt wird. La vie orange würde ja noch passen.
1: Ich glaube.
0: Schon. Jetzt hören wir es ja dann gerade.
1: Ist ja gleich, gell? Aber schön. Also mir gefällt es.
0: Mhm.
1: Mir gefällt es wirklich.
0: Wer wird Sie grüßen, Frau Salutz?
1: Eben. Das weiss ich auch nicht. Allen, die es gefällt halt. Und Sie auch. Und Musikwellen-Team. Und mich.
0: Dankeschön. Können wir nicht so viel über so grüßen. Das ist super.
1: Ja. Wohl. Das ist am gescheitsten so.
0: Gut.
1: Und die, eben, die halt das gerne hören und überhaupt, die Freude haben am Leben, machen wir es so.
0: Ja. Freuen wir uns miteinander. Schönen Nachmittag, Frau Salutz. Schön, dass Sie
1: abgelaufen. Genau, vielen Dank. Ja, finde ich auch, dass Sie abgenommen haben, finde ich vor allem super.
0: Schön.
1: Danke vielmals.
0: Machen Sie es gut.
1: Gleichfalls Sie auch.
0: Adieu, Herr Salzmann. Frau Salutz.

0: Zu zweit haben wir ganz sicher Freude gehabt, Martina Solutz und ich, an dem Lied, und ganzen Haufen andere auch. Da bin ich so ganz sicher. Der Angelo Branduardi und Pietra Montecorvino mit La Vie Orange.
1: Ja, ich bin hier zu Steine von Mutter. Gewiss, ich habe gerne Doris, ein lieber Gruß. Und Ferni Wieland, ein lieber Gruß. Und Dorli, ein lieber Gruß. Und Beatis, ein lieber Gruß. Und mein Wunsch ist Gruß an Ben. Ich wünsche euch einen schönen Tag. Adieu.

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3: Heidi Neff von Appenzell hat uns geschrieben. Und sie schickt liebe Grüße an Astrid und an Roman Lazar. Die beiden leben zu Ungarn. Wir freuen uns auf ein baldiges Wiedersehen. Liebe Grüße Heidi und Mick. Und hören wir Dixie und Sonja mit wunderschönen Sentis.

Heute würde ich sehr gern der Holzschuh-Tanz aus Zar und Zimmermann, gespielt vom Ralf Heid, wünschen. Und zwar für meine vier Geschwisterte, für die beiden Geschwisterte von meinem Mann, für alle vom Frauenchor Hombrechtigen, alle vom Clara-Weltladen Hombrechtigen und alle, die uns kennen. Und speziell alle Hombrechtiger. Allen zusammen ganz einen schönen, gefreuten Tag. Danke vielmals, Marta Brenner.

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1: Das ist Jasmin Bielme. Ich wünsche vom Hans Lindseher ein Lied für alle, die ich mich kenne und besonders für meine Familie. Danke. Für die Geschichte.

Früh schon am Morgen, da haben sie hintersehen, am 6 vor 4. Immer wenn es da innen anfängt, rot blinken im Studio, und das ist dann wirklich schier wie ein Weihnachtsbaum. Aber es ist eben nicht ein Weihnachtsbaum, es ist ein Alarm, und den haben wir jetzt gerade bekommen. Der Kanton Aargau meldet, also die Aargauer Kantonspolizei meldet Folgendes. In Möhlin im Kanton Aargau führt ein Brand östlich der Schulstraße zu starker Rauchentwicklung. Die Polizei rät dazu, die Fenster zu schließen sowie Lüftungen und Klimaanlagen abzuschalten. Eine unmittelbare Gefahr besteht jedoch nicht. Besondere Maßnahme muss die Bevölkerung nicht ergreifen. Ja, das zu dem. Und jetzt muss ich wieder umschalten, weil jetzt haben wir den letzten Wunsch, den wir erfüllen können in dieser Stunde. Das ist der von Thorsten Graf aus Hamburg. Er grüßt ganz herzlich den Frank in grossen Kneten. Das sage ich in Deutschland, ja, das habe ich gedacht, den haben wir noch nie gehört in der Schweiz. Also, der Schweiz kommt in die Schweiz, der Wunsch kommt in die Schweiz kehren und geht zurück zum Frank und gehört über den Gigi Anderson am weißen Strand von San Angelo.

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1: Die Nachrichten von SRF um 16 Uhr mit Patrick Seiler. Die Stadt Thun hat zum ersten Mal eine Stadtpräsidentin. Evelyn Salzmann von der SVP setzt sich im zweiten Wahlgang gegen Andrea Demeron von den Grünen durch. Salzmann erhielt 6.304 Stimmen, Demeron brachte es auf 5.490 Stimmen. Die Wahlbeteiligung lag bei 38,7%. Die neue Stadtpräsidentin von Thun sagt, es stehe einiges an.
2: Beim Wohnen haben wir verschiedenste Wohnareale, die jetzt aufgeleistet sind, die muss man umsetzen. Und im Sportcluster Süd, wo ansteht, also wir haben einiges, wo ansteht, wo man jetzt Detailarbeit machen muss. Mit meiner Vergangenheit als Richterin habe ich gute Voraussetzungen, aber auch von Art her, ich habe Menschen gerne. Ich habe ein gutes Team mit dem Gemeinderat hinter mir.
1: Sagt die neue Thuner Stadtpräsidentin Evelyn Salzmann. Die Ersatzwahl wurde nötig, weil der bisherige Amtsinhaber Raphael Lanz von der SVP im März in die Berner Kantonsregierung gewählt worden war. Evelyn Salzmann sitzt seit Anfang 2023 in der Thuner Stadtregierung. Die ehemalige Gerichtspräsidentin steht der Abteilung Sicherheit und Soziales vor. Zahlreiche Websites von Gemeinden und Kantonen der Schweiz waren am Nachmittag zeitweise nicht abrufbar, wegen einer Störung. Betroffen waren etwa die Internetauftritte der Städte Kloten, Pratteln oder Langenthal. Auch die Websites der Kantone Uri und Nidwalden waren nicht mehr abrufbar. Alle betroffenen Behörden verwenden für ihre Internetpräsenz dieselbe Software eines Schweizer Unternehmens. Der Grund der Störung ist noch nicht bekannt. Die ebenfalls betroffene Stadt Thun schreibt, das Problem liege beim Hosting-Anbieter. Eine Mitteilung der Kantonspolizei Aargau in Möhlin im Kanton Aargau führt ein Brand östlich der Schulstraße zu starker Rauchentwicklung. Die Polizei rät dazu, die Fenster zu schließen sowie Lüftungen und Klimaanlagen abzuschalten. Eine Gefahr besteht jedoch nicht, besondere Maßnahmen müsse die Bevölkerung nicht ergreifen. Das betroffene Gebiet in der Gemeinde Möhlin im Kanton Aargau soll gemieden werden. Am Dienstag und Mittwoch findet in der türkischen Hauptstadt Ankara ein Gipfel der NATO-Länder statt. Im Vorfeld dieses Gipfels haben die türkischen Behörden in mehreren Provinzen des Landes zahlreiche Menschen festgenommen. Darunter befinden sich Medienschaffende, Wissenschaftler und Mitglieder linker Gruppierungen. Das berichten türkische Medien und Gewerkschaften. Kritiker sprechen von willkürlichen Einschüchterungsversuchen der Regierung. Zudem wurden zahlreichen kritischen Medien die Akkreditierungen für den Gipfel verweigert. Ankara ist wegen strenger Sicherheitsvorkehrungen und Fahrverbote praktisch lahmgelegt. Jegliche Kundgebungen wurden verboten. Das Wetter, es wird heute ziemlich sonnig, vielerorts ziemlich sonnig, außer im Osten, da ziehen einige Wolken auf, die am Abend lokal etwas Regen bringen können. Die Temperatur 29 Grad im Norden und 33 Grad im Süden. Das waren die Nachrichten von Radio SRF. Verantwortlich ist heute Nachmittag Kevin Johannes.
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0: Die Sommerferien sind abgebrochen. Ja, für ganz viele Leute. Das sieht man einerseits daran, dass sie im Gotthard wieder stehen. Ich weiß nicht, wie viele Stunden sie im Moment sind. Und man sieht es aber auch daran, dass es immer wieder einmal Grüße gibt und schöne Ferien wünscht. Da bin ich auch, das ist schön. Der Maja Bauhofer von Reiden macht das. Sie grüßt Walti und Irin Sigrist von Sempach, wünscht ihnen eben schöne Ferien. Das macht sie mit der Walli und dem Marcello Alexander. Mit Menschen wie du und ich.

Nelly Krieg von Niederurne, sie schreibt uns und sie grüßt ihre Mutter Sabine und alle Mitspielerinnen von der Zitterengruppe Glarner Unterland und alle Fans und Liebhaber von der Zitterenmusik. Und der Marsch, den wir jetzt hören, gespielt von der Zitterengruppe Glarner Unterland, Barfuß über die Steine, ja, den Marsch hat Sabine Krieg komponiert und das passt doch hervorragend zu den momentan heissen Sommerferientagen. Ja, das stimmt.

Das ist Zürcher. Es ist wieder mal ein wunderbarer Sonntagnachmittag, wo man Wunschkonzert hören und sich gemütlich machen. Wir wünschen uns zur Aufheiterung Chinatown von der Kapelle Carlo Brunner. Danke vielmals.

0: Guten Tag, Frau. Ich wünsche mir gern auch mein Papa. Es ist gern, Mann. Danke vielmals. Adieu.
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1: Der Hermann Erler von Luzern grüßt Romy Erler und schreibt: Ich möchte dir zum 75. Geburtstag gratulieren und wünsche dir alles Gute. Danke für jeden Tag, wo wir zusammen sein können. An dieser Stelle möchte ich noch allen Crewmitgliedern vom norwegischen Passagierschiff Royal Viking Sea von 1974 bis 1977 einen Gruß schicken. Das war einfach noch eine schöne Zeit. Hamburg, altes Mädchen, der Freddy Quinn.

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Hallo, liebes Musikwellen-Team. Ich wünsche mir für alle, die gerne Musikwellen hören und für mich, Ramseyers wollen gehen grasen. Es gibt Leute, die essam sind und einen Aufsteller können brauchen. Danke für die schöne Sendung. Macht weiter so. Ich wünsche allen einen schönen Sonntag. Liebe Grüße an alle aus der Schule von der Ruth Habicha. Danke.

Der Jugendchor Hitzkirch, das Ramseier, das Weigo Grasen. 3 Minuten vor der halben 5. Das ist SRF Musikwellen am Sonntagnachmittag. Wir erfüllen Wünsche erfüllen noch bis um 5. Zum Beispiel der von Max Neser von Zofingen. Er grüßt Heidi Hengärtner von Oberweningen im Kanton Zürich und schreibt dazu: Freu dich des Lebens mit deinen lieben Kindern und Bekannten. Roberto Blanco ist bereit mit heute so, morgen so.

0: Ganz genau, 16:30. Und wir hätten noch einen Platz frei. Also für zu füllen mit einem Expresswunsch, das können Sie jetzt machen. Für da müssen Sie mir auch anrufen hier im Studio. Einen Musikwunsch aufgeben, wir schwätzen ein bisschen miteinander. Dann lassen wir das Lied runter und Sie schicken noch liebe Grüße hinten rein. Etwa so. 0848-531-531. 0848-531-531.
1: Ja, grüezi Herr Salzmann, da ist der erste Büsi-Fan vom Mühlerein. Und ich möchte gern für all meine Büsi-Nachbarn den Song von Cats mit Memory. Das wäre wohl lieb. Danke vielmals.

0: José Carreras und Memory Us Cats. Rebecca Jäcki habe ich am Telefon. Sie ist von Bern. Grüezi, Frau Jäcki.
1: Grüezi, Herr Salzmann.
0: Wir haben schon mal geredet miteinander, vor einem halben Jahr oder so ist das gewesen. Da haben sie mir mehr so einen Nebensatz gesagt, ja, sie müssen regelmäßig in die Analyse. Und ich habe das dort gar nicht so mitbekommen. Aber das ist ja eine gröbere Sache. Was müssen sie denn machen?
1: Ja, das ist einfach dreimal in der Woche haben wir eine Dialyse und dann haben wir so eine Salbe, was dann nicht so weh tut, wenn sie stechen, weil das sie so Nadeln, man kann fast vergleichen mit Wollennadeln.
0: Oh, Jesus Gott. Okay, das müssen sie dreimal machen in der Woche?
1: Ja. Dreimal, zwei Nadeln immer stechen.
0: Ja. Und dann liegen sie dort und wie lange geht denn da?
1: 3,5 Stunden bei mir jetzt, aber es gibt auch
0: solche,
1: die
0: 4 Stunden
1: haben.
0: Okay, Bobby, okay. Das heisst, wenn sie dreimal gehen müssen, also da büschelt sich das Leben quasi komplett rundum.
1: Ja, aber ich sage einfach, ich kann weiterleben, wenn ich an die Analyse gehe. Herz und Leber, die müssen nach einem Jahr, mindestens nach einem Jahr so gegangen haben, sonst kann ich nicht mehr weiterleben. Lungen. Aber wir Nierenpatienten, wenn wir jetzt zum Beispiel transplantiert sind und nachher die Nieren irgendwann wieder abstoßen, können wir wieder an die Analyse und so können wir. Mit Dialyse kann man eigentlich normal alt werden, wie normal.
0: Schon schön, dass Sie das so sagen. Es ist immer das halb volle oder das halb leere Glas. Und ich habe schon das Gefühl, Sie sehen das halb volle, gell?
1: Ja, sicher. Vor 11 Jahren habe ich wieder gehen müssen, wo die Nieren nicht mehr wollen. Und jetzt probieren wir es dann noch wieder, aber ich muss noch ein bisschen warten, weil die Antikörper im Blut sind noch nicht so tief, als man wieder transplantieren könnte. Weil wenn wir jetzt transplantieren, dann wäre sie morgen schon wieder weg und das wollen wir eigentlich nicht.
0: Nein, das wollen wir nicht. Also, schön säuferlich vorwärts gehen, das machen wir. Und jetzt hören wir der Albin Berger, du hast mir nie gesagt, dass du mich vermisst. Ist eigentlich ein Ersatztitel, sie hätte gerne etwas anderes gehabt, aber das haben wir leider nicht.
1: Ja, das ist klar.
0: Aber jetzt... Jetzt lassen wir das und das ist auch schön. Wer grüßt Sie denn, Frau Jäcki?
1: Oh, alle Dialysepatienten von Ittigen, wo ich an die Dialyse gehe. Und alle Dialysepatienten von der ganzen Schweiz und natürlich alle, die mich können.
0: Dann wünsche ich Ihnen alles Gute und einen schönen Abend dann, Frau Jäcki.
1: Ja, morgen habe ich auch noch ein bisschen frei. Am 6. muss ich dann wieder gehen.
0: Ah, voilà. Okay. Gute Zeit, machen Sie es gut.
1: Merci, Ade, Herr Salzmann.
0: Ade, Frau Jäcki.

Ja, hallo. Ich würde mir wünschen für meine liebe Frau, Heidi, dich gibt es nur einmal für mich. Besten Dank, wenn ihr das heute machen könnt. Habt's gut. Aber

Da ist der Heinz Fäh aus Koppigen. Heute vor 57 Jahren haben sich Barbara und ich das Ja-Wort gegeben im Küchen. Barbara, liebe Babs, ich möchte dir ganz herzlich danken für die Zeit, die wir zusammen haben dürfen erleben mit unseren beiden Gielen und sonst den Resten der Familie. Ich hoffe, wir können es noch etwas weiter so haben, weil es ist eigentlich gut, so wie es ist. Und wenn es irgendwie nötig wäre, dann würde ich das sagen mit dem Wort vom Lied, wo der Polo Hofer und Zina zusammen singen, wenn es nötig wäre. Paps, ich habe dich ganz fest gern. Merci vielmals.

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1: Wickert Margarita zurzeit im Spital in Graf St. Gallen. Ich hätte gern vom Althöfli, Altnach, Obwalden, ein schönes Stück, wenn man im Spital ist, ein Aufsteller. Und ich möchte den Markus Wallimann, der im Berner Oberland ist, grüßen. Und in Oberäger, die alle, die ich kenne und die, die so gut schauen. Und in Kanton Solothurn und die Jahrgängerinnen in Einsiedeln. Und euch Danke sagen, dass man alltag so wunderbar im Spital kann hören. Einen schönen Sonntag und allen und ein gutes Schwingfest überall. Wickert Margarita. Alles Gute.

Juizen pflegen, haben wir gehört von der Jodelgruppe Bergröseli Alpnachstadt. Wir haben ein Mail bekommen von der Erika Stotzer von Büren an der Aare und sie schreibt: Ich schreibe für die Lisalotte Straub. Sie ist in der Aare-Residenz Büren an der Aare zuhause. Am 21. Juni da ist sie auf ihrem Spaziergang umgekehrt. Das Ehepaar hat ihre behilflich gewesen und hat sie dann bis in die Aare-Residenz zurückbegleitet. Leider weiss sie jetzt den Namen und die Adresse nicht mehr von diesen beiden. Sie möchte sich auf diesem Weg einfach nochmal ganz, ganz herzlich bedanken. Das machen wir jetzt auch musikalisch. Sag Dankeschön mit roten Rosen. Da kommt der Louis Menard zusammen mit seinen Glarner-Buben.

0: Der Louis Menard und seine Klarnerbuben sagt Dankeschön mit roten Rosen. So, meine Damen und Herren, das war vom Wünsch dir was. Also einen Wunsch habe ich noch, den lasse ich jetzt dann gerade laufen. Also der Wunsch, die Musik dazu, da müssen wir noch warten, nächste Stunde. Ja, Sie hören jetzt gerade warum. Was ich noch sagen kann, wenn Sie für morgen etwas wünschen wollen, dann machen Sie es doch. Rufen Sie an auf 0848 086 086. 0848 086 086. Und jetzt kommt der letzte Wunsch, der dann erst in der nächsten Stunde erfüllt wird.
1: Dona Bodmin, ich wünsche mir, dass Sie den Meteorologen, wenn er fertig ist mit seinem Wetterbericht, auch nach einem Musikwunsch fragen. Er hat sicher auch Musikwünsche. Danke.
0: Ja, finden wir raus. Nächste Stunde reden wir ja mit dem oder mit dir. Ich weiss gar noch nicht, wer es ist. Ist da wahrscheinlich auch eine Überraschung. Bin gespannt, was da rauskommt.

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1: Die Nachrichten von SRF um 17 Uhr mit Patrick Seiler und den folgenden Hauptthemen. Die Stadt Thun hat zum ersten Mal eine Stadtpräsidentin. Evelyn Salzmann gewinnt den zweiten Wahlgang. Dann, in der Türkei haben die Behörden zahlreiche Menschen festgenommen im Vorfeld des NATO-Gipfels, der am Dienstag in der Hauptstadt Ankara beginnt. Und Asche am Vulkan Ätna behindert zurzeit den Flugverkehr am Flughafen von Catania. Das Wetter am Abend vielerorts sonnig, im Osten einige Wolken und morgen ist es dann wieder oft sonnig. Die Stadt Thun hat zum ersten Mal eine Stadtpräsidentin. Evelyn Salzmann von der SVP setzt sich im zweiten Wahlgang gegen Andrea Demeron von den Grünen durch. Salzmann erhielt 6.304 Stimmen, Demeron brachte es auf 5.490 Stimmen. Die Wahlbeteiligung lag bei 38,7%. Die neue Stadtpräsidentin von Thun sagt, es stehe einiges an.
2: Beim Wohnen haben wir verschiedenste Wohnareale, die jetzt aufgeleistet sind, die muss man umsetzen. Und im Sportcluster Süd, wo ansteht, also wir haben einiges, wo ansteht, wo man jetzt Detailarbeit machen muss. Mit meiner Vergangenheit als Richterin habe ich gute Voraussetzungen, aber auch von Art her, ich habe Menschen gerne. Ich habe ein gutes Team mit dem Gemeinderat hinter mir.
1: Der Ersatzwahl wurde nötig, weil der bisherige Amtsinhaber Raphael Lanz von der SVP im März in die Berner Kantonsregierung gewählt worden war. Evelyn Salzmann sitzt seit Anfang 2023 in der Thuner Stadtregierung. Die ehemalige Gerichtspräsidentin steht der Abteilung Sicherheit und Soziales vor. Zahlreiche Websites von Gemeinden und Kantonen der Schweiz waren am Nachmittag zeitweise nicht abrufbar wegen einer Störung. Betroffen waren etwa die Internetauftritte von Kloten, Pratteln oder Langenthal. Auch die Websites der Kantone Uri und Nidwalden waren nicht mehr abrufbar. Alle betroffenen Behörden verwenden für ihre Internetpräsenz dieselbe Software eines Schweizer Unternehmens. Der Grund der Störung ist noch nicht bekannt. Die ebenfalls betroffene Stadt Thun schreibt, das Problem liege beim Hosting-Anbieter. In Mühlin im Kanton Aargau hat es am Nachmittag in einem Mehrfamilienhaus gebrannt. Drei Personen sind verletzt worden. Sie werden wegen Rauchgasvergiftungen behandelt, sagt die Kantonspolizei Aargau. Das Feuer war im vierten Stock ausgebrochen, mindestens vier Wohnungen sind betroffen. Die Brandursache wird noch untersucht. Rund um das Gebiet an der Schulstraße hat es viel Rauch gegeben. Die Polizei rief die Bevölkerung auf, die Fenster zu schließen. Inzwischen ist der Rauch laut den Behörden verzogen. Weitere Themen des Sonntags nun in Kürze. Gegen das Schweizer Fußballnationalteam gibt es vermehrt Hasskommentare in den sozialen Medien. Das sagt der Schweizer Fußballverband. Oft müsse die Kommentarfunktion abgeschaltet werden. Es gebe viele diskriminierende Nachrichten, auch solche, bei denen es um die Hautfarbe oder die Herkunft der Spieler gehe. Und in Zürich sind bei einer Auseinandersetzung in der Nacht auf heute zwei Männer verletzt worden, einer von ihnen schwer. Der Vorfall geschah in einer Unterführung an der Langstrasse. Gemäß ersten Erkenntnissen der Polizei kam es zu einem Streit zwischen einer Gruppe Afghanen und einem 40-jährigen Mann iranischer Herkunft. Die Polizei hat mehrere Personen festgenommen. Am Dienstag und Mittwoch findet in der türkischen Hauptstadt Ankara ein Gipfel der NATO-Länder statt. Im Vorfeld dieses Gipfels haben die türkischen Behörden in mehreren Provinzen des Landes zahlreiche Menschen festgenommen. Darunter befinden sich Medienschaffende, Wissenschaftler und Mitglieder linker Gruppierungen. Das berichten türkische Medien und Gewerkschaften. Kritiker sprechen von willkürlichen Einschüchterungsversuchen der Regierung. Zudem wurden zahlreichen kritischen Medien die Akkreditierungen für den Gipfel verweigert. Ankara ist wegen strenger Sicherheitsvorkehrungen und Fahrverboten praktisch lahmgelegt. Jegliche Kundgebungen wurden verboten. Der Flugverkehr am Flughafen Catania auf der italienischen Mittelmeerinsel Sizilien ist derzeit eingeschränkt. Grund dafür ist Asche aus dem Vulkan Etna. Nach Angaben des italienischen Geophysik- und Vulkanologie-Institutes stieß der Etna am frühen Morgen Asche aus. Die Aschewolke stieg dann rund 1,5 Kilometer über den Gipfel des Vulkans und wird nun in Richtung Süden getragen. Wie auf der Webseite des Flughafens von Catania zu sehen ist, wurden mehrere Flüge gestrichen. Andere Maschinen konnten mit Verspätung starten. Andere wiederum mussten nach Palermo umgeleitet werden. Ein Edelweißflug von Zürich nach Catania heute Abend ist zurzeit noch als planmäßig angegeben. Der Schweiz steht die nächste Hitzewelle bevor. Ab Dienstag steigt die Temperatur wieder verbreitet auf 31 bis 36 Grad. Das sagt SRF Meteo. Auch die Trockenheit gehe weiter. Ein Ende sei vorerst nicht absehbar. Im Tessin seien sogar Tropennächte zu erwarten. Wer auf Linderung durch eine mobile Klimaanlage oder Ventilatoren hofft, dürfte enttäuscht werden. Die Lager in Europa seien größtenteils leer gekauft, schreibt der größte Online-Händler des Landes, Digitec Galaxus. Für Nachschub aus Asien werde es bis Ende Saison nicht mehr reichen. Und damit zur Wetterprognose. Am Abend bleibt es vielerorts sonnig, im Osten hat es einige Wolken, die lokal etwas Regen bringen können. Morgen gibt es einige Wolkenfelder, sonst wird es sonnig. Die Temperatur im Norden 28 bis 32 Grad, im Süden 33 Grad. Das waren Nachrichten von Radio SRF, verantwortlich Kevin Gahannes.
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3: Ja, herzlich willkommen hier bei uns am Sonntagabend, wo es jetzt ist. Und da machen wir uns auf mit zwei Schlagerladies, mit der Aline Alexandra und der Maria Da Vinci. Du bist wie Musik für mich. Am Mikrofon der Christian Salzmann. Grüezi miteinander.

0: Es gibt so ein paar Melodien aus der Klassik, die kennen fast alle. Also da kann man irgendwie automatisch, es fällt automatisch an von mitsummen oder mitbrummen. Die vier Jahreszeiten ist so etwas von Antonio Vivaldi oder an der schönen blauen Donau. Und das, was wir jetzt gerade gehört haben, der Alfred Hause und sein Konzertorchester mit einer kleinen Nachtmusik vom Wolfgang Amadeus Mozart. Jetzt gibt es gerade Geschichten aus der Region, im Regional Diagonal Magazin und vorher noch der Freddy Quinn und Herr Meier.
1: 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Nur für ein paar Spaghetti, da wollen sie 1000 Lire. Da kriege ich ja zu Hause ein

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0: 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Doch ehe ich mich umsah, war das Malheur geschehen. Ein wild gewordener Tiger brach aus dem Käfig aus. Ich sagte, komm mein Hundchen und nahm ihn mit nach Haus.
1: Herr Meier, Herr Meier, das haben Sie gut gemacht.
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0: Löpfige Sache, La Détaché, der Eric Bouvel, haben wir gehört am 20.05. Das ist gerade vorbei.
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2: Bei Regional Diagonal heute sind wir zu Basel, wo ein Quartier für seinen Recyclinghof kämpft, weil der mehr ist als nur ein Ort, wo man seinen Abfall entsorgt. Wir sind in Brunwald, wo sich eine Skischule für die Zukunft des Skigebiet einsetzt, weil aufgeben ist keine Option. Zu Baden, wo die Kirche keine Bäume pflanzen darf, weil Archäologen etwas dagegen haben. Wir sind zu Watt in einer Zuchtstation, wo jeden Tag kilometerlange Seidenfäden produziert werden. Und besuchen Adelboden, wo ein Theaterstück erinnert an eine Zeit, wo amerikanische Soldaten im Berner Oberland waren. Regional Diagonals Magazin, auch das Wochenende wieder mit Geschichten und Themen aus der ganzen Schweiz. Und mit mir, Benedikt Erni. Und zuerst an einem Ort, der eigentlich nicht wirklich schön ist, auf einem Recyclinghof. Sieht nicht gut aus und schmeckt aber auch ein bisschen streng. Trotzdem setzen sich in einem Quartier zu Basel Politiker und Bewohnerinnen für den Entsorgungshof ein, dass auch nicht zugeht. Weil der Recyclingpark ist für viele unterdessen mehr als nur ein Ort, um den Abfall loszuwerden. Simon Weber.
3: Mit der ersten Container.
4: Es herrscht rege Betrieb im kleinen Recyclingpark zu Basel am Kannenfeldpark. Der grosse Vorteil, ein Auto braucht es hier nicht. Die Leute bringen zu Fuß oder mit dem Velo alte Pfannen, Bioabfälle, Matratzen oder Karton. Und?
5: Das ist Plastik, das ich hier aufs Kerlchen nehme.
4: Die ältere Frau kommt mit ihrem Einkaufswägeli entsorgen. Sie sagt, sie sei richtig schockiert, dass der Kanton diesen Entsorgungsort Ende Juli zumacht.
5: Ich habe das nicht begriffen, wo muss ich hingehen? Ich habe weder ein Auto noch ein Velo, das ich fahren kann. Und was mache ich mit meinen Plastiksäcken?
4: Auch andere Leute aus dem Quartier schütteln nur den Kopf.
6: Ich bin gar nicht zufrieden.
7: Ich finde es mega schade. Ich weiss ehrlich gesagt nicht, wo ich dann hingehe mit dem Velo.
8: Ja, ich kann schon unterschreiben, dass ich offen bin.
4: Unterschrieben hat die Frauenpetition vom Quartierverein, die verlangt, dass die Entsorgungsstation bleibt. Der Remo Fankhauser vom Verein sagt, sie sei ein echtes Bedürfnis.
9: Da kommen zwischen 50 und 60, 70 Personen pro Tag und bringen ihre Ware.
4: Rund 170 Tonnen wurden jedes Jahr entsorgt. Und seither sind die Strassen im Quartier sauberer. Und das Recycling sei für viele mehr als nur eine praktische Entsorgungsstelle.
9: Das ist quasi fast wie ein Quartiertreffpunkt.
4: Das sagt auch einer der Angestellten. Die Leute, die bei ihm nicht nur ihren Abfall abladen, sondern auch ihre Sorgen.
10: Es ist wunderschön. Es ist eine Beziehung aufgebaut zwischen uns. Und, es ist herzig. Und, ja. Es ist wirklich sehr schön, muss ich sagen.
4: Beliebt im Quartier, aber das Kannenfeld-Recycling rendiere halt trotzdem nicht, heisst es beim Kanton. Denn die Leute würden sehr kleine Mengen bringen, sagt Markus Müller, der Leiter der Stadtreinigung.
11: Und wenn man das nachher auf Tonnen berechnet, also die Sammlung pro Tonne, ist das in einem Verhältnis zu anderen Sammelsystemen, wie zum Beispiel die privaten grossen Recyclinghöfe, ist das im Kosten-Nutzen-Verhältnis sehr ungünstig.
4: 170'000 Franken können der Kanton pro Jahr sparen, wenn das Recycling zumacht. Es ist das Einzige, was es in einem Quartier gibt und die Leute können gut auf andere Stationen ausweichen. Für viele im Quartier aber ist das eine schlechte Variante. Die Unterschriftensammlung läuft fleissig weiter und unterdessen gibt es auch schon einen Vorstoß im Basler Parlament. Der will die Schliessung nicht nur verhindern, sondern auch, dass noch andere Quartiere zu Basel eine solche Entsorgungsstelle bekommen.
2: Brunwald im Kanton Glarus, das ist ein der wenigen Dörfer in der Schweiz, wo man nur mit der Standseilbahn ankommt und seit Jahrzehnten auch ein Skigebiet ist. Oder besser gesagt, war ist. Weil zu Brunwald fahren in Zukunft keine Skilift mehr. Der klassische Skibetrieb wird eingestellt, wie das Bahnunternehmen vor ein paar Tagen mitteilt hat. Der Grund, im Winter hat es zu wenig Schnee, der Betrieb rentiert nicht mehr. Das ist besonders bitter für die Angestellten, die ihre Stelle verlieren, zum Beispiel als Skilehrer. Die Skischule Brunwald will darum kämpfen und sucht nach Lösungen. Thomas Schnellmann hat mit dem Leiter Reto Glarner geredet und ihn als erstes gefragt, was die Nachricht über das Ende des Skibetriebs bei ihm ausgelöst hat.
12: Ja, zuerst einmal ein Stich ins Herz. Dann denkt man darüber nach. Ja, unsere Firma gibt es jetzt seit 94 Jahren. sind wir aktiv. Sind sehr früh dran gewesen, bei uns im Bruwald mit dem Skisport. Das ist dann auch weitergegangen. Wir sind weiter Pionier geblieben, auch in der Snowboard-Szene. Da sind wir sehr früh dran gewesen, mit dem grössten Boardclub, der Firma Kessler, mit den weltbekannten Boards. Und ja, da fragt man sich, ist jetzt das fertig?
13: Und was heisst jetzt das konkret, personell, finanziell?
12: Ja, wir haben in den Wochen, wo wir aktiv sind, haben wir 25 bis 30 Angestellte bei uns. Und mit dem, was ich jetzt so gelesen habe, aus einer Medienmitteilung, würde das heissen, ja, 25 bis 30 Personen haben nächsten Winter so keinen Job mehr.
13: Kann man denn nicht einfach sagen, man macht jetzt Skitouren mit denen und Schneeschuhtouren, wie jetzt die da vorschlagen?
12: Ja, das sind natürlich zum Teil Träumereien und das sind so ein Zusatzangebot. Das ist gut, da ist wahrscheinlich auch Potenzial, um etwas zu entwickeln. Aber wirklich etwas, wo dann das Geschäft läuft, wo man unsere Infrastruktur kann zahlen kann, wo wir unsere Löhne zahlen können. Da braucht es dann halt auch ein Stück weit eine kleine Masse, die das möglich macht. Und das sehe ich momentan schwierig.
13: Dass ihr jetzt selber einen Skilift kauft, übernehmt und sagt, wir als Skischule machen da jetzt einfach wie unser eigenes Geschäft, wäre das eine Möglichkeit?
12: Ja, wir haben bereits das Kinderland sind wir allein eigenständig. Pistenfahrzeugbeschneiung, Liftanlagen, die wir seit 6 Jahren allein führen. Jetzt machen wir uns die Gedanken sicher auch. Wie gesagt, das aus mit allenfalls einer Erweiterung. Ist das eine Möglichkeit? Die Gespräche müssen wir jetzt führen mit anderen Partnern zusammen und müssen schauen, zu was für Schlüssen wir mit dem können. Ja.
13: Also aufgeben haben wir noch nicht.
12: Nein, aufgeht immer nicht. Wir sind Bergler und wir sind Skilehrer. Da kippt man mal um, steht wieder auf, schüttelt sich und dann geht es weiter.
2: Sagt der Reto Glarner, der Leiter von der Skischule Brunnwalz. Während im Winter der Schnee fällt, ist es im Sommer heiß, sehr heiß, mit neuen Rekorden an gewissen Orten. Vor allem in den Städten leiden die Leute. Wegen vielen Asphalt und Beton hat es dort noch ein paar Grad mehr. Abkühlung könnte Bäume bringen, aber Bäume pflanzen in der Stadt, das ist nicht einfach. Das zeigt ein aktuelles Beispiel aus Baden, wo es Widerstand gibt gegen eine Baumpflanzung, und zwar von einer ungewohnten Seite. Die ganze Geschichte von Alex Moser.
14: Also ein typischer Platz, wo es süttig heiß wird, da ist das Baden zwischen der katholischen Kirche und der Sebastiankapelle. Der Seelsorger Claudio Tomassini.
15: Mitten am Tag, wenn die Sonne auf den Platz herunterbrötelt, kocht und auf dem Asphalt ist es fast nicht mehr auszuhalten. Wir haben ja auch Leute, die nach der Kirche einen Moment stehen bleiben. Oder es gibt, wir haben viele Hochzeiten jetzt im Sommer, die möchten gerne ein Apéro machen auf dem Platz. Und das ist bei diesen Temperaturen fast nicht mehr möglich.
14: Darum machen immer mehr Städte das, was der Bund empfiehlt, Bäume pflanzen. Klingt eigentlich logisch. Jetzt gibt es aber das Problem von einer ungewohnten Seite. Die Kantonsarchäologie hat nämlich interveniert. Gerade unter dem Boden sei jahrhundertelang ein Friedhof gewesen. Da liegen ganz viele Skelette unter dem Boden. Nicht nur nebeneinander, sondern auch übereinander, sagt Matthias Flück von der Aargauer Kantonsarchäologie.
16: Das eine Gebiet zwischen Kirchen und Kapellen ist in dem Sinne die für uns rote Zone, wo wir eigentlich möglichst von weiteren Bodeneingriffen möchten absehen, eben genau wegen diesen Gräber.
14: Man kann dort also nichts pflanzen, weil die Bäume mit ihren Wurzeln hier sonst unterirdisch würden Schaden anrichten.
16: Die Gräber die setzen praktisch nach 30 cm setzen die an. Also wenn ihr dort den Hartbelag aktuell aufschneidet, den rausreisst, dann seid ihr praktisch auf den obersten Gräber. Die sind wirklich sehr tief oben. Das heisst, man kann auch nicht sagen, gut, wir machen ein Baumloch, das vielleicht 1 Meter tief ist. Da ist man schon mit den Gräberin. Oder? Die sind sehr, sehr weit oben und auch sehr dicht liegend, die ganzen Skelette.
14: Die Kantonsarchäologie hat auch schon in anderen Altstädten interveniert, bei Bauprojekten zum Beispiel für Fernwärme. Der katholische Seelsorger Claudio Tomassini hätte seine Baumpläne auf dem Platz gerne umgesetzt. Der Trend sei ja heute hier, dass sich die Leute bei Bäumen beerdigen lassen oder dass man die Asche im Wald verstreut. Gerade darum würden die Bäume auf den Kirchenplatz passen.
15: Also wenn ich hier würde liegen, würde ich sagen, pflanzen mir doch einen schönen Baum aufs Grab. Blumen und Bäume bei einem Grab ist wunderbar. Wie einfach so der Asphalt, wie er heute hier steht und kocht und blottert. Es wäre ein schöner Grabschmuck.
14: Die Bäume auf dem Kirchenplatz zu Baden werden jetzt also nicht gepflanzt. Die Kirche hat ihre Pläne aufgegeben.
2: Der Alex Moser hat berichtet. Ja, es ist ein Handwerk aus China, wo Tausende von Jahren alt ist, die Aufzucht von Seidenraupen zur Produktion von Seide. Kleine Raupen, die sich verpuppen mit einem Faden, wo dann Seide daraus gemacht wird. Auch in der Schweiz gibt es seit rund 20 Jahren rund ein Dutzend Bauern, die Seidenraupen züchten. Im Kanton Zürich ist Sabrina Mattis die Einzige, die das macht. Die Katrin Oyer ist sie in Watz bei Regensdorf besuchen.
17: Zuerst führt Sabrina Mattis zu ein paar Baumreihen. Da fängt sie der Raupenzucht eigentlich an.
18: Das ist Futter, die Mulberrybäume nennt sich das. Das ist die Futtergrundlage für die Zitterraupen. Die Zitterraupen frisst nur das, nichts anderes.
17: 10 Kilo Blätter fressen Sabrina Mattis ihre 5'000 Zitterraupen im Moment. Sie muss sie 4 bis 5 Mal am Tag füttern. Die Raupen sind in einem isolierten Raum, wo die Temperatur genau kontrolliert wird.
18: Ich habe schon die Schuhe abziehen, weil sie sind sehr heikel, die Raupen, dass man nichts reintreibt von uns.
17: Die 3 cm langen weissen Räubli liegen auf einer blauen Blache mit einem Netzli drauf. Sie sind jetzt 13 Tage alt und werden immer grösser.
18: Die nehmen in den 25 Tagen nach Ausschlüpfen, gehen die 25 Tage, bis sie sich einspinnen, nehmen das 10'000-fache von ihrem Körpergewicht zu.
17: Darum muss sie Sabrina Mattis schon wieder füttern. Sie nimmt den Hampfle Blätter, verschneit sie und streut sie über die Tiere. Die junge Bäuerin ist fasziniert von ihnen.
18: Es ist das zweite Jahr, wo mein Mann und ich das machen, oder? Und ich bin immer noch mega begeistert von diesen Tieren. Ja.
17: Nach 25 Tagen suchen sich die Raupen einen Ort, wo sie sich verpuppen können. Sind Kokons fertig, ist es auch die Arbeit von Sabrina Mattis. Sie gibt Kokons Swiss Silk weiter, einem Verein der Schweizer Seidenproduzenten. Ein einziger Kokon gibt etwa 1,5 Kilometer Faden. Pro Kilo kommt Sabrina Mattis 35 Franken über. Das entspricht etwa 500 Kokons. Von dem allein rentiert die Zucht der Seidenraupen aber nicht, sagt der Präsident von Swiss Silk, Uli Ramseier.
19: Rein mit Raubaufzucht ist es aus unserer Erfahrung jetzt schwierig. Also es braucht noch die Verkäufe und idealerweise auch Leute auf dem Hof, die nachher können das schauen können.
17: Der Verkauf von Seidenprodukten und Führungen, wo die Leute schauen können, wie die Raupen fressen und wie sie den feinen Seidenfaden spinnen.
2: So, und jetzt noch ein paar Jahre zurück in die Zeit des Zweiten Weltkriegs. Einmal hat es in der Schweiz auch ausländische Soldaten gehabt. Interniert sind sie gewesen, wie man dem sagt, zum Beispiel nach einem Absturz von einem Flugzeug. Die Männer sind dann auf Adelboden gekommen im Berner Oberland und dort in einem leeren Hotel einquartiert worden. Ein lokales Freilichttheater bringt das Stück «Zeitgeschichte» diesen Sommer auf die Bühne. Und bei der Premiere sind auch Leute dabei gewesen, die eine ganz eine besondere Verbindung zu dieser Geschichte haben. Leonie Martin.
20: Das Hotel Nevada, das Sportgeschäft Öster, eine Bäckerei und das Gemeinshaus. Die Kulisse vom Freilichttheater Dauenburg zeigt Adelboden im Jahr 1943. Vorne dran auf der Tribüne hockt Loretta Gallo. Sie ist zusammen mit ihrer Familie vom US-Bundesstaat Massachusetts hierher auf Frutigen gekommen. Von weit her also, aus einem ganz speziellen Grund.
21: 8 family members have come to see this play because it has to do with my family history.
20: Das Theater zeigt ein Stück von ihrer Familiengeschichte. Ihr Vater, John Scott, war nämlich während dem Zweiten Weltkrieg in der US-Armee gewesen. Weil sein Flugzeug von den Deutschen angeschossen wurde, musste er im bernischen Utzensdorf notlanden.
21: My father was in World War II and his B-17 bomber was shot down by the Germans. The pilot managed to make it into Switzerland.
20: Zusammen mit anderen amerikanischen Soldaten ist er dort in Adelboden interniert worden und hat dort seine grosse Liebe lernen können. Dora Schürmann, die Mutter von der Loretta Gallo. Sie ist in der Stadt Bern aufgewachsen und hat als junges Mädchen mit ihrer Mutter Ferien zu Adelboden gemacht. Genau dann, wo die amerikanischen Soldaten sie dort waren.
21: So my mother was on vacation in Adelboden with her mother and my father was interned there. And there was a dance at the Hotel Adler and they met at the dance.
20: Sie haben sich beim Tanzen im Hotel Adler lernen kennen. Es sind Geschichten wie die von John und von Dora, die auf der Bühne vom Freilichttheater Singing Pilots zu Frutigen zu sehen sind. Für einen Faustus Furrer, der das Theater hat initiiert, ein wichtiges Stück Lokalgeschichte.
22: Ich habe immer schon gewusst, dass die Amerikaner im Adelboden waren, aber ich habe mich nie so intensiv mit dem befasst. Und dann habe ich erst gemerkt, wie eine grosse Bedeutung das hatte für den Tourismus, für die Hotellerie, für das Überleben im Adelboden.
20: Dass auch die Premiere jetzt sogar Angehörige von einem amerikanischen Soldat da sind, freut ihn besonders. Für Loretta Gallo und ihre Familie ist es vor allem eins. Eine grosse Ehre, die Geschichte von ihren Eltern auf der Bühne zu sehen.
21: It's a huge honor. It's amazing to us. We couldn't believe it.
20: Und es zeige, dass Kriege, trotz allem Schrecklichen, auch etwas Schönes können vorbringen.
2: Die Leonie Mati ist das Magazin von Regional Diagonal. Mein Name ist Benedikt Erni.

0: Herb Alpert und seine Tijuana Press und Bittersweet Samba.
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0: Wir schwätzen mit dem Simon Eschli von SRF Meteo. Hoi Simon.
2: Guten Abend miteinander.
0: Wir schauen auf den heutigen Tag kurz zurück. Das ist schnell gesagt, Sonntag war es, angenehm warm bis sehr warm war es. Was können wir vom Abend erwarten?
2: Wir haben fast ein bisschen alles dabei. Es sind mittlerweile auch ein paar Wolken aufgezogen. Gerade in der Ostschweiz, in den Alpen, da haben wir teilweise noch ein bisschen Schatten. Im Westen, Wallis-Tessin, da bleibt es jetzt einfach sonnig. Und die Wolken können ganz vereinzelt dann Gutscheregen bringen. Zum Beispiel über dem Bodensee ist gerade so eine Regenzelle. Vielleicht mal im Prättigau oder im Unterengadin, was kurz machen, nass werden. Aber an vielen Orten geht der Abend sicher mal warm, teilweise auch sonnig zu Ende. Dazu haben wir im Moment noch einen Wind, der draussen geht. Also mit der Temperatur und dem Wind fühlt sich das aus draussen aktuell gerade sehr angenehm an.
0: Mhm. Jetzt schauen wir auf die nächste Woche. Ich meine, das machen wir in der Regel so, dass wir es akribisch auseinandernehmen. Montag, Dienstag, Mittwoch. Aber ich glaube, das kann man ziemlich zusammenfassen. Ich sage nur Hitzewelle 2.0.
2: Es kommt schon wieder ein Hochdruckgebiet zu uns. Jetzt haben wir eine Hitzewelle gehabt. Jetzt so ein bisschen etwas à la Pause in den letzten paar Tagen. Jetzt kommt schon die nächste Hitzewelle. Jetzt, das heisst, Temperaturen so von 31 bis 36 Grad haben wir dann, vor allem ab dem Dienstag bis Ende Woche. In der Nacht dann so Temperaturen von 16 bis 21 Grad. Also es kommt wieder eine Hitzewelle. Natürlich auch bei so einer Hitzewelle kaum Regen in Sicht. Vielleicht am Freitag mal in den südlichen Bergen einen kurzen Platzregen oder dann nächste Woche allgemein mal in den Alpen kurz nass, aber der meiste Ort bleibt das einfach trocken. Heisst entsprechend auch die Trockenheit, die Pflanzen, die Böden, die gerne den Regen hätten, die müssen sich weiter gedulden. Vom Wetter her viel Sonnenschein. Jetzt morgen bis Mittwoch etwa die noch so ein bisschen Wolken mal am Himmel zwischendurch. Die können vielleicht ein bisschen Schatten geben. Spätestens ein Abenddunschig. Wirklich nur noch fast Sonne, wolkenlos. Dazu eben heiss, also die nächste Hitzewelle, die kommt schon wieder.
0: Okay. So, jetzt machen wir ein Novum hier im Wettergespräch auf der SRF Musikwelle. Wir haben ja immer Wunschkonzerte, also fast jeden Tag. Und da können die Leute anrufen, können etwas wünschen, können jemanden grüssen. Und jetzt haben wir einen Hörer gehabt, der angerufen hat und hat Folgendes gesagt.
3: Ja, Herr, ich wünsche mir, dass Sie den Meteorologen, wenn er fertig ist mit seinem Wetterbericht, auch nach einem Musikwunsch fragen. Er hat sicher auch Musikwünsche. Danke.
0: Ja, Simon, hast du einen Wunsch?
2: Tatsächlich, ich müsste ein bisschen überlegen, aber ich hätte so ein Lied, das aber glaube gut anpasst aus der Kindheit. Beim Interpret müsstest du mir glaube helfen. Ja. Aber der Titel wäre «Du kannst nicht immer 17 sein».
0: Ah, Hit von Chris Roberts. Ja, sehr schön. Also, hängen gute Erinnerungen dran. Willst du noch jemanden grüssen?
2: Ja, meine Brüder, weil die haben das mit mir als Kind im Ferienhäuschen auf- und abgelost und die könnten wahrscheinlich jetzt auch noch von A bis Z alles mit.
0: Also, danke vielmals und einen schönen Abend, Simon.
2: Merci gleichfalls.

Auch Meteorologen hören Musik und singen sogar mit. Das haben wir jetzt gerade gelernt. Der Simon Eschli von SRF Meteo hat das Lied gewünscht. Chris Roberts, du kannst nicht immer 17 sein.

0: Ein junges Mädchen, 17 ist sie, glaube ich, oder so, steht vorne, 1982, beim Concours Eurovision de la Chanson, singt das einfache Lied und trifft mit das Herz von Millionen von Leuten am Fernsehen, aber auch im Publikum. Und gönnt gerade im 82 in England. Nicole, ein bisschen Frieden. Du stehst auf Musikwelle, jetzt ist 10 vor 6. Das Wochenende feiern wir eine Frau, die morgen 75 wird. Und man kann es, glaube ich, schon nicht anders sagen, einfach für die Musik lebt. Und das ist schon seit sie kleines Mädchen so. Die Maya Brunner, ja, als junge Frau hat sie leidenschaftlich gern gesungen, dann vor allem Rock und Blues. So richtig durchgestartet ist sie dann aber am 27. Juni 1987. Dann hat sie beim Grand Prix der Volksmusik gewonnen. Der Startschuss zu einer Karriere als professionelle Sängerin. Wobei, zuerst hat sie noch den Spagat zwischen dem alten und dem neuen Leben probiert.
1: Dann habe ich noch ein halbes Jahr weitergearbeitet als Sekretärin. Und bis mein Chef mir dann wirklich neu geleitet hat, weil ich wirklich fast immer eingeschlafen bin am Pult, weil ich einen Auftritt gemacht habe. Ich war am Morgen um 8 Uhr im Büro. Sie hat gesagt, Frau Brunner, Sie können jederzeit zurückkommen, aber tun Sie es doch einmal probieren.
0: Ja, und sie hat es probiert, zum Glück. Gunnar hat Maya Brunner beim Grand Prix der Volksmusik mit dem Lied «Das kommt uns Spanisch vor». Ein Lied, das nicht nur positive Reaktionen ausgelöst hat.
1: Ich habe auch Zuschriften bekommen, ich sei rassistisch. Und ob ich auch wüsste, dass ich einmal vor dem Herrgott stehen müsste, mit dem Gottverdeckel. Und das ist erst 40 Jahre her, musst du dir mal überlegen, ja, was heute alles gesungen wird.
0: Ja, ja. Ja, die Zeiten haben sich geändert, das ist schon so. Also, nicht gross geändert hat sich Maya Brunner. Auch heute ist sie spontan, direkt und um keine Antwort verlegen. Das gehört sie auch bei uns im Brönsch. Dort erzählt Maya Brunner, wie sie als junges, bummeliges Kind Bestätigung bekommen hat, wenn sie gesungen hat. Sie hat eine musikalische Rarität mit dabei, eine Aufnahme mit dem Radioorchester Beromünster aus dem 71. Und sie schwärmt von ihrem Auftritt mit dem Traufer im ausverkauften Zürcher Hallenstadion. Der Brönsch mit der Maya Brunner, moderiert und befragt von meinem Kollegen Christian Klemm. Heute Abend um 8 Uhr bringen wir die Wiederholung von dem Brunch von heute Vormittag. Und Sie finden die Sendung auch schon online bei uns auf srfmusikwelle.ch. Und jetzt kommt natürlich das Lied, das Maya Brunner gesungen hat und wo sie ja quasi das professionelle Leben als Sängerin katapultiert hat. Ich glaube, kann man schon so sagen. Das kommt uns Spanisch vor.

Das kommt uns Spanisch vor. Die Meierbrunner am 4 vor 6. Um 6 die Nachrichten. Und nach den Nachrichten ist meine Kollegin aus der Volksmusikredaktion bereit, nämlich Renate Andreck. Und sie begleitet sie durch ihre volkstümliche Feierabendmusik. Am Mikrofon war Christian Salzmann. Gute Zeit und bis gleich.

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1: Die Nachrichten von SRF um 6 mit Silvia Staub. Am Dienstag und Mittwoch findet in der türkischen Hauptstadt Ankara ein Gipfel der NATO-Länder statt. Im Vorfeld dieses Gipfels haben die türkischen Behörden

Behörden in mehreren Provinzen des Landes zahlreiche Menschen festgenommen. Darunter befinden sich Medienschaffende, Wissenschaftler und Mitglieder linker Gruppierungen. Das berichten türkische Medien und Gewerkschaften. Kritiker sprechen von willkürlichen Einschüchterungsversuchen der Regierung. Zudem wurden zahlreichen kritischen Medien die Akkreditierungen für den Gipfel verweigert. Ankara ist wegen strenger Sicherheitsvorkehrungen und Fahrverboten praktisch lahmgelegt. Jegliche Kundgebung wurde verboten. Der Flugverkehr am Flughafen Catania auf der italienischen Mittelmeerinsel Sizilien ist derzeit eingeschränkt. Grund dafür ist Asche aus dem Vulkan Etna. Nach Angaben des italienischen Geophysik- und Vulkanologie-Instituts stieß der Etna am frühen Morgen Asche aus. Die Aschewolke stieg dann rund 1,5 Kilometer über den Gipfel des Vulkans und wird nun in Richtung Süden getragen. Wie auf der Webseite des Flughafens von Catania zu lesen ist, wurden mehrere Flüge gestrichen. Andere Maschinen konnten mit Verspätung starten und wiederum andere mussten nach Palermo umgeleitet werden. Ein Edelweißflug von Zürich nach Catania heute Abend ist zurzeit noch als planmäßig angegeben. Die Feuerwehren in Südeuropa kämpfen derzeit gegen verschiedene Waldbrände. In der portugiesischen Region Vuzela wütet seit Tagen ein Feuer. 120 Quadratkilometer sind laut EU-Daten betroffen. Rund 1200 Feuerwehrleute sind im Einsatz. Örtliche Medien berichten, dass der Brand mittlerweile unter Kontrolle sei. Auch in anderen Ländern kämpfen hunderte Feuerwehrleute gegen Brände, etwa in Spanien, in Griechenland oder Frankreich. Der Waldbrand in Frankreich wütet in der Nähe von Lesonla. Dort soll morgen eigentlich die dritte Etappe der Tour de France enden. Noch ist deswegen unklar, ob die Etappe der Radrundfahrt wie geplant stattfinden kann. Und damit kommen wir zur Tour de France selbst. An der wurde heute die zweite Etappe gefahren, von Tarragona nach Barcelona. Sieger ist der Mexikaner Isaac Del Toro. Das Maillot Jaune bleibt bei Jonas Vingegaard, der Däne ist Gesamtführender. Und in der Formel 1 gewinnt der Monegasse Charles Leclerc im Ferrari den großen Preis von Großbritannien. Auf den zweiten Platz fuhr der Brite George Russell im Mercedes und auch der dritte Platz geht nach Großbritannien an Lewis Hamilton im Ferrari. Und damit noch zum Wetter. Heute Abend und auch morgen ist es oft sonnig. Dazu gibt es im Norden 29 und im Süden 33 Grad. Das waren Nachrichten von Radio SRF, verantwortlich Simon Richle.

Grüezi miteinander, liebste SRF-Musikwellenhörerinnen und Hörer. Herzliches Willkommen zu einer Stunde Musik im Feierabend. Feierabendmusik, wo Sie immer wieder aufs Neue die Ohren ein bisschen retourlehnen innerlich und Musik aufsaugen von beste Schweizer Volksmusik und Ländlermusik. Was sie tun, es sollen erringt tun, wie der Ländler, wo wir haben zum Auftakt von der Willis Wieber Kapelle. Es ist eine Komposition von der Akkordeonistin Andrea Ulrich. Eine Widmung, wie ein musikalischer Gruß der Ländler heisst, für den Nägeler und Lee Matteri. Am Mikrofon ist Renate Andrik und es freut mich riesig, haben Sie zugeschaltet.

sagenhaft schöne, gewobene Gesangsstimmen, Mannestimmen, die hier ineinander gesungen haben. Im November 2025 neu erschienen CD Neffzellent bei Frowin Neff, wo der Frowin Neff realisiert hat auf seinen 50. Geburtstag. Von ihm haben wir hier ab dieser CD gehört, der Natur. Naturjodel, wo eine Widmung ist, Michis Klausendebüt. Fürs Klausen ist zwar nicht Saison, doch so ein Klausen-Naturjodel ist und bleibt einfach das ganze Jahr in. Ein Wechsel ins Bündnerland. Wir hören von Peter Zinsli, der Schottisch am Rotli zu lieb. Und hören immer die Ländlerfreunde Riederalp.

Ja, jetzt muss ich also doch recht schmunzeln. Das absolute Nonplusultra, was es noch gibt, so eine Schwette von Spaghetti. Jetzt haben wir doch gerade gestern erst Pizza-Time gehabt in der Feierabendmusik und prompt ein Spaghetti-Hit. Ja, die italienische Küche ist eben schon auch gern noch immer hoch im Kurs. Das legendäre Trio Eugster haben wir hier von Alex Eugster, den Spaghetti-Song. Top aktuell, die Kupfbuben haben auf ihr 40-Jahr-Jubiläum-CD produziert bei ihrem langjährigen Musikerfreund, Philipp Mittler. Und die CD ist neu rausgekommen, der April. Das Album heisst «Kupfried Stutz». Und wie immer, eh und je, Kupfbuben brillieren mit ihrer konzertanten und sehr gehörfälligen Ländlermusik im Innerschweizer Bläserstil. Vom Dani Häusler «Der Marsch», Eichhof Blau. Ein Gehör-Dahinschmelzer für die, die diesen Stil im Herzen haben.

Das Lied heisst «Ziemi» und übersetzt ist das «Der Traum». Feinfühlig der Appenzeller Jugendchor unter der Leitung von Anna Kölbener und Lea Stadelmann. Ein zauberhaftes, retromanisches Lied, das sie hier gehört haben von Mathieu Defuns. Eine SRF-Aufnahme ist das aus der evangelischen Kirche zu Drogen im appenzellischen Ausserrhoden vom letzten November. Und unser Minutenzeiger ist schon mehr als gut über die halbe sieben ausgekumpelt. SRF Musikwelle, Sonntagabend, schön, ein treues Publikum mit dabei zu haben, mit Ihnen in der Vierabendmusik. Vierabend sieht bei allen ein bisschen anders aus. Mein Vierabend ist dann einmal sicher, wenn mein Mann zu mir sagt, gell, jetzt machst du das mal komfortabel. Und so habe ich einmal dann in unserer Stube oder auf dem Balkon genau die Situation, wo ich mir die Füße hochlagere und ein bisschen hinterlehne. Und bei uns heisst dann die Situation oder der Ort ganz einfach Komfortzone. Ich hoffe, Sie haben jetzt auch Ihre richtige Komfortzone für den nächsten Titel. Der kommt prickelnd gut daher für eine ruhige Zone zum Geniessen. Kapfenburger mit dem Walzer von Franz Lötscher. Eine kleine Träumerei.

Ein Popperi aus der italienischen Schweiz war das Canzoni Popolari di Cinesi Carmelia Volk. Zu einer Radioaufnahme sie ist aus dem 79. Und da gibt es eine Widmung vom Akkordeonist Willi Neff. Er hat hier komponiert einen Titel, der heisst «Beim Alois in der Los». Und diese Widmung ist für den unvergessen Wert und Musikant vom bekannten Ländlerrestaurant «Losmühli» in Wiesbad bei Appenzell, wo heute noch gemusiget wird. Und jetzt hören wir das bekannte Akkordeonduo Neff Häusermann aus Ilnau im Kanton Zürich.

Jodellied im Hoyet vom Jakob Ummel mit dem Arrangement vom Hans Schweingruber haben wir hier den Jodelclub Bergbrünneli von Koppigen gehört unter der Leitung von Paul Meyer. Der Moment kurven wir innen schottisch. Das ist ein traditioneller Tanz sogar. Der hat den Namen Bogenstrasse. Und gespielt ist er von der Appenzeller Space Shuttle. Das sind Döbi Dobler am Hackbrett mit dem Ficht, Tanner an den Bassgeigen und B zusammen auch noch mit Gesang.

Witzig, das Appenzeller Space Shuttle hat uns einen Bogen gekurft auf die Sendung über ihre traditionelle Bogenstrasse. Auf den Schluss, der Jockelimann ist noch tanzen geworden mit seiner schönen Frau. Liebes Publikum, falls jemand heute Morgen die Brunchzeit für einmal verpasst hat, keine Sache, bleiben Sie einfach dran. Nach dem 8. bei uns auf der SRF Musikwelle kommt die Wiederholung vom Brunch. Der Moderator Christian Klein hat eine ganz feine Dame aus der Unterhaltung zu Gast gehabt. Es ist Maya Brunner. Und Maya Brunner wird nämlich morgen 75. Noch immer ist sie offen, spontan, direkt und frisch, wie man sie kennt. Ein ganz toller Brunch, wo Sie selbstverständlich auch als Podcast abladen unter srfmusikwelle.ch zu Ihrer persönlichen Zeit. Jetzt wünsche ich Ihnen einfach nur noch eine tolle neue Woche ohne unnötige Bögen, die einem verzweifeln lassen könnten. Denken Sie daran, noch immer einem Kühlen angehen und den positiven Emotionen nacheifern. Das ist gut. Ein zufriedener Hinnicht, Ihre Renate Andrik.

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1: Radio SRF Echo der Zeit mit Brigitte Kramer. Sonntag, der 5. Juli, das sind unsere Themen. Rekordtiefe Wahlbeteiligung in Algerien. Diese habe verschiedene Gründe.
2: Vor allem verstehen die Algerier und Algerierinnen, dass das Parlament einfach irrelevant ist,
1: sagt Maghreb-Kennerin Isabel Wehrenfels. Wir reden mit ihr über den Zustand des nordafrikanischen Landes 7 Jahre nach dem Sturz von Langzeitpräsident Bouteflika. Das Dilemma mit dem Rohstoffabbau in Europa. Eine Kupfermine in Norwegen bedroht den Lebensraum der indigenen Sami. Engpässe in der Psychotherapie. Trotz der Entlastung durch einen Systemwechsel fehlt es in der Schweiz vor allem an Plätzen für Kinder und Jugendliche. Und intelligente Insekten. Auch mit ihrem kleinen Gehirn können sie spontan ein Problem lösen. Eine überraschende

0: Kenntnis am Schluss. Hier im Echo der Zeit. Zuerst zur Nachrichtenübersicht mit Patrick Seiler. Der Schweizer Fußballverband beklagt, dass es in den sozialen Medien immer mehr Hasskommentare gegen das Schweizer Fußballnationalteam gebe.
1: Das sei etwa beim WM-Auftakt gegen Katar der Fall gewesen, sagt der Fußballverband. Nach dem 1:1 habe es viele diskriminierende Nachrichten gegeben, auch solche, bei denen es um die Hautfarbe oder die Herkunft der Spieler gegangen sei. Inzwischen müsse die Kommentarfunktion oft deaktiviert werden, sagt ein Sprecher des Verbands. Kommentare, die die Rassismusstrafnorm erfüllen oder anderweitig strafbar seien, würden den Strafverfolgungsbehörden weitergeleitet. Auch die FIFA hatte vor einigen Tagen gewarnt, dass rassistische Kommentare auf Social Media während dieser WM zugenommen haben. Wir bleiben bei Social Media. Da hat sich Medienminister Albert Rösti heute gegen ein Verbot für Kinder und Jugendliche ausgesprochen. In einem Interview mit dem Sonntagsblick sagt der Bundesrat, er fände Verbote schwierig, denn junge Menschen würden Wege finden, sie zu umgehen. Gleichzeitig sagte Rösti, es könne nicht sein, dass Teenager plötzlich gefälschte Nacktfotos von sich im Netz finden. Anstelle eines Verbots spricht sich der Medienminister für einen kritischeren Umgang mit Social Media aus. Der Bundesrat hatte letztes Jahr einen Gesetzesentwurf zum Thema präsentiert, der Online-Plattformen stärker in die Pflicht nehmen will. Derzeit würden die Antworten aus der Vernehmlassung ausgewertet, so Rösti. Die Stadt Thun hat zum ersten Mal eine Stadtpräsidentin. Evelyn Salzmann von der SVP setzt sich im zweiten Wahlgang gegen Andrea Demeron von den Grünen durch. Salzmann erhielt 6.304 Stimmen, Demeron brachte es auf 5.490 Stimmen. Die Wahlbeteiligung lag bei 38,7%. Die Ersatzwahl wurde nötig, weil der bisherige Amtsinhaber Raphael Lanz von der SVP im März in die Berner Kantonsregierung gewählt worden war. Evelyn Salzmann sitzt seit Anfang 2023 in der Thuner Stadtregierung. Die ehemalige Gerichtspräsidentin steht der Abteilung Sicherheit und Soziales vor. Am Dienstag und Mittwoch findet in der türkischen Hauptstadt Ankara ein Gipfel der NATO-Länder statt. Im Vorfeld dieses Gipfels haben die türkischen Behörden in mehreren Provinzen des Landes zahlreiche Menschen festgenommen. Darunter befinden sich Medienschaffende, Wissenschaftler und Mitglieder linker Gruppierungen. Das berichten türkische Medien und Gewerkschaften. Kritiker sprechen von willkürlichen Einschüchterungsversuchen der Regierung. Zudem wurden zahlreichen kritischen Medien die Akkreditierungen für den Gipfel verweigert. Ankara ist wegen strenger Sicherheitsvorkehrungen praktisch lahmgelegt. Jegliche Kundgebungen wurden verboten. Ein Kreuzfahrtschiff mit überwiegend schwulen Männern an Bord darf nicht in der Türkei anlegen. Wie das organisierende US-Unternehmen bestätigt, begründen die türkischen Behörden das Verbot mit den moralischen Werten des Landes. Ein Aufenthalt komme demnach nicht in Frage. Die Route des Schiffes, das auch Stops in Griechenland, Kroatien und Italien einlegt, wurde kurzfristig angepasst. Statt der zwei geplanten Halte in der Türkei läuft das Kreuzfahrtschiff nun Ägypten an.
0: Zum Sport. Im Schwingen fanden heute gleich zwei kantonale Teilverbandsfeste statt. Mehr dazu von Seraina Degen.
2: In Art im Kanton Schwyz fand das Innerschweizer Schwingfest statt. Der Schlussgang zwischen Marc Lustenberger und Samuel Schweizer endete gestellt. Das bedeutet, beide Luzerner Schwinger sind punktgleich Festsieger des Innerschweizerischen. Und im Berner Wankdorf wurde für einmal nicht Fußball gespielt, sondern das Stadion war Schauplatz des Berner Kantonalen. Auch da endete der Schlussgang zwischen Fabian Staudenmann und Werner Schlegel, dem Gast vom Nordostschweizer Verband, gestellt. Festsieger ist damit der Berner Fabian Staudenmann, der das Berner Kantonale zum dritten Mal nach 2023 und 2024 gewinnen kann.
0: Vom Sport zum Wetter, Patrick Seiler.
1: Am Abend bleibt es vielerorts sonnig, im Osten hat es einige Wolken, die lokal etwas Regen bringen können. Morgen gibt es einige Wolkenfelder, sonst wird es sonnig. Die Temperatur im Norden 28 bis 32 Grad, im Süden 33 Grad.
0: Algerien war diese Woche aufgerufen, ein neues Parlament zu wählen. Just einen Tag, bevor die algerische Fußballnationalmannschaft den WM-16-Final gegen die Schweiz verlor. Und offenbar hatte die Bevölkerung des nordafrikanischen Landes den Kopf mehr beim Fußball als bei den Wahlen. Von rund 24 Millionen Wahlberechtigten gingen gemäß vorläufigen Ergebnissen nur jeder oder jede Fünfte an die Urnen. Die Wahlbeteiligung wäre damit so tief wie noch nie. Ich habe von der Maghreb-Expertin Isabel Wehrenfels wissen wollen, was lesen Sie aus dieser tiefen Wahlbeteiligung?
3: Sie ist wirklich sehr niedrig, denn es gab diesmal keine Boykotte von Parteien, weil das Wahlgesetz vorsieht, dass Parteien nun aufgelöst werden können, wenn sie zweimal boykottieren. Aber wenn Sie jetzt nach der Ursache fragen, die Bevölkerung versteht, dass das zwar vordergründig pluralistische Wahlen sind, aber keineswegs kompetitiv. Also im Vorfeld wurde rund ein Drittel der Kandidaten, Kandidatinnen aussortiert auf Basis von angeblich dubiosen Finanzgeschäften. Das mag in einigen Fällen stimmen, in anderen Fällen wurden Personen dadurch stigmatisiert. Aber vor allem verstehen die Algerier und Algerierinnen, dass das Parlament einfach irrelevant ist. Sämtliche Reformen, sämtliche politischen Entscheidungen kommen von der Armeeführung und dem Präsidenten. Die werden dort ausgehandelt zwischen wenigen wichtigen Akteuren. Und letztlich ist das Parlament einfach eingebunden in diese klientelistischen Netzwerke, hat aber selbst nichts zu entscheiden. Und all das hat zu einer großen Depolitisierung geführt. Und übrigens erwartet auch niemand in Algerien, dass es jetzt zu größeren Verschiebungen kommt durch diese Parlamentswahlen.
0: 2019 brachten die sogenannten Hirak-Proteste den algerischen Präsidenten Bouteflika zu Fall. Wie steht es heute, 7 Jahre später, um die Demokratie, um die politische Beteiligung im Land?
3: Also Präsident Tebboune ist ja damit angetreten, dass er gesagt hat, er schafft das neue Algerien. Was wir de facto sehen, ist eine ganz starke autoritäre Konsolidierung. Die Freiräume sind kleiner geworden, die Zivilgesellschaft, so sie noch vorhanden ist, kann kaum mehr agieren. Und man sieht es besonders gut an der Pressefreiheit. Da ist in dem internationalen Ranking von Reporter ohne Grenzen Algerien innerhalb eines Jahres um 19 Plätze jetzt abgesackt. Und ich sehe es auch als Wissenschaftlerin, wie schwierig es ist, Interviews zu führen. Ich sehe auch, wie meine Kollegen, Kolleginnen in Algerien deutlich weniger exponierte Forschungsthemen nehmen, kaum mehr zu Algerien forschen. Also es ist sehr repressiv und sehr, sehr schwierig geworden.
0: Bedeutet das auch, die Widerstandsbewegung ist sozusagen mundtot gemacht?
3: Absolut. Also man sieht, dass die Führungsspitzen sind drangsaliert, inhaftiert worden. Also es gab ja keine klare Führung, aber es gab prominente Figuren. Viele sind übrigens ausgewandert und dann gab es eine große Stigmatisierung von Teilen der Bewegung als islamistisch oder als Berber, aktivistisch. Und vor allem wurden viele Akteure kooptiert bzw. gekauft. Also die jungen Akteure. Algerien ist ja ein unglaublich öl- und gasreiches Land und konnte dadurch eine Arbeitslosenversicherung jetzt in jüngerer Zeit einrichten. Es gab starke Lohnerhöhungen immer wieder. Und es wurden auch Institutionen gegründet, die sich ganz spezifisch an Jugendliche richteten und die als Geldverteilungsmaschinen gelten können, wie zum Beispiel das Start-up-Ministerium. Oder es gibt einen Hohen Rat für die Jugend, es gibt ein Observatorium für die Zivilgesellschaft und da versucht man alles zu gruppieren, Geld zu verteilen und zu schauen, dass möglichst wenig Opposition daraus entsteht.
0: Also heißt das, die gute wirtschaftliche Situation spielt eine Rolle, die Regierung regiert sozusagen nach dem Motto Zuckerbrot und Peitsche?
3: Genauso kann man das sagen. Und man muss auch sehen, Algerien ist inzwischen ein Upper-Middle-Income-Land. Und da hat natürlich der Ukraine-Krieg, genauso wie jetzt die Schließung der Straße von Hormuz, haben dazu beigetragen, dass die Ölpreise in die Höhe geschnellt sind. Aber langfristig ist das nicht nachhaltig, weil Algerien gar nicht mehr produzieren kann im Moment. Also die Nachfrage ist gestiegen, auch in Europa. Algerien ist unheimlich wichtig für Italien und Spanien. Aber die Infrastruktur in Algerien ist veraltet und vor allem der Konsum in Algerien selbst nimmt enorm zu, nicht zuletzt wegen des Klimawandels und des Stromkonsums durch Klimaanlagen.
0: Gegen innen agiert die algerische Regierung mit Repression. Wie positioniert sie sich außenpolitisch?
3: Also Algerien sieht sich selbst als ein prinzipientreues Land, was gemäß dem Völkerrecht agiert, das ist auch so, hat aber in jüngerer Zeit immer größere Schwierigkeiten gehabt in seiner Nachbarschaft. Die Beziehungen zu Mali sind ausgesprochen angespannt. Mit Marokko sind die Beziehungen sehr schlecht seit Jahrzehnten und in den vergangenen Jahren immer schlechter geworden. Das spielt natürlich auch eine Rolle, dass Marokko inzwischen eng mit Israel kooperiert im Sicherheitssektor. Und dass Algerien ein Dorn im Auge ist. Und Algerien fühlt sich gewissermaßen isoliert in seiner Art des, einer prinzipientreuen Politik und einer nicht transaktionalen Politik. Und man sieht jetzt erste Schritte in Richtung Pragmatismus. So hat Algerien zum Beispiel den Gaza-Plan für Trump im Sicherheitsrat nicht abgelehnt, sondern zum Erstaunen der eigenen Bevölkerung und vieler anderer Staaten für diesen Plan gestimmt. Das heißt, Algerien versucht jetzt auch, sich etwas pragmatischer zu positionieren. Algerien hat übrigens auch eine PR-Agentur eingeschaltet in den USA, genauso wie Marokko. Und das ist inzwischen auch sehr sichtbar in den Medien, in den sozialen Medien. Also man versucht, sich etwas neu zu positionieren, ohne seine Prinzipien ganz aufzugeben.
0: Sagt Isabel Wehrenfels. Sie ist Maghreb-Expertin bei der Stiftung Wissenschaft und Politik in Berlin. 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So geht es bei uns weiter. In der Schweiz ist es zwar einfacher geworden, einen Platz für eine Psychotherapie zu bekommen, aber nicht für alle. Und Insekten sind schlauer als angenommen. Stellt sich die Frage, ob sie künftig bei Tierschutzfragen mitgedacht werden müssten. Zuerst dies. Für die Energiewende braucht es mineralische Rohstoffe wie Kupfer, Lithium, Kobalt oder seltene Erden. Sie werden benötigt für die Herstellung und den Betrieb von Solarzellen, Windturbinen, Batterien und Stromnetzen. Die EU möchte diese Rohstoffe gern in Europa abbauen und verarbeiten, um unabhängiger zu werden von China. Kupfer, Eisen und seltene Erden finden sich vor allem in Nordeuropa, auf dem Gebiet der indigenen Sami. Nora Moili berichtet.
4: Anarafna ist norwegische Sami, so nennen sich die indigenen Einwohner Nordskandinaviens selbst. Ravna befürwortet die Energiewende, aber sie will sicherstellen, dass sie gerecht verläuft.
5: I just want to make sure that it's gonna be done in the correct way, not with human rights violations that we might regret in the future.
4: Nicht mit Menschenrechtsverletzungen, die wir bereuen würden. Darum ist sie auch auf Einladung der Hilfsorganisation Voices nach Bern gereist.
5: We live on salmon.
4: Ravnas Familie lebt seit Generationen vom Fischfang. In ihrem Gebiet, dem Repparfjord, wird die Kupfermine Nysir gebaut. Diese bedrohe ihre Lebensweise, sagt Ravna. Denn die Mine darf tonnenweise Felsabfall im Fjord versenken. Dieser Abfall sei zum Teil mit Schwermetallen verseucht und gefährde die geschützte Lachspopulation, sagen die Sami. Das Minenunternehmen bestreitet das zwar, aber das norwegische Institut für Meeresforschung stützt die Befürchtungen der Sami. Und die Mine liegt im Rentierweidegebiet und gefährdet damit auch die Rentierzucht der Sami. Die norwegische Regierung hat das Projekt trotzdem bewilligt. Angesichts von Klima- und Energiekrise scheint das Nysir-Kupfer Vorrang zu haben. Auch für die EU ist die Nysir-Mine ein wichtiges Projekt, um von China unabhängiger zu werden. Bis 2030 will die EU nur noch maximal 65% der kritischen Rohstoffe importieren. Aktuell importiert sie weit über 90%. Das sei ein sehr hohes Tempo, sagt Fritz Brucker. Der Politikwissenschaftler forscht an der ETH zu Rohstoffabbau und Handel. Damit steige das Risiko unausgereifter Projekte. Soziale Konflikte gebe es bei jeder Mine.
6: Bergbauprojekte sind in jedem Fall massive Eingriffe. Große Infrastrukturvorhaben, die haben immer Umweltauswirkungen. Da kommt sehr viel Geld, das führt zu einer lokalen Inflation. Dazu, dass viele Leute in diese Region ziehen wegen der Arbeit. Und das ist in sich konfliktgeladen.
4: Man könne die Konflikte lediglich besser oder weniger gut managen. Sibyl Baumgartner von Focusrite berät Unternehmen im Umgang mit der lokalen Bevölkerung. Als Investorin müsse man sich früh fragen,
7: Was sind potenzielle negative Auswirkungen auf Menschen vor Ort, die wir durch unser Projekt haben könnten?
4: Und dann diese Gruppen mit einbeziehen, um zu verstehen, wer das ist und was sie bräuchten.
7: Das heißt, man muss herausfinden, was gibt es für valable Alternativen, wo die entsprechende Bevölkerung dann auch weiterhin mit einem angemessenen Lebensstandard leben kann. Auf die Länge, es geht nicht um eine einmalige Bezahlung.
4: Indigene Gruppen sind besonders gut geschützt. Sie müssen frühzeitig einbezogen werden und sollen dann frei entscheiden, ob sie zustimmen. So sieht es die UNO vor. Norwegen hat die Deklaration unterzeichnet. Fabienne Krebs von der Nichtregierungsorganisation Voices unterstützt Anna Raffner und andere Sami in ihrem Protest gegen die Mine. Es gäbe viele Beispiele, wo sich die Unternehmen mit den Indigenen gefunden hätten, aber
8: im Fall von Nysir ist es jetzt so, dass die Sami sehr, sehr klar sagen, es gibt keine Alternativen für uns. Und in diesem Fall, wenn man der UNO-Deklaration folgt, ist es klar, sie haben das Recht, Nein zu sagen und dann soll diese Mine so nicht gebaut werden.
4: Die Mine wird trotzdem gebaut. Ob die Bewilligung widerrechtlich erteilt wurde, wird dereinst vielleicht ein norwegisches Gericht entscheiden. Aber ob das noch etwas ändern würde, ist fraglich. In einem ähnlichen Streit rund um einen Windpark in Fossen hat der norwegische Staat 2021 zwar gegen die Sami verloren, die Anlage verletze das Recht der Sami, ihre Kultur mit den Rentieren zu leben, doch die Windräder waren bereits gebaut. Die Menschenrechte zu schützen scheint also auch in Europa nicht ganz einfach. Ein direkter Vergleich zu Ländern des globalen Südens sei schwierig, sagt Fritz Brucker. Aber
6: wie dieser Fall zeigt, ist die Situation in Europa ja schon anders, weil es einfacher ist, solche Entscheide vor Gericht anzufechten und sicher auch einfacher ist, sich zu organisieren und auch Erfolge zu haben. Dass man in Europa abbaut, das ist einfach eine Frage der Fairness.
4: Man könne nicht alle negativen Aspekte des Wohlstands auslagern. Dazu gehören nicht nur ökologische Folgen, sondern auch soziale Konflikte.
0: Personen mit psychischen Problemen haben heute weniger Mühe, einen Platz bei einem Psychotherapeuten oder einer Psychotherapeutin zu bekommen, als vor 4 Jahren. Dies wegen eines Systemwechsels. Bis vor 4 Jahren wurden die Psychotherapien nur unter ärztlicher Aufsicht vergütet oder über eine entsprechende Zusatzversicherung. Heute können Psychotherapeutinnen und Psychotherapeuten auf ärztliche Anordnung selbstständig über die obligatorische Krankenversicherung abrechnen. Für Kinder und Jugendliche aber gibt es trotzdem noch lange Wartezeiten. Das zeigt eine Analyse des Bundesamts für Gesundheit. Christine Wanner berichtet.
9: Dass Menschen mit psychischen Problemen leichter eine Therapie erhalten als noch vor 4 Jahren, hat 2 Gründe. Erstens, weil die Hausärztin oder der Kinderarzt eine Psychotherapie anordnen kann, ohne einen Psychiater einzubeziehen. Und zweitens, weil die Krankenkasse die Kosten für eine Psychotherapie übernimmt. Vor dem Wechsel war das nur möglich, wenn der behandelnde Psychotherapeut bei einer Psychiaterin angestellt war, die über die Krankenkasse abrechnen durfte. Wer sich bei selbstständigen Psychotherapeutinnen behandeln ließ, brauchte eine Zusatzversicherung oder bezahlte die Therapie selbst. Beim Verband der psychologischen Psychotherapeutinnen und Therapeuten freut sich Mediensprecher Florian Neff über den Bericht. Es bedeutet,
10: dass eben Personen, die Hilfe brauchen, rasch die nötige Hilfe kriegen und so schlussendlich stationäre Aufenthalte verhindert werden können, die sehr teuer sind, oder eben auch längerfristige Auswirkungen. Denken wir an die Sozialwerke, an die IV, wo die Kosten steigen. Da sind wir ganz klar der Meinung, ein früher Zugang, ein guter Zugang, der dämpft letztendlich die gesamtgesellschaftlichen Kosten.
9: Diese Psychotherapeuten haben den Wechsel herbeigesehnt. Viele haben sich seither selbstständig gemacht. Skeptischer blickten vor 4 Jahren Psychiater und Psychiaterinnen auf den Modellwechsel, der sie je nach Lesart entlastet oder entmachtet. Heute nimmt die Fachgesellschaft für Psychiatrie und Psychotherapie zur aktuellen Versorgungslage nur schriftlich Stellung und schreibt, Zitat,
11: «Während in urbanen Zentren insbesondere das Angebot für Menschen mit leichteren psychischen Störungen zugenommen hat, bestehen in ländlichen und peripheren Regionen sowie in der Kinder- und Jugendpsychiatrie weiterhin erhebliche Versorgungsengpässe. Wichtig, für Menschen mit schweren und komplexen psychischen Erkrankungen ist eine zeitnahe und bedarfsgerechte Versorgung unverändert oft schwierig oder nicht zeitnah möglich.
9: Es braucht also nach wie vor Verbesserungen. Und zwar nicht nur beim Zugang zur Psychotherapie, sondern auch bei den Fallbeurteilungen. Diese braucht es, wenn ein Patient oder eine Patientin mehr als 30 Therapiesitzungen braucht. Laut einer Auswertung von Krankenkassendaten sind das rund 9% der Betroffenen. Knapp 60% brauchen bis zu 15 Therapiesitzungen, um gesund zu werden. Rund 30% absolvieren bis zu 30 Sitzungen. Ist eine Fallbeurteilung nötig, sind Psychiater, Psychotherapeutin, Arzt und Vertrauensärztin der Krankenversicherung involviert.
10: Das ist aus unserer Sicht übertrieben. Hier gäbe es definitiv Sparpotenzial, auch wenn man die ganze Kostendiskussion im Gesundheitswesen berücksichtigt.
9: Sagt Florian Neff vom Verband der Psychotherapeutinnen und Therapeuten. Alle Beteiligten wollen die Fallbeurteilungen vereinfachen. Wie? Da dürften die Positionen auseinandergehen. Egal ob Fallbeurteilung, die Unterschiede zwischen den Regionen, die Versorgung von Kindern und Jugendlichen oder die Entwicklung der Kosten. Das Bundesamt für Gesundheit will diese Punkte mit den betroffenen Fachgesellschaften und den Kantonen weiterverfolgen, an einem runden Tisch im Oktober.
0: Emsige Bienen, unverwüstliche Kakerlaken oder fleißige Ameisen. Insekten werden verschiedene Eigenschaften zugeschrieben. Sie tun viel für Mensch und Umwelt. Nutzpflanzen bestäuben, tote Pflanzen oder Tiere zersetzen, Schädlinge fressen. Und Insekten sind ihrerseits Nahrungsgrundlage für viele Tiere. Das Verhalten der Insekten, so die bisherige Meinung, sei instinktgetrieben und in den Genen angelegt. Nun zeigt eine neue Studie, Insekten sind gescheiter als angenommen. Wissenschaftsredaktorin Angelika Krehn berichtet.
12: Hummeln können lernen, navigieren und auch voneinander lernen, also abschauen. Das ist bekannt. Hummelhirne sind zwar klein, so klein wie ein Stecknadelkopf, und dennoch, sie können noch viel komplexere Leistungen erbringen. Das demonstriert Olli Lokola, Verhaltensökologe an der Universität Turku in Finnland, mit seinem Experiment. In dem können Hummeln spontan Probleme lösen.
13: Spontanes Problemlösen oder einsichtsvolles Problemlösen wurde traditionell mit Menschen oder anderen großhirnigen Wirbeltieren wie Schimpansen oder Elefanten in Verbindung gebracht. Auch mit einigen Vögeln. Unsere Studie zeigt nun, dass auch ein kleines Insektengehirn flexible und zielgerichtete Lösungen für neuartige Probleme generieren kann. Das wurde noch nie zuvor bei einem wirbellosen Tier gezeigt.
12: Spontan ein Problem lösen heißt, von selbst auf die Idee oder die Lösung zu kommen, ohne vorheriges Training, ohne Anleitung, ohne die Lösung je woanders beobachtet zu haben. In dem Experiment ist das Problem der Hummel eine blaue künstliche Blume. Sie verspricht Belohnung in Form von Zuckerwasser. So viel hat die Hummel im Vorfeld gelernt. Die Blume klebt innen auf dem Deckel einer Schale, die gut 3 cm hoch ist. Auf dem engen Raum kann die Hummel zwar zur Blume fliegen, sie ist in der Luft aber nicht stabil genug, um an der süßen Belohnung zu saugen. In der Schale liegt auch ein Styroporball. Von dem weiß die Hummel nur, dass er nicht gefährlich ist. Und das Erstaunliche, die Hummel bewegt den Ball, zielgerichtet unter die Blume und klettert darauf, um sich am Zuckerwasser zu laben.
13: Der entscheidende Punkt ist, dass die Hummeln Lösungen generiert haben, ohne darauf trainiert zu werden. Das ist neu und geht sozusagen auf die nächste Ebene der komplexen Kognition bei Insekten.
12: Vom Konzept her ähnelt das Experiment den über 100 Jahre alten Studien des Psychologen Wolfgang Köhler. In denen erreichten Schimpansen Bananen, weil sie spontan Kisten übereinander stapelten und darauf kletterten. Die Studien veränderten grundlegend den Blick der Menschen auf Tiere.
13: Wir behaupten nicht, dass Hummeln die Aufgabe auf die gleiche Weise lösen wie Schimpansen. Aber konzeptionell beinhalten beide Aufgaben die Verwendung eines Objekts in einer neuen Position, um ein ansonsten unerreichbares Ziel zu erreichen.
12: Und was bedeuten die Erkenntnisse nun? Müssen Insekten auch bei Tierschutzfragen mitgedacht werden? So wie andere Tiere, die komplexe Denkmuster aufweisen, wie Krebse oder Oktopusse zum Beispiel. Dazu sei es noch zu früh, sagt Eva Ringler. Sie ist Verhaltensökologin an der Uni Bern und an der Hummelstudie nicht beteiligt.
14: Ja, ob Tiergruppen ins Tierschutzgesetz aufgenommen werden, hängt auch von anderen Faktoren ab, wie zum Beispiel, ob sie Schmerz empfinden oder Angst. Da weiß man bei Insekten und auch bei anderen Tiergruppen noch recht wenig. Ob die Hummeln in diesem Experiment wirklich vorausplanen oder strategisch denken, das muss schon noch etwas genauer untersucht werden. Aber die Studie an sich ist wirklich sehr spannend. Sie wirft einen ganz neuen Blick auf die Fähigkeiten von Insekten und ihre kognitiven Leistungen.
12: Das sollte Motivation sein, weiter in diesem bislang wenig erforschten Gebiet zu arbeiten. So hat auch Studienleiter Olli Loukola viele neue Fragen im Fokus.
13: Wir konzentrieren uns weiter auf dieses einsichtsvolle Verhalten und werden uns auf die Aha-Momente konzentrieren. Was passiert kurz bevor die Biene die Aufgabe löst? Können wir etwas über ihr Verhalten oder ihre Mikrogesten, ihre Körperbewegungen oder ihr Putzverhalten sagen? Die Studie wirft viele weitere Fragen auf.
12: Zumindest eines scheint ihm klar. Trotz ihrer Mikrohirne sind Insekten intelligenter als gedacht.
0: Aha-Momente hier im Echo der Zeit. Das war's von uns für heute Sonntag, den 5. Juli, Redaktionsschluss 18.27 Uhr. Damian Rast war für die Sendung verantwortlich, für die Nachrichten Kevin Kahannes. Mein Name Brigitte Kramer. Schön waren Sie dabei.
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1: Die Nachrichten von SRF um 8 mit Silvia Staub. Die Feuerwehren in Südeuropa kämpfen derzeit gegen verschiedene Waldbrände. In der portugiesischen Region Vuzela wütet seit Tagen ein Feuer. 120 Quadratkilometer sind laut EU-Daten betroffen. Rund 1200 Feuerwehrleute sind im Einsatz. Örtliche Medien berichten, dass der Brand mittlerweile unter Kontrolle sei. Auch in anderen Ländern bekämpfen hunderte Feuerwehrleute gegen Brände, etwa in Spanien, in Griechenland und in Frankreich. Der Waldbrand in Frankreich wütet in der Nähe von Les Angles. Dort endet morgen die dritte Etappe der Tour de France. Die Etappe findet zwar wie geplant statt, das teilen die französischen Behörden heute Abend mit, aber ohne Werbekarawane und ohne Publikum im Zielbereich. Das Publikum wird ausdrücklich gebeten, nicht zur Rennstrecke zu kommen, da die Rettungskräfte fehlten. Sie seien alle bei Bränden im Einsatz. In die Schweiz. Das Eidgenössische Schützenfest in Graubünden ist heute nach einem Monat zu Ende gegangen. 35.000 Schützinnen und Schützen und 100.000 Besuchende haben den Grossanlass besucht. Am heutigen Schlusstag sind 5 Schützenköniginnen und Schützenkönige in verschiedenen Disziplinen gekürt worden. Das Organisationskomitee schreibt, es ziehe eine äußerst positive Bilanz. Und eine positive Bilanz ziehen auch die Organisatoren des Tessiner Jazz Festivals in Ascona. Rund 50.000 Menschen waren in den letzten 10 Tagen in Ascona zu Gast, darunter auch zahlreiche junge Leute, heißt es in einer Mitteilung. In Catania

Auf der italienischen Mittelmeerinsel Sizilien ist im Moment der Flugverkehr eingeschränkt. Grund dafür ist Asche aus dem Vulkan Ätna. Das italienische Institut für Geophysik und Vulkanologie teilt mit, dass der Ätna am frühen Morgen eine Aschewolke ausgestoßen hat. Sie stieg dann rund 1,5 Kilometer über den Gipfel des Vulkans und nun wird sie in Richtung Süden getragen. Wie auf der Webseite des Flughafens zu lesen ist, wurden andere Flüge gestrichen. Einige Maschinen konnten mit Verspätung starten, andere wurden nach Palermo umgeleitet. Und noch das Wetter. Auch morgen gibt es wieder viel Sonne bei 29 Grad im Norden und 33 Grad im Süden. Das waren Nachrichten von Radio SRF, verantwortlich Simon Richle.

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Der SRF Musikwelle Brunch von heute, 11 Uhr am Vormittag, der steht hier jetzt nochmal an. Und zwar in der Wiederholung. Dazu wünschen wir Ihnen gute Unterhaltung.

0: Das ist der Brunch von der SRF Musikwelle und ich freue mich sehr. Bei uns zu Gast ist eine ebenso bekannte wie beliebte Sängerin und Schauspielerin. Die Maya Brunner, ganz herzlich willkommen.
1: Hallo Christian, grüezi miteinander.
0: Morgen feierst du den 75. Geburtstag. Und wenn ich jetzt dich so vor mir sitze, sehe, ich bekomme es nicht ganz zusammen. Ich könnte jetzt sagen, es kommt mir spanisch vor. Wie geht es dir?
1: Mir geht es hervorragend. Und 75 ist wirklich eine Zahl, wo ich manchmal, wenn ich darüber nachdenke, denke ich, ist das Menschen möglich, dass es wirklich schon so fortgeschritten ist mit meinem Alter. Aber ich glaube, man sagt ja immer, man ist so alt, wie man sich fühlt. Und es ist ein Geschenk, es ist ein riesiges Geschenk, wenn man gesund sein darf, auch ein bisschen im fortgeschrittenen Alter. Und das Geschenk habe ich und ich schätze das auch sehr. Und darum, es geht mir einfach eigentlich nicht anders als mit 50 und mit 60 und mit 70. Der einzige Unterschied ist, früher hat man Geburtstag die grosse Runde, die Runde so all 10 Jahre gefeiert. Jetzt fängt man 5 Jahre Schritt an und das zeigt doch, dass der Countdown läuft.
0: Jawohl, aber jetzt genießen wir es einfach mal noch zusammen am Vortag von deinem 75. Das ist der Brunch mit der Maya Brunner. Natürlich auch mit viel Musik von ihr und mit Musik, die ihr viel bedeutet. Redaktion und Moderation Christian Klemm. Viel Vergnügen.

0: Maja Brunner mit einer Frage, die wir uns, glaube ich, alle ab und zu mal stellen. Wo sind auch all die Jörli hin? Ja, Maja, fragst du dich das manchmal auch?
1: Das frage ich mich oft. Und gerade jetzt, beim 75. kommen natürlich eben, ich darf da ein Interview machen mit dir, dann Medien, also Printmedien, Heftli kommen und machen Interview mit mir. Und dann ist das auch immer ein Anlass, wo ich so ein bisschen grabe. Ich kann Fotoschachteln, ich habe so Sachen von früher, wo ich aufbewahre. Und dann gehe ich immer dort ein bisschen graben und ein bisschen schauen, ob mir etwas erzählen können. Und da finde ich einmal wirklich Sachen, die ich völlig vergessen habe, wo ich dann drin wieder versinken und sagen, Jesus, das ist ja auch noch gewesen. Und Zeb ist ja auch noch gewesen. Und dann merkt man eigentlich in einem Leben, was man alles erlebt, was man vielleicht vergessen hat oder sogar zum Teil verdrängt hat und dann wieder vorkommt. Und ich glaube, wenn man dann zurückschauen und sagen, mal, ich habe ein paar Sachen falsch gemacht, aber ich habe ganz viele Sachen auch richtig gemacht, dann ist es schön zum Zurückschauen. Und man merkt dann auch, wie reich ein Leben kann sein, aber gleich, wie schnell das vorbeigeht. Also wir kommen gewisse Sachen, wo wir eben wieder in den Sinn kommen, denke ich, ja, aber das ist doch erst gestern gewesen. Also mir geht es zum Beispiel auch so, wenn ich Menschen, die so ein bisschen in meinem Alter sind, wenn man mir dann sagt, ja, du, der ist auch 80 oder 85, ich sage, nein, niemals, der ist doch noch, und dann kommt mir in den Sinn, ja, Moment, ich bin ja auch 75, und der ist, wo ich 20 war, war doch schon 30 gewesen.
0: Stimmt eben doch.
1: Ja, es stimmt eben doch, und das sind so die Sachen, die einem dann in den Sinn kommen, aber ja, wenn man glaubt, mit ein bisschen Wehmut und aber gleich auch mit viel Freude zurückschauen kann, dann ist es gut.
0: Ich glaube ja, wer so aktiv ist, eben auch wie du, für den geht ja die Zeit wahrscheinlich noch viel schneller vorbei. Das ist auch noch eindrücklich bei dir auf der Webseite mayabrunner.ch. Da gibt es ja die detaillierte Biografie, wo man wirklich sieht, was du alles gemacht hast und immer noch machst. Das ist sehr spannend. Jetzt mal abgesehen von deinem Durchbruch ins grosse Business mit «Das kommt uns Spanisch vor», da reden wir später noch drüber. Gibt es jetzt, wenn du zurückschaust, so etwas wie einen Karrierehöhepunkt?
1: Nein, ich glaube, das ist eine konstante Weiterentwicklung gsi. Also, es war der Punkt X gsi. Das ist der, ich glaube, der 27. Juni war es gsi, im 87. oder, ich weiss nicht mehr ganz genau das Datum, wo der Sieg am Grand Prix der Volksmusik war. Und dort habe ich eine Chance bekommen. Und aus dieser Chance, man kann nicht entweder etwas machen daraus oder einfach nichts. Und ich glaube, ich habe aus dieser Chance etwas gemacht. Ich habe dann meinen Gesang ausbauen. Wir haben gerade eine CD produziert damals, eine Langspielplatte noch, mein Bruder Carlo Brunner und ich. Und die ist sehr gut angekommen und ich bin plötzlich in der Öffentlichkeit gsi, habe einen Haufen Auftritt bekommen, habe ja damals noch als Sekretärin geschafft, habe ein halbes Jahr weiter geschafft, weil ich habe gefunden, ja, ich weiss nicht so recht. Ich bin doch schon 36 gsi, also nicht mehr 18, die gefunden hat, ja, jetzt bin ich ein grosser Star. Und das hat dann funktioniert. Ich habe dann aufgehört, als Sekretärin zu arbeiten. Und das ist kontinuierlich, ist das immer weitergegangen. Man hat mich angefragt, man hat mich gesehen, ich bin gut angekommen. Es ist eine zweite, eine dritte, eine vierte CD dann erschienen. Und so ist das langsam immer aufgebaut worden. Und später ist ja dann noch das Schauspiel dazugekommen. Und das hat mir alles viel eröffnet, Moderation, Radiomoderationen. Zuerst beim Radio Eviva, wo ich war, beim engen Jahr. Nachher hier in der Musikwelle, genau, wo ich die Hitwelle moderieren. Und so hat sich das alles zueinander gefügt. Und ja, und bis heute dauert das an.
0: Ich habe ein Interview mit dir gesehen, das ist noch nicht so alt. Da hast du auch ein bisschen darüber sinniert, dass du dir auch schon überlegt hast, ob vielleicht noch etwas Grösseres möglich gewesen wäre, aber dass du halt nie so den ganz grossen Ehrgeiz gehabt hast. Ist das immer noch etwas, was du so ein bisschen mit dir drehst oder hast du völlig zufrieden gemacht?
1: Das ist absolut richtig und das bereue ich auch keine Sekunde. Aha. Weil eben, es wäre ja grösser, es wäre natürlich Deutschland gewesen, wäre der ganz deutschsprachige Raum gewesen. Aber das bedeutet auch unglaublich viel Arbeit. Also das muss man sehen. Es ist nicht dann nur der Erfolg und der Ruhm. Und das bedeutet wirklich 7 Tage, 7 24, also 7 Tage, 24 Stunden, musst du parat sein, musst du einfach gehen und machen und tun und dir auch sagen lassen, was du musst tun. Ich meine, da gehört Management dazu und alles und das habe ich nie wollen.
0: Also das wäre so Beatrice Egli heute, oder?
1: Genau, wo ganz
0: für das
1: genau.
0: Entschieden
1: wenn ich manchmal, ich sehe ihre Karriere und ich finde das unglaublich toll und ich finde das, ich ziehe den Hut vor der Beatrice, aber wenn man auch sieht, ich sehe ja, was es bedeutet, sie ist heute da, sie ist morgen dort und ich weiss, was das im Hintergrund bedeutet. Und das bin ich nie bereit gewesen zu machen. Ich habe immer mein Gärtchen gepflegt, mein schönes Gärtchen hier in der Schweiz und ich kann selber bestimmen, ich habe nie ein Management gehabt, ich habe mit Agenturen zusammengearbeitet, aber immer frei und habe immer bei Herr und Meister gewesen von mir selber und das hätte ich nie anders wollen und das bereue ich auch im Rückblick nicht.
0: Ich glaube, das Wichtigste ist für dich einfach gewesen, Musik
1: ja,
0: können zu
1: immer,
0: machen, oder?
1: Immer.
0: Das hättest du auch gemacht, wenn jetzt der Durchbruch nicht gekommen wäre.
1: Genau. Und mit Herz, ich war ja 20 Jahre vorher mit Bands gespielt. Ja. Erstens war das finanziell nicht sehr interessant gewesen. Und, das war auch nicht der grosse Raum gewesen. Aber man hat einfach den Leuten Freude gemacht. Und das war immer der Hauptmotor gewesen von mir. Herz. Musik, weil ich einfach Musik liebe. Auch heute noch über alles.
0: Und das ist gerade der Moment, wo wir eine absolute Rarität hören aus deinen jungen Jahren. Du bist mit 20 zusammen mit dem Radioorchester vor dem Mikrofon
1: Bero gestanden. Münster.
0: Entschuldigung, Radioorchester Bero Münster. Gerade mir passiert das. Genau. Hast du dürfen singen? Wie ist es überhaupt zu dem gekommen?
1: Der Viktor Burkhardt war ein Musiker vom Radioorchester Bero Münster damals. Und der hat mich gehört an einem Auftritt. Ich war mit Bands unterwegs gewesen. Und der hat gefunden, ich sei eine gute Sängerin. Er würde ein Stück schreiben für mich, ob ich einmal ins Radiostudio kommen. Und ich bin fast durchgetrüllt, oder? Und dort habe ich wirklich gedacht, jetzt wirst du ein Star. Und dann bin ich in das Radiostudio gekommen. Und da sind dann all die wunderbaren Musiker vom Radioorchester gesessen. Und dort war ja noch nicht so, dass man einfach ins Studio ist und etwas gesungen hat und der Computer hat es dann gerichtet, sondern man hat mit dem Orchester zusammen das Lied dann eingesungen. Und der Hans Möckel hat das geleitet, den ganz liebenswerten Mensch, habe ich dann dort auch gemerkt, wie liebenswürdig er wirklich war, weil ich bin so nervös gewesen, weil das ist so etwas Wahnsinniges für mich und ich habe wirklich 2-3 Mal einen Anlauf gebraucht, habe einen Riesenschmarrn zusammengesungen und er hat mich aber immer getröstet und all die tollen Musiker haben wahrscheinlich innerlich auch ein bisschen in den Kopf geschüttelt, aber äußerlich haben sie sich nichts anmerken lassen, sie sind alle äußerst freundlich und liebenswürdig gewesen. Sie ist dann auch gut rausgekommen. Und Hans Möckel hat mir wirklich am Schluss gesagt, schau, Maja, jetzt gehst du heim und tust noch ein bisschen üben und dann kommt das gut. Und eigentlich finde ich es fast schade, dass er das, wo ja mein sogenannter Durchbruch nicht mehr erlebt hat, er ist ja, glaube ich, im 85 ist er gestorben und im 87 ist das gewesen. Aber er hat recht gehabt, es ist dann gut gekommen.
0: Und jetzt hören wir die Nummern. Also aus dem 71, die Maja Brunner mit dem Radioorchester Bero Münster, Leitung Hans Möckel und das Lied heisst
1: «Sommerwind».

0: Komm, hau jetzt auf der Rigi, die Maya Brunner zu Gast heute, hier bei uns im Brunch auf der SRF Musikwelle, am Tag vor ihrem 75. Geburtstag. Maya, wenn du dich selber so hörst, jetzt gerade mit diesem Lied, heimelt's dich an?
1: Ja, das heimelt mich unglaublich an, weil das ist eine wunderschöne Zeit auf der Rigi. Ist übrigens, das Liedtitel ist ja eigentlich falsch, da haben sie mich jemand darauf angesprochen. Es heisst ja nicht der Rigi, sondern es heisst die Rigi. Und also ist der Titel, kommen wir auch jetzt auf der Rigi leider nicht richtig. Ich weiss es, also im Fall hier also Zuschriften
0: nicht bekommen. Spruchpolizei hat sich
1: ja, okay. Aber es ist einfach musikalisch nicht anders gegangen. Nein, es war eine wunderschöne Zeit auf dieser Rigi. Das war eine freie, leichte Aufführung. 30 Mal haben wir gespielt auf der Rigi oben. Und das war ein Stück von Hans Gmür, das er geschrieben hat. Der Gottfried Keller ist auf die Erde gekommen. Das war zur 700-Jahr-Feier von der Schweiz im 91. Und dort durfte ich das erste Mal auch Schauspielern. Also der Hans Gmür hat mich eigentlich engagiert und der Sepp Trütsch war dort auch noch involviert gewesen, ohne dass sie gewusst haben, ob ich das überhaupt kann oder nicht. Und es hat sich dann herausgestellt, dass ein gewisses Talent da ist. Und das war der Start für mich zu meiner zweiten, zu meinem zweiten Standbein, wo ich ja jetzt seit 35 Jahren sehr aktiv mache, nämlich auf der Theaterbühne stehen. Und das macht mir auch ganz grossen Spass. Und dort ist das Lied, dort habe ich das Lied zuerst mal gesungen. Und darum hat es für mich wunderschöne Erinnerungen.
0: Und jetzt kommen wir zu deinem Durchbruch mit dem ersten Standbein, zum grossen Durchbruch als Sängerin. Das war 1987. Das war heute, würde man sagen, der Game Changer gewesen. In der Dortmunder Westfalenhalle, Finale vom Grand Prix der Volksmusik, zweite Ausgabe. Und du gewünschst. Das hat dich in ein total neues Leben katapultiert.
1: Ja, das ist natürlich von 0 auf 100 gegangen. Natürlich ist es ja so gewesen, dass ich 20 Jahre vorher schon Musik gemacht habe. Also ich bin nicht in die Musik reingekommen, ganz neu. Aber es ist ein neuer Genre auch gewesen, weil bis dort habe ich eigentlich nur rockige Sachen, nur bluesige und Rhythm and Blues vor allem habe ich sehr gerne gehabt, also schwarze Musik. Und ja, volkstümliche Musik war für mich schon ein ganz neues Revier gewesen. Und dann, ich weiss noch, in dieser Nacht in Dortmund hat der Carlo zu mir gesagt, was willst du jetzt machen? Bist Sängerin seit 20 Jahren, willst du jetzt das beruflich machen oder willst du etwas daraus machen? Und ich sagte, ich weiss eigentlich nicht so recht. Und wir haben dann wirklich eine LP damals noch produziert. Das ist ein riesen Knaller geworden. Und natürlich der Name Brunner ist in der volkstümlichen Szene nicht ganz unbekannt gewesen, weil Carlo ja schon einen rechten Namen gehabt. Und jetzt ist die Schwester noch gekommen. Mich hat man eigentlich mit offenen Armen empfangen. Und dann habe ich noch ein halbes Jahr weitergearbeitet als Sekretärin. Und bis mein Chef mir dann wirklich nahegelegt hat, weil ich wirklich fast immer eingeschlafen bin am Pult, weil ich einen Auftritt gemacht habe. Ich bin am Morgen um 8 Uhr im Büro gewesen, hat er gesagt, Frau Brunner, Sie können jederzeit zurückkommen, aber tun Sie es doch einmal probieren. Und ich habe es dann probiert und es ist gut gegangen bis heute. Und es hat mein Leben schon total verändert. Das ist, mein Hobby ist zum Beruf geworden. Und eben, ich konnte viele, viele Beinchen noch aufbauen nebenzu. Und das ist wirklich ein grosses Glück.
0: Eben über Nacht eigentlich von der Sekretärin zur professionellen Sängerin in einem neuen Business. Also du hast vorher gesungen, aber jetzt etwas anderes, wenn man dann das als Beruf macht. Was mich interessiert, du bist ja ein extrem positiver Mensch. Du lachst gerne, du lachst auch sehr gerne über dich. Das finde ich, macht dich wirklich aus. Das hast du dir bewahrt. Ich habe immer ein bisschen Angst um so einen schönen Zug, weil ich denke, auf der Bühne bist du ja exponiert. Da bist du eben auch in einem Business, da gibt es Erwartungen, da gibt es ein Management, da gibt es alles Mögliche, oder? Und die Unbefangenheit und auch die Fröhlichkeit, das könnte ja eigentlich Schaden nehmen.
1: Ich habe etwas mitbekommen, einen Charakterzug. Ich verstell mich nicht. Ich bin auf der Bühne immer Maya Brunner gsi, wo ich vorher war und wo ich auch privat bin. Ich sage auch manchmal Sachen, die vielleicht nicht immer so gut ankommen. Aber es hat sich jetzt, wenn ich eben jetzt rückblickend denke, es ist schon gut gewesen, bist dir immer treu geblieben und hast gesagt, was du gedacht hast. Auch wenn sie im Moment vielleicht einmal ein bisschen, ja, vielleicht einmal die Leute ein bisschen vor den Kopf gestossen haben, mit einer Ehrlichkeit. Manchmal denke ich auch, Maya, bist doch ein bisschen diplomatischer, aber lustigerweise nimmt das im Alter nicht zu, Diplomatie, sondern es wird noch direkter. Aber das hat sich bewährt und ich glaube auch, die Fröhlichkeit, die ist nie gespielt gewesen. Natürlich, es gibt Momente, im Leben von jedem, wo man muss auf die Bühne und man nicht wirklich gestimmt ist, das ist völlig klar, das tue ich überhaupt nicht absprechen. Aber ich habe immer so viel Handwerk gehabt, dass ich gesagt habe, du machst Handwerk, die Leute können nichts dafür, wenn es dir nicht gut geht. Die haben etwas zu gut, was sie von dir erwartet.
0: Profi.
1: Und in der Regel macht es mir aber bis heute sehr grossen Spass, weil ich sehe, wenn die Leute, wenn du einen Beruf hast, wo du merkst, du kannst den Leuten etwas geben, was sie tut. Im Moment vergessen sie ihre Kummer, ihre Sorgen, die Weltlage, alles. Das ist unglaubliches Geschenk, das man damit bekommt. Und das ist mir immer wieder bewusst. Und ja. Darum, glaube ich, habe ich auch meine Erdung, wie man so schön sagt, immer behalten bis heute.
0: Jetzt hören wir natürlich die grossen Durchbruch. Das kommt uns spanisch vor. Und ja. Da muss ich jetzt aber einfach noch etwas fragen. Wir haben nämlich gerade, das ist lustig, im Team letztens beim Mittagessen über das Lied geredet.
1: Ja.
0: Und dann war so ein bisschen die Frage, ist das eigentlich ein ironischer Text? Weil es ist ja so, also du sagst, es gibt jetzt nur noch Pizza statt Cervelas, es gibt Martini Dry statt Most. Also so ein eigenes Schweizerische ist im Rückzug, es kommt viel anders. Ist das für dich dann so eins zu eins die Botschaft gewesen? Oder hat das Lied irgendwie einen doppelten Boden für dich? Ist da irgendeine Ironie dabei? Weil ich meine, vom Musikalischen her ist es ja total spanisch auch, also bewusst.
1: Absolut.
0: Also dort lässt man ja das andere rein.
1: Also ich muss ganz ehrlich sagen, damals, als ich den Text gelesen habe, habe ich eigentlich überhaupt keinen doppelten Boden gesehen. Ich habe einfach gefunden, das ist lässig, das lässt sich gut singen, das ist schlüpfig, das ist alles. Ich habe dann erst im Nachhinein, wo ich dann ganz viel damals, also das Lied war ja auf der schwarzen Liste beim DRS1, das darf man auch nicht vergessen. Mhm. Weil das ist rassistisch und rassistisch und Fluchen, das ist nicht gespielt worden. Also es ist erst nach dem Grand Prix-Sieg ist es dann wieder...
0: Hätte man müssen.
1: Aber es war auf der schwarzen Liste. Gewesen. Und ich habe auch Zuschriften bekommen, ich sage eben rassistisch und ob ich auch wüsste, dass ich einmal vor dem Herrgott stehen müsste mit dem Gottverdeckel. Und das ist erst 40 Jahre her, musst du dir mal überlegen, was heute alles gesungen wird. Und dort habe ich angefangen zu studieren, was singe ich überhaupt da? Und heute, wenn ich es heute im 2026 singe, hat ja das Lied noch viel die grössere Bedeutung als vor 40 Jahren. Weil das ist ja lächerlich, was ich singe. Weil das ist ja viel grösser geworden.
0: Richtig, und Pizza ist eigentlich schon...
1: Jesus Gott, das ist ja etabliert.
0: Genau,
1: oder?
0: Also, das ist ja nicht mehr...
1: Es hat wirklich... Ja. Aber an Bedeutung hat es ja nie verloren. Und ich glaube, die Thematik von Schweiz bleibt Schweiz und so, ist ja heute stärker als je zuvor. Aber ich habe es damals wirklich rein musikalisch angeschaut und mir ist der Sinn erst später wirklich bewusst worden.

0: der Fox «Hast Zeit?», gespielt vom Carlo Brunner seiner Superländerkapelle und komponiert vom Vater von der Maya und vom Carlo, vom Ernst Brunner. Das ist der Brunch auf der SRF Musikwelle. Zu Gast ist Maya Brunner am Tag vor ihrem 75. Geburtstag. Und jetzt, Maya, jetzt gehen wir in deine Kindheit. Kindheit in den 50er Jahren, zu Küsnacht am Zürichsee. Da haben wir deine Mutter, Alice, gebürtige Italienerin. Der Vater, der Ernst, später dann auch der kleine Carlo. Und da bist du. Und jetzt nehmen wir doch einmal ein bisschen mit in die Zeit. Wie ist sie denn gesehen, die kleine Maya?
1: Also ich hatte eine schöne Kindheit. Wenn ich heute zurückdenke, wir haben nicht viel gehabt. Eben wenn man manchmal so redet, auch mit Altersgenossinnen und Genossen, und sagt, Jesus, weisst noch, wir haben das und dieses und wir haben gar nichts gehabt. Aber wir haben eben nicht gar nichts gehabt. Wir haben gleich alles gehabt. Also ich habe ja irgendwann dann einmal ein kleines Radioli bekommen, wo Occasion irgendwo meine Eltern gekauft haben und mir auf die Weihnacht geschenkt haben. Ich habe irgendwann einmal ein Velo bekommen, das Occasion war, wo aber wunderbar gefahren ist. Es hat zwei Rädchen gehabt und es ist alles tipptopp. Wir mussten nie müssen hungern. Oder die Mami ist arbeiten, der Papi selbstverständlich. Und ich hatte nicht das Gefühl, uns hat etwas gefehlt. Weil die anderen haben ja auch nicht, die meisten haben auch nicht mehr gehabt. Wir haben natürlich, gerade in Küsnacht, hat es schon ein Gefälle gegeben von den Almenden, wo die Reichen gewohnt haben und am See unten. Und wir waren so in der Genossenschaftswohnung gewesen. Aber ich habe das als Kind, habe ich das eigentlich, nicht einmal nur eigentlich, ich habe das nie so empfunden. Ich habe höchstens einmal, weiss ich noch, bin ich eingeladen gewesen, so bei einer Familie, von einem Schulkameradchen in der Almende oben. Und mir hat das gefallen und ich hätte gern, wäre ich gern nochmal dort angegangen, bin aber nie mehr eingeladen worden. Ich kann mir es vorstellen heute, das hat einfach geheissen, das ist ein Arbeiterkind, das ist nicht unser Umgang, aber mich hat das eigentlich nicht gross gekümmert. Das ist einfach so gewesen. Und meine Eltern, sind gute Eltern gewesen und ich erinnere mich einfach an eine schöne Kindheit, an eine zufriedene Kindheit. Ich bin dann vielleicht so ein bisschen als Teenager, da bin ich nicht mehr ganz so zufrieden gewesen. Ich bin rebellisch gewesen. Ich bin auch ein sehr mummeliges Kind gewesen. Mummelig will sagen dick. Und wenn du einfach, du bist nicht ganz so in der Norm hinein, wie die anderen Kinder. Ich bin nicht gemobbt worden, das kann ich nicht sagen so. Aber ich bin halt immer so ein bisschen die Turnstunde, wo niemand hat wollen in der Gruppe haben und so. Und das war ein bisschen traurig für mich. Und ich glaube, heute ein grosser Impuls, dass ich angefangen habe mit Singen in diesen Bands und alles, das hat mit dem zu tun gehabt. Ich war zwar ein hässliches Entchen, aber wenn ich gesungen habe, bin ich akzeptiert worden. Dann hat man mich, hey Maya, du bist super und so. Und das war ein grosser Antrieb gewesen. Und ist aber eben auch ein Teil von meiner Rebellion gewesen, weil ich habe dann gefunden, ich werde Sänger, ich muss gar nichts lernen und überhaupt. Und das war für meine Eltern auch nicht immer ganz einfach gewesen.
0: Und natürlich Wert gelegt haben auf eine solide...
1: Absolut, absolut. Es ist dann ja gleich, ich habe dann die Handlung gemacht und ich habe dann gleich einen normalen Weg gemacht. Und mit der Sängerin hat es dann ja erst 20 Jahre später eigentlich wirklich geklappt. Aber gleich im Rückblick denke ich, es war eine schöne Zeit gewesen.
0: Eine Zeit, in der die Musik auch schon eine sehr grosse Rolle gespielt hat. Dein Vater hat eine Ländlerkapelle geleitet. Du hast als Mädchen Klarinetten und Saxophon gelernt. Und Musik sonst bei euch daheim? Ist auch viel Musik gelost worden im Jahr?
1: Also, Musik war natürlich eben ein grosser Teil. Der Papi war ja der Harmonie Eintracht in Küsnacht, der Musikverein. Er hat mit seinen Seebuben, er hat ja nicht nur Ländlermusik, er hat auch allgemeine Unterhaltungsmusik haben sie gemacht. Also, richtig so ein Tanzorchester, wie wir sie in den 50er Jahren kennt haben. Dann war natürlich der Carlo, der Ländlermusik geübt hat, wo mir damals, sagen wir mal, Mittelfreude gemacht hat, weil ich bin wirklich total auf den Beatles und all auf dem Level gsi. Ich han alle Popmusik gern gehabt. Und er hat Ländler geübt, wie ein Wahnsinniger, was sich ja auch sehr gelohnt hat für ihn. Und auf musikalisch sind wir damals nicht auf der gleichen Bühne gehabt. Und du hast erwähnt, ich habe Saxophon, Tenorsaxophon, ich habe Klarinette gelernt gehabt. Das habe ich nie wahnsinnig gern gemacht. Ich habe es einfach gemacht, weil eben der Papi hat gefunden, ja, es wäre ja noch schön, wenn du in Knabenmusik gängst, so hat die damals noch geheissen. Und ich hatte auch bei ihm Stunden gehabt, was auch nicht so schön ist, wenn du beim Vater Stunden hast, dann solltest du die Beste sein. Und ich war bei weitem nicht die Beste gewesen. Und habe dann das auch aufgegeben. Mit 18, wo ich konnte, habe ich sofort aufgehört mit dem Instrument, weil ich eben lieber wollte singen. Und zum Glück aber der Carlo und ich haben uns ja dann gefunden, musikalisch, mit dem, das kommt auch Spanisch vor. Und heute ist es wirklich so, er ist natürlich nach wie vor sehr in der traditionellen Ländermusik auch daheim. Das bin ich weniger. Ich habe dann meine grosse Liebe, die ich noch auslebe, in der Rockmusik nach wie vor. Aber wir haben zwischen denen so einen Streifen Musik, einen grossen Streifen, wo wir uns überlappet mit dem Geschmack von der Musik. Und wir sind gerade letztens mit dem Pepe Lienhardt auf seiner Tournee in Rapperswil. Und es war fantastisch. Und die Liebe natürlich, da können wir miteinander diskutieren über den Abend und was war und wie toll das ist, dass es noch das Live-Musik gibt.
0: Ja.
1: Oder?
0: Ja.
1: Weil heute müssen wir nicht reden über KI, was das alles kann ersetzen kann. Aber Live-Musik kannst du nicht ersetzen. Und darum ist so ein Abend mit einem so einem fantastischen Orchester, mit fantastischen Sängerinnen und Sängern, einfach ein Genuss. Und das geniessen Carlo und ich bis heute sehr miteinander. Und ich geniesse inzwischen auch seine Musik sehr, wie zum Beispiel Klarinettenträumereien.

0: Der Traufer und die Maya Brunner, die heute bei uns zu Gast ist, hier im Brunch von der SRF Musikwelle, am Tag vor ihrem 75. Geburtstag. Der Traufer und Maya Brunner, zu jung für mich, haben sie gesungen. Maya, das haben sie zusammen gesungen im Hallenstadion in Zürich. Zwei Auftritte von 13.000 Zuschauerinnen und Zuschauern. Da ist ein Traum in Erfüllung gegangen für dich, Maya.
1: Ja, das ist schon etwas ganz Spezielles. Also Hallenstadion, ich habe schon zwei, dreimal gesungen im Hallenstadion, aber das sind immer Events gsi, also Veranstaltungen, nicht einfach die Halle füllen. Und ich hätte mich nie getraut, allein ein Konzert zu machen im Hallenstadion. Aber mit dem Traufer zusammen, er hat mich letztes Jahr angefragt. Er hat gesagt, weisst, ich bin seit ich ein kleiner Bub gsi, seit ich dich am Grand Prix der Volksmusik das erste Mal gesehen habe, bin ich Fan von dir. Das hat er also ganz offiziell verkündet. Und ich möchte mal mit dir zusammen singen. Dann ist also für ihn ein Traum in Erfüllung gegangen und für mich natürlich auch, weil vor zweimal an einem ausverkauften Hallenstadion DC singen, das ist schon etwas ganz, ganz Spezielles und Grossartiges.
0: Klingt wirklich super. Es ist vielleicht ein grosses Wort, aber was sind deine Träume, die noch könnten in Erfüllung gehen in der nächsten Zeit?
1: Also es sind schon so viel in Erfüllung gegangen und ich habe jetzt auch wieder Produktionen, die anstehen und das sind nicht einmal Träume, das sind Realitäten. Also das Jahr ist kein Theater mehr, aber ich bin viel auf der Gesangsbühne das Jahr, was ich auch wieder sehr, sehr gerne habe, weil Singen ist halt immer noch meine Grundliebe. Und dann nächstes Jahr bin ich in Verhandlungen für ewige Liebe. Und im Herbst kommt dann auch «Mord im Orient Express» im Bernhard-Theater, eine wunderbare Produktion. Und im Frühling, also sogar Anfangs Jahr, wird «Mensch Läppli» nochmal aufgenommen. Dort touren wir wieder durch die ganze Schweiz. Und sonst, wenn ich wirklich darf, es ist vielleicht mehr ein Wunsch als ein Traum, dass ich gesund und vital bleibe, wie ich es jetzt bin, zu meinem 75. Dann ist eigentlich die Welt in Ordnung, weil dann kann ich noch alles machen, was ich will. Und da bin ich auch sehr, sehr dankbar dafür.
0: Man soll ja nicht zu viel wünschen vor dem Geburtstag, aber das kann ich schon mal sagen, das wünsche ich dir natürlich auch. Jetzt, bevor wir dich hier in die Geburtstag mehr oder weniger entlassen, hätte ich noch ein kleines Spiel für dich, nämlich so 12 Fragen nach dem Muster Bergtour oder Strandtag.
1: Aha.
0: Ist gut.
1: Das ist prima.
0: Also, Maya Brunner. Pasta oder Pastetli?
1: Pasta.
0: Hose oder Rock? Zum Tragen.
1: Hose?
0: Ja.
1: Hose oder Rock?
0: Genau.
1: Hose.
0: Einfach machen oder gut planen?
1: Einfach machen.
0: Blumengesteck oder Magerwiese?
1: Blumengesteck.
0: Brettspiel oder Videogame?
1: Brettspiel.
0: Güppli oder Stange?
1: Beides nicht.
0: Sondern?
1: Wasser oder Tee oder Kaffee.
0: Sehr vorbildlich. Arthur Boyle oder Susan Boyle?
1: Arthur Boyle.
0: Sparsam oder spendabel?
1: Ja, spendabel.
0: Rosarot oder Knallrot?
1: Beides.
0: Mhm. Was fällt dir bei Rosarot?
1: Rosarot ist für kleine Kinder schön und für ältere Damen, weil es macht einen weichen Teint.
0: Und das Knallrot passt?
1: Das bedeutet Kraft und Energie und Angriff. Achtung, Vorsicht, sie kommt.
0: Putzteufel oder, Entschuldigung, der Ausdruck, Puffmutter?
1: Ein Putzteufel.
0: Velo oder E-Bike?
1: Velo.
0: Ah doch, aber du bist Schindellegi ja auf dem Hocker oben.
1: Ja, aber ich habe ja weder ein E-Bike noch ein Velo, aha. Ich habe ein Auto.
0: Ah, das ist Theorie.
1: Ja.
0: In der Theorie begeistert die Velofahrerin. Gut, haben wir notiert.
1: Zu Fuß oder mit dem Auto?
0: Und jetzt wird es noch ganz philosophisch. Zufall oder Schicksal?
1: Ich glaube an Schicksal.
0: Danke vielmals, Maya, dass du bei uns im Brunch gewesen bist. Das war eine ganz lässige Stunde.
1: Danke gleichfalls, hat mir auch sehr Spass gemacht.
0: Ich wünsche dir jetzt trotzdem schon alles Gute morgen zum 75. Mach weiter so, bleib gesund und zweg.
1: Danke vielmals, Christian.
0: Und wir hören auf mit dieser Stunde.
1: Mit einem ganz entspannten, schönen Lied, das mein Bruder komponiert hat. «Quante bella questa sera». Wie schön ist auch der Abend.
0: Wunderbar, das ist der Brunch mit der Maya Brunner. Redaktion und Moderation Christian Klemm. 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
1: Die Nachrichten von SRF um 9 mit Silvia Staub. Eine neue Hitzewelle liegt über Frankreich. In Südfrankreich führt das zu großer Trockenheit und Waldbränden. In der Region Pyrénées-Orientales ist laut Behörden bereits eine Fläche von 1650 Hektaren abgebrannt. Hunderte Feuerwehrleute sind im Einsatz. Heute Abend kündigten die Behörden an, dass rund 5000 Menschen aus der betroffenen Region evakuiert werden sollen. Denn ein Anwohner und ein Feuerwehrmann wurden bereits lebensgefährlich verletzt, das berichten französische Medien. In derselben Region endet morgen auch die dritte Etappe der Tour de France. Die Etappe findet zwar wie geplant statt, heißt es von Seiten Behörden, aber ohne Werbekarawane und ohne Publikum im Zielbereich. Das Publikum wird ausdrücklich gebeten, nicht zur Rennstrecke zu kommen, da die Rettungskräfte fehlten. Sie seien alle bei den Bränden im Einsatz. Und auch in anderen Ländern Südeuropas kämpfen Feuerwehren gegen Waldbrände, etwa in Spanien, in Portugal und in Griechenland. Und damit in die Schweiz. Das eidgenössische Schützenfest in Graubünden ist heute nach einem Monat zu Ende gegangen. 35.000 Schützinnen und Schützen und 100.000 Besuchende haben den Grossanlass besucht. Am heutigen Schlusstag sind 5 Schützenköniginnen und Schützenkönige in verschiedenen Disziplinen gekürt worden. Das Organisationskomitee schreibt, es ziehe eine äußerst positive Bilanz. Und eine positive Bilanz ziehen auch die Organisatoren des Tessiner Jazz Festivals in Ascona. Rund 50.000 Menschen waren in den letzten 10 Tagen in Ascona zu Gast, darunter auch zahlreiche junge Leute, heißt es in einer Mitteilung. Wer diesen Sommer in die Ferien fliegt, tut das vielleicht mit EasyJet. Diese britische Fluggesellschaft könnte vielleicht bald verkauft werden. EasyJet selber sagt, man habe einem Übernahmeangebot des US-Investors Castle Lake im Grundsatz zugestimmt. Castle Lake will für EasyJet insgesamt 5,2 Milliarden Pfund zahlen. Das sind umgerechnet gut 5,6 Milliarden Franken. Dieser Verkaufspreis ist nach langem Ringen zustande gekommen. EasyJet hat in den letzten Wochen mehrere tiefer dotierte Angebote abgelehnt. Doch auch jetzt ist der Verkauf noch nicht definitiv. Zuerst müssen noch die Aktionärinnen und Aktionäre von

EasyJet zustimmen. Es bleibt noch das Wetter. Es gibt weiter viel Sonne morgen bei 29 Grad im Norden und 33 Grad im Süden. Das waren Nachrichten von Radio SRF, verantwortlich Simone Richle.

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1: Die Nachrichten von SRF um 10 mit Silvia Staub. In Frankreich toben große Waldbrände. Tausende Menschen werden evakuiert und auch die Tour de France ist betroffen. US-Präsident Donald Trump will sich mit dem ukrainischen Präsidenten Volodymyr Zelensky treffen in der Türkei. Das Wetter bleibt weiter sonnig bei 29 bis 33 Grad. Die Europäische Union hat sich vorbereitet auf diesen Sommer. 800 Feuerwehrleute hat sie vorsorglich in Gebieten stationiert, die besonders waldbrandgefährdet sind. Nun kommen diese Rettungskräfte zum Einsatz. In mehreren südeuropäischen Ländern toben große Brände, gegen die die Feuerwehren kämpfen. Simon Richle.
2: In Südfrankreich, in den Pyrenäen, brennt es in teils schwer erreichbarem Gelände. Die Behörden haben rund 5000 Menschen aufgerufen, das Gebiet zu verlassen. Gleichzeitig endet in dieser Region morgen die dritte Etappe der Tour de France. Die Behörden haben entschieden, dass die Strecke der Etappe trotz Bränden gleich bleibt. Fans wurden aber ausdrücklich gebeten, nicht zur Rennstrecke zu kommen, da die Rettungskräfte fehlen. Sie seien alle bei den Bränden im Einsatz. Auch in anderen Ländern Südeuropas kämpfen die Feuerwehren gegen Waldbrände, etwa in Spanien oder im Zentrum Portugals. Dort sind gemäß EU-Daten 120 Quadratkilometer Land betroffen. Zum Vergleich, das ist mehr als die Fläche des Vierwaldstättersees. Der Brand sei aber mittlerweile unter Kontrolle, berichten portugiesische Medien. Und auch in Griechenland brennt es. In der Umgebung von Thessaloniki, der zweitgrößten Stadt Griechenlands, sind die Bewohnerinnen und Bewohner mehrerer Vororte aufgefordert worden, sich in Sicherheit zu bringen.
1: Am Dienstag beginnt in der türkischen Hauptstadt Ankara ein zweitägiger Gipfel der NATO-Länder. Großes Thema dürfte der russische Angriffskrieg gegen die Ukraine sein. Auch der ukrainische Präsident Volodymyr Zelensky wird am Gipfel erwartet. Nun geben die USA bekannt, US-Präsident Donald Trump werde Zelensky am Rand des Gipfels treffen. Ein US-Beamter sagte im Vorfeld des Treffens, man sei zuversichtlich, beim Treffen Fortschritte erzielen zu können und Trump werde sich sicher auch mit dem russischen Präsidenten Wladimir Putin in Verbindung setzen. Derweil hat Volodymyr Zelensky gewarnt, laut Geheimdienstinformationen plane Russland massive Angriffe auf die Ukraine während des NATO-Gipfels. In die Schweiz. Das eidgenössische Schützenfest in Graubünden ist heute nach einem Monat zu Ende gegangen. 35.000 Schützinnen und Schützen und 100.000 Besuchende haben den Großanlass besucht. Am heutigen Schlusstag sind 5 Schützenköniginnen und Schützenkönige in verschiedenen Disziplinen gekürt worden. Das Organisationskomitee schreibt, es ziehe eine äußerst positive Bilanz. Und eine positive Bilanz ziehen auch die Organisatoren des Tessiner Jazz Festivals in Ascona. Rund 50.000 Menschen waren in den letzten 10 Tagen in Ascona zu Gast, darunter

auch zahlreiche junge Leute, das heißt es in einer Mitteilung. Und damit zum Sport. An der Tour de France wurde heute die zweite Etappe gefahren, von Tarragona nach Barcelona. Tagessieger ist der Mexikaner Isaac del Toro. Beim Gesamtklassement bleibt der Däne Jonas Vingegaard auf Platz 1. Er behält damit das Maillot jaune. Und in der Formel 1 gewinnt der Monegasse Charles Leclerc im Ferrari den großen Preis von Großbritannien. Auf den zweiten Platz fuhr der Brite George Russell im Mercedes und auch der dritte Platz geht nach Großbritannien an Lewis Hamilton im Ferrari. Zu weiteren Meldungen des Tages in der Übersicht. Gegen das Schweizer Fußballnationalteam gibt es vermehrt Hasskommentare in den sozialen Medien. Das sagt der Schweizer Fußballverband. Oft müsse die Kommentarfunktion abgeschaltet werden. Es gebe viele diskriminierende Nachrichten, auch solche, bei denen es um die Hautfarbe oder um die Herkunft der Spieler gehe. Die Stadt Thun hat zum ersten Mal eine Stadtpräsidentin. Evelyn Salzmann von der SVP hat sich im zweiten Wahlgang durchgesetzt gegen Andrea Demeron von den Grünen. Evelyn Salzmann sitzt seit Anfang 2023 in der Thuner Stadtregierung. Der Schweiz steht die nächste Hitzewelle bevor. Ab Dienstag steigt die Temperatur wieder verbreitet auf 31 bis 36 Grad, sagt SRF Meteo. Und auch mit der Trockenheit gehe es weiter. Ein Ende sei vorerst nicht absehbar, das sagt Meteo. Und damit gleich zur Wetteraussicht. Auch morgen gibt es vielerorts weiter Sonne mit ein paar Wolkenfeldern. Im Norden bei 28 bis 32 Grad, im Süden bei 33 Grad. Das waren Nachrichten von Radio SRF, verantwortlich Simon Richle.

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1: Die Nachrichten von SRF um 23 Uhr mit Dominik Rolli. Die Europäische Union hat sich vorbereitet auf diesen Sommer. 800 Feuerwehrleute hat sie vorsorglich in Gebieten stationiert, die besonders waldbrandgefährdet sind. Nun kommen die Rettungskräfte zum Einsatz. In mehreren südeuropäischen Ländern toben derzeit große Brände. Simon Richle.
2: In Südfrankreich, in den Pyrenäen, brennt es in teils schwer erreichbarem Gelände. Die Behörden haben rund 5000 Menschen aufgerufen, das Gebiet zu verlassen. Gleichzeitig endet in dieser Region morgen die dritte Etappe der Tour de France. Die Behörden haben entschieden, dass die Strecke der Etappe trotz Bränden gleich bleibt. Fans wurden aber ausdrücklich gebeten, nicht zur Rennstrecke zu kommen, da die Rettungskräfte fehlen. Sie seien alle bei den Bränden im Einsatz. Auch in anderen Ländern Südeuropas kämpfen die Feuerwehren gegen Waldbrände, etwa in Spanien oder im Zentrum Portugals. Dort sind gemäß EU-Daten 120 Quadratkilometer Land betroffen. Zum Vergleich, das ist mehr als die Fläche des Vierwaldstättersees. Der Brand sei aber mittlerweile unter Kontrolle, berichten portugiesische Medien. Und auch in Griechenland brennt es. In der Umgebung von Thessaloniki, der zweitgrößten Stadt Griechenlands, sind die Bewohnerinnen und Bewohner mehrerer Vororte aufgefordert worden, sich in Sicherheit zu bringen.
1: Am Dienstag beginnt in der türkischen Hauptstadt Ankara ein zweitägiger Gipfel der NATO-Länder. Großes Thema dürfte der russische Angriffskrieg gegen die Ukraine sein. Auch der ukrainische Präsident Wolodymyr Zelensky wird am Gipfel erwartet. Nun geben die USA bekannt, US-Präsident Donald Trump werde Zelensky am Rand des Gipfels treffen. Ein US-Beamter sagte im Vorfeld des Treffens, man sei zuversichtlich, beim Treffen Fortschritte erzielen zu können. Und Trump werde sich sicher auch mit dem russischen Präsidenten Wladimir Putin in Verbindung setzen. Derweil hat Wladimir Zelensky gewarnt, laut Geheimdienstinformationen plane Russland massive Angriffe auf die Ukraine während des NATO-Gipfels. Wer diesen Sommer in die Ferien fliegt, tut das vielleicht mit EasyJet. Diese britische Fluggesellschaft könnte vielleicht bald verkauft werden. EasyJet selber sagt, man habe einem Übernahmeangebot des US-Investors Castle Lake im Grundsatz zugestimmt. Castle Lake will für EasyJet insgesamt 5,2 Milliarden Pfund zahlen. Das sind umgerechnet gut 5,6 Milliarden Franken. Dieser Verkaufspreis ist nach langem Ringen zustande gekommen. EasyJet hat in den letzten Wochen mehrere tiefere Angebote abgelehnt. Doch auch jetzt ist der Verkauf noch nicht definitiv. Zuerst müssen noch die Aktionärinnen und Aktionäre von EasyJet zustimmen. Das Wetter. Morgen scheint neben Wolkenfeldern oft die Sonne. Im Norden gibt es 28 bis 32 Grad, im Süden 33 Grad. Das waren die Nachrichten von Radio SRF, verantwortlich Dominik Rolli.

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0: Die Nachrichten von SRF um Mitternacht mit Dominik Rolli. Die FIFA sorgt mit einem Entscheid für Irritation. Der Weltfußballverband hebt die Spielsperre gegen den US-Fußballer Valerian Balogun auf, offenbar nach einem Anruf von Präsident Donald Trump. Und im Süden Europas toben mehrere Waldbrände. In Frankreich müssen 5000 Menschen ihre Häuser verlassen. Das Wetter bei uns, die neue Woche beginnt oft sonnig. Im Norden gibt es 29 und im Süden 33 Grad. Der Weltfußballverband FIFA hat die Sperre gegen den US-Spieler Valerian Balogun aufgehoben. Balogun war wegen einer roten Karte im Spiel gegen Bosnien-Herzegowina gesperrt worden. Nun berichten mehrere US-Medien, dass die FIFA die Sperre aufgehoben hat, nachdem US-Präsident Donald Trump bei FIFA-Präsident Gianni Infantino angerufen habe. In den sozialen Medien schrieb Trump, er danke der FIFA für diesen Entscheid, eine große Ungerechtigkeit sei damit wiedergutgemacht worden. Nach der Aufhebung der Sperre kann Balogun nun am Dienstag im Achtelfinal gegen Belgien spielen. Er gilt als einer der wichtigsten Offensivspieler des US-Teams. Der belgische Fußballverband reagierte erstaunt. In einer Stellungnahme heißt es, man prüfe alle Optionen, um die legitimen Rechte aller Mannschaften und die Grundprinzipien des Fairplay zu schützen. Die Europäische Union hat sich vorbereitet auf diesen Sommer. 800 Feuerwehrleute hat sie vorsorglich in Gebieten stationiert, die besonders waldbrandgefährdet sind. Nun kommen diese Rettungskräfte zum Einsatz. In mehreren südeuropäischen Ländern toben große Brände, gegen die die Feuerwehren kämpfen. Simon Richle.
1: In Südfrankreich, in den Pyrenäen, brennt es in teils schwer erreichbarem Gelände. Die Behörden haben rund 5000 Menschen aufgerufen, das Gebiet zu verlassen. Gleichzeitig endet in dieser Region heute Montag die dritte Etappe der Tour de France. Die Behörden haben entschieden, dass die Strecke der Etappe trotz Bränden in der Region gleich bleibt. Fans wurden aber ausdrücklich gebeten, nicht zur Rennstrecke zu kommen, da die Rettungskräfte fehlen. Sie seien alle bei den Bränden im Einsatz. Auch in anderen Ländern Südeuropas kämpfen die Feuerwehren gegen Waldbrände, etwa in Spanien oder im Zentrum Portugals. Dort sind gemäß EU-Daten 120 Quadratkilometer Land betroffen. Zum Vergleich, das ist mehr als die Fläche des Vierwaldstättersees. Der Brand sei aber mittlerweile unter Kontrolle, berichten portugiesische Medien. Und auch in Griechenland brennt es. In der Umgebung von Thessaloniki, der zweitgrößten Stadt Griechenlands, sind die Bewohnerinnen und Bewohner mehrerer Vororte aufgefordert worden, sich in Sicherheit zu bringen.
0: Einen kleinen Waldbrand gab es am Sonntag auch in der Schweiz, und zwar am Linsberg in Bettingen im Kanton Basel-Stadt. Dort ist auf einer Fläche von rund 200 Quadratmetern ein Feuer ausgebrochen. Es seien keine Personen verletzt worden, teilt die Staatsanwaltschaft Basel-Stadt mit. Die Löscharbeiten dauerten aber noch an. Wie es zum Waldbrand kam, werde nun ermittelt. Am Dienstag beginnt in der türkischen Hauptstadt Ankara ein zweitägiger Gipfel der NATO-Länder. Großes Thema dürfte der russische Angriffskrieg gegen die Ukraine sein. Auch der ukrainische Präsident Wolodymyr Zelensky wird am Gipfel erwartet. Nun geben die USA bekannt, US-Präsident Donald Trump werde Zelensky am Rand des Gipfels treffen. Ein US-Beamter sagte im Vorfeld des Treffens, man sei zuversichtlich, beim Treffen Fortschritte erzielen zu können. Und Trump werde sich sicher auch mit dem russischen Präsidenten Wladimir Putin in Verbindung setzen. Derweil hat Wolodymyr Zelensky gewarnt, laut Geheimdienstinformationen plane Russland massive Angriffe auf die Ukraine während des NATO-Gipfels. Wer diesen Sommer in die Ferien fliegt, tut das vielleicht mit EasyJet. Diese britische Fluggesellschaft könnte bald verkauft werden. EasyJet selber sagt, man habe einem Übernahmeangebot des US-Investors Castle Lake im Grundsatz zugestimmt. Castle Lake will für EasyJet insgesamt 5,2 Milliarden Pfund zahlen. Das sind umgerechnet gut 5,6 Milliarden Franken. Dieser Verkaufspreis ist nach langem Ringen zustande gekommen. EasyJet hat in den letzten Wochen mehrere tiefere Angebote abgelehnt. Doch auch jetzt ist der Verkauf noch nicht definitiv. Zuerst müssen noch die Aktionärinnen und Aktionäre von EasyJet

Chat zustimmen. Wir kommen zum Sport. An der Tour de France wurde heute die zweite Etappe gefahren von Tarragona nach Barcelona. Tagessieger ist der Mexikaner Isaac Del Toro. Beim Gesamtklassement bleibt der Däne Jonas Vingegaard auf Platz 1. Er behält damit das Maillot Jaune. Und Belinda Bencic ist ausgeschieden am Wimbledon-Turnier. Sie verlor gegen die US-Amerikanerin Coco Gauff in 3 Sätzen 6 zu 4, 3 zu 6 und 4 zu 6. Und in der Formel 1 gewinnt der Monegasse Charles Leclerc im Ferrari den großen Preis von Großbritannien. Auf den zweiten Platz fuhr der Brite George Russell im Mercedes und auch der dritte Platz geht nach Großbritannien an Lewis Hamilton im Ferrari. Das Wetter zum Schluss heute Montag. Es scheint neben Wolkenfeldern oft die Sonne. Im Norden gibt es 28 bis 32 Grad, im Süden 33 Grad. Das waren die Nachrichten von Radio SRF, verantwortlich Dominik Rolli.

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0: Halbfinal gegen Belgien spielen. Er gilt als einer der wichtigsten Offensivspieler des US-Teams. Der belgische Fußballverband reagierte erstaunt. In einer Stellungnahme heißt es, man prüfe alle Optionen, um die legitimen Rechte aller Mannschaften und die Grundprinzipien des Fairplay zu schützen. Die Europäische Union hat sich vorbereitet auf diesen Sommer. 800 Feuerwehrleute hat sie vorsorglich in Gebieten stationiert, die besonders waldbrandgefährdet sind. Nun kommen die Rettungskräfte zum Einsatz. In mehreren südeuropäischen Ländern toben derzeit große Brände. Simon Riechle.
1: In Südfrankreich, in den Pyrenäen, brennt es in teils schwer erreichbarem Gelände. Die Behörden haben rund 5000 Menschen aufgerufen, das Gebiet zu verlassen. Gleichzeitig endet in dieser Region morgen die dritte Etappe der Tour de France. Die Behörden haben entschieden, dass die Strecke der Etappe trotz Bränden gleich bleibt. Fans wurden aber ausdrücklich gebeten, nicht zur Rennstrecke zu kommen, da die Rettungskräfte fehlen. Sie seien alle bei den Bränden im Einsatz. Auch in anderen Ländern Südeuropas kämpfen die Feuerwehren gegen Waldbrände, etwa in Spanien oder im Zentrum Portugals. Dort sind gemäß EU-Daten 120 Quadratkilometer Land betroffen. Zum Vergleich, das ist mehr als die Fläche des Vierwaldstättersees. Der Brand sei aber mittlerweile unter Kontrolle, berichten portugiesische Medien. Und auch in Griechenland brennt es. In der Umgebung von Thessaloniki, der zweitgrößten Stadt Griechenlands, sind die Bewohnerinnen und Bewohner mehrerer Vororte aufgefordert worden, sich in Sicherheit zu bringen.
0: Zum Sport. Die Fußball-WM ist für den Rekordweltmeister Brasilien bereits vorbei. Brasilien ist ausgeschieden nach einer 1:2-Niederlage gegen Norwegen. Norwegen steht damit im Viertelfinal. Und Tennis, Belinda Bencic ist am Grand Slam Turnier in Wimbledon ausgeschieden. Sie verlor gegen die US-Amerikanerin Coco Gauff in 3 Sätzen 6:4, 3:6 und 4:6. Das Wetter heute Montag, es scheint neben Wolkenfeldern oft die Sonne. Im Norden gibt es 28 bis 32 Grad, im Süden 33 Grad. Das waren die Nachrichten von Radio SRF, verantwortlich Dominik Rolli. SRF Verkehrsinfo von 1.03 Uhr, A1 Zürich-Bern in der Höhe Rüttligen-Alchenflüh. Dort ist der Tunnel in beiden Richtungen gesperrt. Eine Umleitung ist signalisiert.

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1: Die Nachrichten von SRF um 2 Uhr mit Dominik Rolli. Russland hat erneut Angriffe auf die ukrainische Hauptstadt Kiew geflogen. Wie die Behörden mitteilen, wurde kurz nach Mitternacht Luftalarm ausgelöst und es seien mehrere Explosionen zu hören gewesen. Mehrere Gebäude sollen beschädigt worden sein. Genaue Angaben zu möglichen Opfern gibt es bisher nicht. Russland soll bei dem nächtlichen Angriff nicht nur Drohnen eingesetzt haben, sondern auch Marschflugkörper und Raketen. Gegen ballistische Raketen ist die ukrainische Flugabwehr weitgehend machtlos. Probleme werden derweil aus der Stadt